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1: Ich bin David Riemer. Im Konflikt um die für den weltweiten Energiehandel wichtige Straße von Hormuz widerspricht US-Präsident Trump den iranischen Behörden. Trotz neuer gegenseitiger Angriffe erklärt er die Meerenge für offen.
2: Dass der Iran die Meerenge schließen will, ist schon eine Ohrfeige für den Präsidenten, denn statt wie geplant über Irans Atomprogramm zu verhandeln, kassiert der Iran damit eine Vereinbarung, die eigentlich schon getroffen war. Trump behauptet zwar, die Meerenge bleibe offen, Fakt ist aber, die Drohungen aus dem Iran hemmen die Schifffahrt erheblich. Und das macht Öl und Benzin potenziell teurer. Der Iran und die USA stehen damit quasi wieder am Anfang, also am Rande eines Krieges mit voller Härte. Aus Washington, Jan-Christoph Freibert.
1: Im vergangenen Monat mit seiner extremen Hitzewelle starben bundesweit so viele Menschen im Wasser wie seit über 20 Jahren in keinem Juni mehr. Mindestens 99 Menschen ertranken in dem Monat im Wasser, teilte die Deutsche Lebensrettungsgesellschaft mit. Zuletzt wurden im Hitzesommer 2003 mit 107 verunglückten Menschen mehr Badetote im Monat Juni gezählt. Auch an diesem Wochenende, an dem es wegen der sommerlichen Temperaturen viele Menschen ans Wasser zog, starben 5 Menschen in Deutschland beim Baden. VW plant einen Großumbau. Zehntausende Stellen könnten wegfallen, Standorte sind in Gefahr. In der angespannten Lage versucht Konzernchef Blume jetzt Hoffnung zu verbreiten. Es gäbe intelligentere Lösungen, als Werke zu schließen, sagte Blume der Bild am Sonntag.
3: Blume beruft sich auf ein laufendes Sparprogramm bei VW. Allein dadurch hätten die Fabrikkosten um durchschnittlich 20% verbessert werden können. Allerdings war der VW-Chef Berichten zufolge gerade im Aufsichtsrat mit einem weiteren Sparprogramm gescheitert. Der Betriebsrat hatte Blume bis Freitag ein Ultimatum gestellt. Er sollte der Belegschaft reinen Wein über die Pläne einschenken, die bisher nur aus den Medien bekannt sind. Passiert ist nichts. Angeblich sollen mehr als 100.000 Stellen gestrichen und die Werke in Hannover, Emden, Zwickau sowie Audi in Neckarsulm geschlossen werden. Tanja Wagner, Nachrichtenredaktion.
1: Zum Tennis. Alexander Zverev hat den Wimbledon-Titel verpasst. Die deutsche Nummer 1 verlor das Finale gegen den Weltranglisten-Ersten Jannik Sinner nach fast 4 Stunden in 4 Sätzen. Für Zverev ist es die 10. Niederlage in Serie gegen den Italiener.
4: Das Wetter.
5: Und dann geht's wolkenlos und trocken durch diese Nacht. Kühlt sich ab auf 18 bis 12 Grad, also doch ganz angenehm. Sollte mit dem Schlafen klappen. Die neue Woche macht dann sommerlich weiter. Heute oft sonnig und trocken und das bei über 30 Grad.
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6: Zurzeit liegen uns keine Meldungen vor. Wir wünschen allen unterwegs gute Fahrt.
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5: Ja, und zum Start in diese Stunde haben wir jetzt einen richtig großartigen 90er mit dabei, und zwar von TLC, Waterfalls. Ich bin Andreas Grunwald. Hallo zusammen.

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0: Medusa und Paradise. Gleich bei uns Taylor Swift. Vorher macht er hier nochmal ganz kurz die Nachttischlampe an.
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2: Tja, jeder dritte Deutsche pennt schlecht. Und es werden immer mehr. Das sagt jedenfalls die Wissenschaft. Ich meine, vielleicht liegt es auch nur daran, dass alle so Schlaftracker haben. Schatz, wie hast du geschlafen? Warte, ich guck mal eben nach. Mein Handy sagt gut. Ich guck auch noch mal eben, ob ich auf die Toilette muss. Ja, gut, dass es das gibt. Vielleicht gibt es ja auch bald eine App, die uns ans Atmen erinnert. Ich meine, Luft holen ist ja zwischendurch auch nicht unwichtig. Was können wir denn besser machen? Koffein vorm Schlafen vermeiden. Das soll helfen, hätte ich nicht gedacht. Oder schwere Mahlzeiten direkt bevor du in eine Falle kriegst. Also, ihr könnt den Burger natürlich mit Light Mayo essen, das soll schon helfen. Mir hilft ja immer der Gemüsetrick, den habe ich jetzt von einem Mentalisten gelernt. Einfach Gemüse aufzählen von A bis Z. Freunde, ich sag euch, ich komme nicht mal bis D, dann bin ich schon im Traumland. Allerdings verhandle ich auch immer mit mir selbst. Banane ist streng genommen kein Gemüse, aber botanisch eine Beere. Ja, lass ich mal durchgehen. Seht ihr? Das ist so langweilig, da ratzt ihr schon beim Zuhören fast weg. Und wenn das nicht hilft, guckt euch alte Videos von Olaf Scholz an. Wer dabei nicht einpennt, ja, der braucht das gute Zeug aus der Apotheke. Und immer dran denken, statt scharfe Zählen vor dem Schlafen, lieber was Scharfes vor dem Schlafen. Ja genau, damit meine ich nicht zu essen.
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0: Das Wetter.
1: Und das ist gerade eine angenehme kühle Nacht mit 18 bis 12 Grad. Kann man gut durchlüften, bleibt auch trocken. Der Montag, der macht dann freundlich und trocken weiter, wird sehr sonnig und wieder heiß mit 29 bis 33 Grad.
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2: Zurzeit liegen uns keine Meldungen vor. Wir wünschen allen unterwegs gute Fahrt.
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1: Und ich bin Andreas Grunwald. Hallo zusammen.

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0: Malik Harris, Lie to Me.

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1: Ich bin David Riemer. Wie schädlich ist die Nutzung von TikTok, Instagram und Co. für Kinder und Jugendliche? Eine Expertengruppe wird der EU-Kommission heute Empfehlungen für ein Social-Media-Verbot für Kinder vorlegen.
2: Die EU-Kommission will keine unterschiedlichen Regeln zum Thema Kinder und Social Media in den EU-Ländern. Frankreich, Polen, Spanien, Griechenland und Österreich wollen beispielsweise Verbote, allerdings für verschiedene Altersgruppen mit unterschiedlichen Details. Ohne eine klare, einheitliche Ansage gegenüber den großen Anbietern geht das aber nicht. Und die Digitalpolitik ist nun mal Sache der Kommission. Der Expertenbericht wird erst nach der Sommerpause zu einem konkreten Vorschlag führen, der dann wohl auch heftig diskutiert wird. Aus Brüssel, Dieter Ebeling.
1: Das US-Militär hat nach eigenen Angaben erneut Ziele im Iran angegriffen. Die Angriffe sollen den Iran in seiner Fähigkeit einschränken, Handelsschiffe in der Straße von Hormuz zu attackieren. Das teilte das zuständige US-Regionalkommando mit. Es ist bereits die vierte Angriffswelle der USA, seit die Feindseligkeiten Mitte vergangener Woche wieder aufgeflammt sind. UN-Generalsekretär Guterres zeigte sich auf der Plattform X tief besorgt über die erhebliche Eskalation und rief den Iran und die USA auf, die Verhandlungen unverzüglich wieder aufzunehmen. Der Verband kommunaler Unternehmen fordert strengere Regeln für die Wasserentnahme in Deutschland. Hintergrund sind der Klimawandel, häufigere Trockenperioden und knapper werdende Grundwasservorräte.
3: Der Verband verlangt, genehmigungsfreie Wasserentnahmen auch im privaten Bereich möglichst einzuschränken und alle Entnahmen digital zu erfassen. Die öffentliche Wasserversorgung müsse bei Engpässen Vorrang haben. Außerdem brauche es einen besseren Schutz des Grundwassers vor Schadstoffen. Eine vom Verband in Auftrag gegebene Umfrage zeigt, die meisten Menschen achten nach eigenen Angaben bereits auf ihren Wasserverbrauch. Zugleich erwartet eine Mehrheit, dass Haushalte, Industrie und Landwirtschaft im Fall von Wasserknappheit gemeinsam Verantwortung übernehmen. Thomas Bleskin, Nachrichtenredaktion.
1: Zum Fußball. In der fast geklärten Bundestrainerfrage um Wunschkandidat Jürgen Klopp soll sich die DFB-Spitze morgen mit Red Bull-Geschäftsführer Minzlaff treffen. Wie der Kicker berichtet, soll dann eine vorzeitige Ausstiegsmöglichkeit aus Klopps bis 2029 datiertem Vertrag mit Red Bull besprochen werden. Ende der Woche soll sich Minzlaff dann in New York mit Klopp treffen.
4: Das Wetter.
5: Mit rund 18 Grad ist es angenehm frisch. Später steigen die Temperaturen auf bis zu 33 Grad und es gibt viel Sonne. Am späten Nachmittag sind vereinzelt Hitzegewitter möglich, meist bleibt es aber trocken.
4: NRW Verkehr, euer KI-Navigator, aktuell und schnell.
6: Zurzeit liegen uns keine Meldungen vor. Wir wünschen allen unterwegs gute Fahrt.
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5: David Mack hier. Ganz entspannt geht's jetzt weiter durch die Nacht mit Teddy Swims, Mr. Know-It-All.

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0: Neue Musik war das von Musiker, Labelbesitzer und Produzent Mistzy aus Hamburg. Sometimes I Love You.
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4: So, einmal das tote Schwein und ein großes Kölsch für den Herrn.
5: Ja, das habe ich genauso gehört. Vom Brauhaus in Köln. Als ein Kellner die Schweinshaxe serviert hat. Geil, oder? Einfach die Dinge beim Namen nennen. Aber manchmal ist es so komisch direkt, wenn man damit konfrontiert wird, dass sein Essen auch Mama und Papa hatte. Vor allem, wenn die Kellner ihre Sprüche machen. Wenn der gemischte Salat serviert wird, heißt es dann gern mal, so, da haben wir den Salat. Oder zack, was Frisches vorneweg. Vor allem in gut bürgerlichen Restaurants fängt das ja schon bei der Speisekarte an. Die Seite mit dem Fleisch heißt dann Ut Pott und Pan. Und die Seite mit den Fischgerichten aus Neptuns Reich. Ja. Und ganz zum Schluss natürlich noch die Seite mit den Desserts. Was Süßes hinten dran. Ach, herrlich. Diese Speisekarte. Reine Poesie. Jetzt auch für du.
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0: Das Wetter.
1: Rund 18 Grad sind's und trocken. Später wird's wieder sonnig und heiß bei Temperaturen bis 33 Grad. Am Nachmittag können sich dann so ganz vereinzelt Hitzegewitter bilden. Meist bleibt's aber trocken. Und so geht's auch in den nächsten Tagen weiter.
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2: Zurzeit liegen uns keine Meldungen vor. Wir wünschen allen unterwegs gute Fahrt.
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1: So, drei Songs am Stück bekommt ihr jetzt von mir. Und dadurch queren wir auch direkt drei Jahrzehnte. Die 80er mit den Pet Shop Boys. Dieses Jahrzehnt mit Toby Romeo. Und den Anfang macht ein One-Hit-Wonder aus den frühen 2000ern. Ein großartiges One-Hit-Wonder. Uncle Cracker, Follow Me. Ich bin Natascha Wittmark. Eine schöne

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1: Ich bin David Riemer. Jahrelang hat die EU darum gerungen, welche Rechte Flugpassagiere künftig bei Problemen haben sollen. Mit der Abstimmung der Minister der EU-Staaten heute nehmen die neuen Regelungen voraussichtlich die letzte Hürde vor der Umsetzung. Die Rechte gelten dann voraussichtlich ab Mitte nächsten Jahres.
2: Kinder unter 14 sollen im Flugzeug neben ihren Eltern sitzen dürfen, ohne dass dafür eine Sitzplatzreservierung fällig wird. Das gilt auch für Begleitpersonen von Menschen mit Behinderung. Außerdem sollen Airlines künftig Tickets kostenlos korrigieren müssen, wenn Schreibfehler im Namen auftauchen, sowie Boardingpässe ausdrucken müssen, ohne extra Gebühren dafür zu kassieren. Die Regelungen für Entschädigungen bei verspäteten oder ausgefallenen Flügen sollen dagegen bleiben, wie sie sind. Darauf haben sich die EU-Staaten und das Europaparlament nach langem Streit geeinigt. Nicht. Tanja Wagner, Nachrichtenredaktion.
1: Experten überreichen der EU-Kommission heute einen Bericht mit Empfehlungen für ein mögliches Mindestalter in sozialen Netzwerken. Die Vorschläge könnten auch für die deutsche Debatte über ein Social-Media-Verbot für Kinder und Jugendliche wichtig werden. Regeln für Plattformen wie TikTok, Instagram oder Snapchat kann vor allem die EU-Kommission durchsetzen. Spätestens im Herbst wird ein Gesetzesvorschlag erwartet. Mindestens 5 Menschen sind an diesem Wochenende beim Baden ums Leben gekommen, darunter ein 13 Jahre altes Mädchen in Schleswig-Holstein. Die DLRG warnt deshalb eindringlich vor den Gefahren im Wasser.
3: Schon im Juni hatte es so viele Badetote gegeben wie seit mehr als 20 Jahren nicht mehr. Nach Angaben der DLRG ertranken im Juni bundesweit mindestens 99 Menschen, so viele wie seit dem Hitzesommer 2003 in keinem Juni mehr. Besonders häufig kamen Männer ums Leben, viele Opfer waren jünger als 30 Jahre. Die meisten tödlichen Unfälle ereigneten sich in Seen und Flüssen. Die DLRG rät, nur an bewachten Badestellen schwimmen zu gehen, nicht überhitzt ins Wasser zu springen und Kinder am Wasser nie unbeaufsichtigt zu lassen. Thomas Pleskin, Nachrichtenredaktion.
1: Das US-Militär greift nach eigenen Angaben erneut Ziele im Iran an. Der Iran solle so daran gehindert werden, Handelsschiffe in der Straße von Hormuz anzugreifen. Es ist die 4. Angriffswelle der USA, seit die Feindseligkeiten Mitte vergangener Woche wieder aufgeflammt sind. UN-Generalsekretär Guterres reagierte auf X tief besorgt über die Eskalation und rief den Iran und die USA auf, die Verhandlungen unverzüglich wieder aufzunehmen.
4: Das Wetter.
5: Ja, 12 bis 18 Grad haben wir aktuell. Jetzt ist also die beste Zeit, um mal kräftig durchzulüften. Später wird es dann wieder heiß und sonnig. Bis zu 33 Grad werden es in der Spitze. Ganz vereinzelt sind am Nachmittag Hitzegewitter möglich. Meist bleibt es aber trocken.
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6: Zurzeit liegen uns keine Meldungen vor. Wir wünschen allen unterwegs gute Fahrt.
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5: Kurz nach 4 am Montag. Ja, wir machen ganz ruhig. Mit einer schönen Gitarre und Alex Warren. Der zupft uns da jetzt Ordinary. Ich bin Natascha Wittmark. Einen schönen guten Morgen.

0: Schöne Nummer hier von R.E.M. Everybody Hurts. Einen schönen guten Morgen an diesem frühen Montag.
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0: Wenn man an WM-Souvenirs denkt, dann denkt man wahrscheinlich so an Trikots, Schals oder Panini-Heftchen. Auf jeden Fall irgendwas Teures. Bei dieser WM ist aber ausgerechnet etwas Kostenloses komplett durch die Decke gegangen. Kollege Leo Arigi.
2: Das heißeste Souvenir bei dieser Weltmeisterschaft sind Freundschaftsarmbänder. Ja, Fanbands, so heißen die Dinger in Amerika. Kleine Armbänder mit Anhängern, die kann man bei Fanfesten oder rund um die Stadien kostenlos bekommen. Und das sind nicht nur einfach irgendwelche Bändchen, die kann man mit kleinen Charms zusammenstellen, also so coole Anhänger. Zum Beispiel in New York, da gibt's Anhänger mit Pizzaslice oder Freiheitsstatue. Mehr als 700.000 dieser Armbänder sind schon verteilt worden. Fans stehen dafür teils richtig lang an, ja. Manche sammeln mehrere Versionen, tauschen Charms oder versuchen an besondere Ausgaben aus den verschiedenen WM-Städten zu kommen. Und weil Menschen kostenlose Sachen offenbar nicht einfach kostenlos lassen können, werden die Armbänder online schon weiterverkauft, ja, teilweise für 50 bis 500 Dollar. Damit hat die Weltmeisterschaft ihren eigenen Taylor Swift-Moment. Nur, dass diesmal nicht Swifties Armbänder tauschen, sondern Fußballfans zwischen Bierstand, Nationalhymne und VAR-Wut plötzlich ganz weich werden wegen kleiner Perlen.
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0: Das Wetter.
1: Mit rund 18 Grad ist es angenehm frisch. Später steigen die Temperaturen auf bis zu 33 Grad und es gibt viel Sonne. Am späten Nachmittag sind vereinzelt Hitzegewitter möglich. Meist bleibt es aber trocken.
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2: Zurzeit liegen uns keine Meldungen vor. Wir wünschen allen unterwegs gute Fahrt.
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1: Natascha Wittmark hier. Schönen guten Morgen an diesem frühen Montag. Drei Songs am Stück spiele ich euch jetzt. Mit dabei Lady Gaga, Somber und Aura Dione mit Friends.

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1: Ich bin David Riemer. Wie schädlich ist die Nutzung von TikTok, Instagram und Co. für Kinder und Jugendliche? Eine Expertengruppe wird der EU-Kommission heute Empfehlungen für ein Social-Media-Verbot für Kinder vorlegen.
2: Die EU-Kommission will keine unterschiedlichen Regeln zum Thema Kinder und Social Media in den EU-Ländern. Frankreich, Polen, Spanien, Griechenland und Österreich wollen beispielsweise Verbote, allerdings für verschiedene Altersgruppen mit unterschiedlichen Details. Ohne eine klare, einheitliche Ansage gegenüber den großen Anbietern dann geht das aber nicht. Und die Digitalpolitik ist nun mal Sache der Kommission. Der Expertenbericht wird erst nach der Sommerpause zu einem konkreten Vorschlag führen, der dann wohl auch heftig diskutiert wird. Aus Brüssel, Dieter Ebeling.
1: Das US-Militär greift nach eigenen Angaben erneut Ziele im Iran an. Der Iran solle so daran gehindert werden, Handelsschiffe in der Straße von Hormuz anzugreifen. Es ist die vierte Angriffswelle der USA, seit die Spannungen Mitte letzter Woche wieder zugenommen haben. UN-Generalsekretär Guterres reagierte auf X tief besorgt über die Eskalation. Er rief den Iran und die USA auf, die Verhandlungen unverzüglich wieder aufzunehmen. Bundesfamilienministerin Prien will den staatlichen Unterhaltsvorschuss künftig nur noch bis zum 16. Geburtstag von Kindern zahlen. Sie wolle dazu einen Gesetzentwurf vorlegen, sagte ein Ministeriumssprecher. Hintergrund sind die Sparvorgaben an den Bundeshaushalt.
3: Alleinerziehende können vom Staat Unterhaltsvorschuss beantragen, wenn der andere Elternteil, in der Praxis oftmals der Vater, kaum oder keinen Unterhalt zahlt. Der Staat kann sich das Geld eigentlich dann zurückholen, in der Praxis gelingt das aber nur selten. Und seit der letzten Reform haben sich die Ausgaben dazu vervierfacht. Kritik an den Plänen, den Vorschuss nur bis zum 16. Lebensjahr zu zahlen, kommt vom Deutschen Kinderhilfswerk. Der Kinderzuschlag wurde gerade erst gekürzt und nun die nächste Kürzung. Die Armutssituation von vielen Kindern und Jugendlichen werde dadurch noch weiter verschärft. Tine Klimach, Nachrichtenredaktion.
1: Zum Tennis. Alexander Zverev hat den Wimbledon-Titel verpasst. Die deutsche Nummer 1 verlor das Finale gegen den Weltranglisten Ersten Jannik Sinner nach fast 4 Stunden in 4 Sätzen. Für Zverev ist es die 10. Niederlage in Serie gegen den Italiener.
4: Das Wetter.
5: Rund 18 Grad sind's und trocken. Später wird's wieder sonnig und heiß bei Temperaturen bis 33 Grad. Am Nachmittag können sich dann so ganz vereinzelt Hitzegewitter bilden. Meist bleibt's aber trocken. Und so geht's auch in den nächsten Tagen weiter.
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6: Zurzeit liegen uns keine Meldungen vor. Wir wünschen allen unterwegs gute Fahrt.
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5: Kurz nach 5. Ja, kommt gut raus an diesem noch sehr frühen Montagmorgen. Ich bin Natascha Wittmark.

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1: Ed Sheeran mit Photograph hier an diesem frühen Montagmorgen.
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1: Ja, es ist noch sehr früh, aber Hand aufs Herz. Habt ihr schon aufs Handy geguckt und Social Media gecheckt, Kollege Robert Jantz?
3: Also ich habe das auf jeden Fall heute schon gemacht. Ich bekenne mich da schuldig. Also mit einer der ersten Amtshandlungen ist bei mir morgens tatsächlich der Blick aufs Handy. Ich meine, jetzt sind wir erwachsene Leute. Noch ein bisschen bedenklicher ist aber das Nutzungsverhalten von Kindern und Jugendlichen von Social Media. Weil über allem steht ja die Frage, wie schädlich ist denn die Nutzung von TikTok, Instagram und Co. für Kinder und Jugendliche? Eine Expertengruppe wird der EU-Kommission darum heute Empfehlungen für ein Social-Media-Verbot für Kinder vorlegen.
1: Das haben wir natürlich im Blick. Und dann startet ja heute auch die letzte Woche vor den Ferien.
3: Ja, genau. Heute startet die letzte Schulwoche. Offizieller Ferienbeginn ist dann der 20. Juli. Ich drücke also die Daumen, dass da in der Schule in dieser Woche jetzt nicht mehr allzu viel gemacht werden muss. Ist ja auch einfach immer noch sehr warm draußen. Wichtig natürlich, mit Beginn der Sommerferien steigt natürlich dann auch die Staugefahr auf vielen Autobahnen deutlich. Also insbesondere am Freitag, ne? Vielleicht schon mal ein Homeoffice-Tag einplant, wenn das bei euch möglich ist.
1: Ja, könnt ihr ja euren Chef heute frühzeitig schon mal fragen, wenn das bei euch im Job klar geht. Danke dir, Robert Jantz.
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0: Guten Morgen um 5:30. Das Wetter für Dortmund, das wird heute sommerlich. Wir legen los mit 18 Grad in Derne, 19 haben wir jetzt in Wichlinghofen. Und wir bekommen sehr, sehr viel Sonne, mal so ein paar harmlose Quellwolken und später 31 Grad. Dortmund Verkehr, wir haben Blitzanhänger für euch. Einmal auf der Holzwickeder Straße Richtung Brakel und am Flemerskamp Richtung Kurler Straße. Und wenn ihr noch was seht unterwegs, sagt gerne Bescheid, kostenlos über die 0800 91 2 91 23. Gute Fahrt euch!
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2: Ja, es ist noch so früh und ihr schon wieder auf dem Weg zur Arbeit. Deshalb habe ich jetzt einen Song für euch, der macht gleich alles viel schöner. Oder? Sag ich doch. Dino Angels, Daylight in Your Eyes.

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0: einen schönen guten Morgen an diesem frühen Montag.
1: Start in die letzte Woche vor den Sommerferien. So richtig viel wird jetzt in den meisten Schulen auch nicht mehr laufen. Da wird meistens einfach der Fernseher rausgeholt. Und dann geht es in die Ferien. Aber vorher gibt es natürlich auch noch die Zeugnisse.
2: Augenblick mal.
3: Ich finde, der Zeugnistag markiert ja einen Wechsel. Also es ist etwas geschafft und es tritt eine Ruhephase ein. Und solche Wechsel zu zelebrieren und zu gestalten, ist eigentlich ganz hilfreich. Ja.
4: Und das kann dann zum Beispiel so aussehen, sagt Familienvater Tobias Plien.
3: Vielleicht mit einem gemeinsamen Essen gehen. Oder wir gehen mit unseren Kindern zum Beispiel dann an dem letzten Schultag auch mal in ein Fastfood-Restaurant zur Belohnung.
4: Tobias Plien ist aber nicht nur Familienvater, sondern auch Pastoralreferent im Bistum Münster und Religionslehrer und nach den Ferien dann Schulseelsorger, also mit allen Facetten des schulischen Alltags bestens vertraut, auch wenn es mal nicht so glatt läuft.
3: Ja, also ich bin immer dafür, Transparenz herzustellen, also auch wenn es wehtut, mit den Eltern zu sprechen und zu sagen, da ist was nicht ganz gut gelaufen in Mathe oder in Latein. Und offen und ehrlich damit umzugehen.
4: Gleichzeitig aber auch als Eltern zu sagen, dass die Zeugnisnote nicht alles ist. Und dazu findet Tobias Plien den aktuellen Shirin David Song ganz passend. Du bist gut genug.
3: Wenn das Eltern beherzigen und sagen, ihr Kind ist gut genug, auch ohne Bestleistung, das ist schon eine Grundvoraussetzung für ja, eine wertschätzende Haltung gegenüber Kindern in der Erziehung. Dass sie ihnen das Signal geben, sie sind willkommen. Egal, welche Schulnote Sie mit nach Hause bringen.
4: Und daran zu denken, mit den Ferien beginnt eine andere Zeit.
3: Wir kennen das in der Kirche eigentlich ganz gut, diese Wechsel zu gestalten und dann auch optimistisch in die Zukunft zu schauen und auch auf eine neue Chance zu hoffen, sowohl in der Schule als auch in den Ferien.
4: Stefan Klinkhammer von der katholischen Kirche für Augenblick mal.
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1: Mit Marc Weiß. Schönen guten Morgen. Viele Menschen in Deutschland leiden sehr unter den Folgen der Hitze. Rund jeder Dritte hat deswegen schon mal gesundheitliche Probleme gehabt. Das sind deutlich mehr Menschen als in den vergangenen Jahren. Das steht so im aktuellen Hitzereport der Krankenkasse DAK Gesundheit. Weitere Infos dazu von Malte Albrecht.
2: Müdigkeit, Schlafprobleme, Kreislaufbeschwerden, Kopfschmerzen, Schwindel. Das sind die Beschwerden, die die Befragten am häufigsten genannt haben. Frauen fühlen sich demnach deutlich häufiger belastet als Männer. Außerdem machen sich fast 2/3 der Befragten große oder sehr große Sorgen wegen der zunehmenden Hitze. Viele halten außerdem die aktuellen Hitzeschutzmaßnahmen für nicht ausreichend. Dass Hitze auch der Psyche schadet, belegte eine neue Studie aus Australien. Demnach steigen nach Hitzewellen die Klinikeinweisungen wegen psychischer Störungen. Die Fachleute meinen, extreme Temperaturen kurbeln die Ausschüttung von Stresshormonen an, was Ängste und Reizbarkeit verstärken kann. Einige Tage später können sogar Depressionen oder Demenzsymptome auftreten. Dabei spielten vermutlich Faktoren wie Schlafstörungen durch Hitzenächte und anhaltender psychologischer Stress eine Rolle, heißt es.
1: Dann trösten wir uns mal damit, dass es in dieser Woche zumindest nicht mehr Richtung 40 Grad geht. Bei maximal 35 ist Schluss. Infos waren das von Malte Albrecht. Vielen Dank. Und jetzt die weiteren Themen in der Zusammenfassung. Das US-Militär hat erneut Ziele im Iran angegriffen. Die Attacken hätten sich gegen Raketenstellungen und Anlagen zur Luftabwehr gerichtet, berichten US-Medien. Außerdem seien Boote der iranischen Revolutionsgarden angegriffen worden. Knapp 2 Monate nach der ersten Ankunft eines an Ebola erkrankten US-Amerikaners in Deutschland ist ein zweiter infizierter US-Bürger nach Deutschland gekommen. Die Person sei in der Nacht auf dem Flughafen Frankfurt gelandet und dann in die Uniklinik gebracht worden. Das bestätigte ein Sprecher des Gesundheitsministeriums. Wie schon beim ersten Patienten hatten die US-Behörden um die Behandlung in Deutschland gebeten. Boris Becker und Michael Stich bleiben die einzigen Deutschen, die je ein Herren-Einzelfinale in Wimbledon gewonnen haben. Alexander Zverev hat seins gegen Jannik Sinner aus Italien verloren. 7:6, 6:7, 3:6 und 4:6 stand es am Ende. Für Sinner war es der 2. Wimbledon-Sieg in Folge. Zverev freute sich trotzdem. Er habe immerhin gegen die Nummer 1 der Welt verloren, sagte er. Sinner habe einmal mehr gezeigt, warum er der Beste der Welt sei, so Zverev nach dem Spiel. Das Finale war prominent besucht. Unter anderem wurden Prinzessin Kate und Prinz William mit Kindern und Bundeskanzler Merz auf der Tribüne gesehen. Und das waren die Nachrichten mit Marc Weiß.
3: Danke dir, Marc. Schau mal aufs Wetter für Dortmund. Die Sonne ist schon wieder da, sieht richtig gut aus. Temperaturen gerade bei 18 Grad in Aplerbeck, 19 sind es in Rahm. Und mit der Sonne und nur ein paar harmlosen Quellwolken später schaffen wir heute 31 Grad.
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3: Zack, da gehen wir rüber auf die Straßen. Dortmund Verkehr. Hab 2 Blitzeranhänger für euch. Einer steht auf der Holzwickeder Straße und blitzt in Fahrtrichtung Brakel und der andere am Flemerskamp Richtung Kurler Straße. Wenn ihr noch was seht heute Morgen, Staus, Blitzer, sagt gerne kurz Bescheid. Kostenlos über die 0800 91 2 91 23. Dankeschön.
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3: Ich wünsche euch einen schönen Montagmorgen, schönen Start in die neue Woche. Ich bin Tim Schmutzler. Moin.
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0: Guten Morgen um 6.09 Uhr. Es ist die letzte Woche vor den Sommerferien und vielleicht klappt es ja für euch mitten im Urlaub für lau.
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2: 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Das ist ein Kullerball. Das sind die gefährlichsten hier. Und da ist das 2-0. Das ist eben genau dieser Kicker. Kullerball, von dem ich gerade geredet habe. 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Und das 3-0. Das ist der Weg in Richtung Feta, in Richtung Olive und in Richtung Uso. 90 Sekunden vorbei. 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

Numberstone ist das. To love somebody. Montagmorgen, 6.17 Uhr, der Montagmorgen bei Radio 91.2. Das heißt, wir haben auch wieder einen Monday Motivation Song für euch, unseren Momo-Song. Und heute ist das ein 90er-Brett von Corona, The Rhythm of the Night. Der kam 1993 raus und die Frau, die wir da in den Musikvideos sehen, das habt ihr vielleicht auch noch vor Augen, das ist gar nicht die Sängerin, die haben da einfach damals ein Model hingestellt. Das war ja bei diesen Eurodance-Projekten damals gar nicht so unüblich, ne? Einfach irgendwie so ein paar coole Sounds zusammengeklöppelt, schönen Menschen da vorne hingestellt, fertig. Das funktioniert ja heute auch noch irgendwie. Und ich glaube auch, das ist der Grund, warum wir hier bei Radio 91.2 keine Webcam haben und eben nur guten Sound. Hier ist unser Mann im Motivation Song, The Rhythm of the Night von Corona. 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

0: Guten Morgen um 6.25 Uhr ist Radio 91.2. Wir haben eine Warnmeldung für die A1 Münster-Köln. Zwischen Kreuz Dortmund-Unna und Raststätte Lichtendorf Nord. Gefahr durch eine ungesicherte Unfallstelle in der Baustelle da. Fahrt da bitte besonders vorsichtig. Guten Start in diese Woche wünsche ich euch.
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0: Und Messi ist unser Hit für halb jetzt. Um 6:30, guten Morgen.
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2: Einen schönen Start in die neue Woche wünsche ich euch. Ich bin Florian Joswig. Bei uns in Dortmund wird wieder über verkaufsoffene Sonntage diskutiert. Auslöser sind Pläne der Bundesregierung, die Sonntagsöffnungszeiten für Bäckereien und Konditoreien zu verlängern. Jetzt fordern Stimmen, das auch auf den normalen Einzelhandel auszuweiten. Der Handelsverband NRW-Westfalen-Münsterland, der auch für Dortmund zuständig ist, hat dazu eine klare Haltung. Er fordert konkrete Regelungen für einzelne Sonntage. Es ginge nicht um durchgängige Öffnungen. Bei den Händlern und Angestellten in Dortmund ist das Meinungsbild laut Verband eher gespalten. Manche wünschen sich mehr Sonntagsarbeit, andere lehnen sie ab. Ein Großbrand am Hafen bei uns in Dortmund hat die Feuerwehr auf Trab gehalten. In der Nacht zu Samstag wurde sie in die Kanalstraße gerufen. Da brannte ein größerer Haufen Metallschrott in der Nähe eines Tanklagers. Durch schnelles Eingreifen konnte ein Übergreifen der Flammen auf den Tank verhindert werden. Wegen des starken Rauchs gab es in der Nacht aber eine NINA-Warnung. Rund 50 Feuerwehrleute waren mit Spezialtechnik für etwa 3 Stunden im Einsatz. Die Dortmunder Polizei ermittelt jetzt die genaue Brandursache. Die Fußball-Weltmeisterschaft in den USA ist aus BVB-Sicht gelaufen. Am Wochenende sind die letzten beiden Borussen mit ihren Nationalmannschaften ausgeschieden. Julian Riasson unterlag mit Norwegen, England nach Verlängerung und auch für Gregor Kobel und die Schweiz war im Viertelfinale Schluss gegen Titelverteidiger Argentinien. Beide Mannschaften treffen am Mittwoch im Halbfinale aufeinander. Morgen spielen schon Frankreich gegen Spanien um den Einzug ins WM-Finale.
3: Danke dir, Florian. Wir schauen aufs Wetter für Dortmund. Das ist einfach Sommer pur. Die Sonne ist da, der Himmel ist blau. Temperaturen jetzt 17 Grad in Hachanei, 18 in Brechten, ist noch recht angenehm. Und wir bekommen heute 31 Grad, weil eben viel Sonne und nur so ein paar harmlose Quellwolken später mal. Gehen wir rüber auf die Straßen. Da haben wir 2 Blitzeranhänger. Einmal auf der Holzwickeder Straße Richtung Brakel und einmal am Flemerskamp Richtung Kurler Straße. Und wenn ihr noch was habt für uns, einen Stau, einen Blitzer, ganz egal was, dann schickt's gerne rüber per WhatsApp an die 0800 91 2 91 23. Danke euch.
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3: Ich wünsche euch einen schönen Montagmorgen. Ich bin Tim Schmutzler. Hallo zusammen.

0: Lost Frequencies und Bastille mit Head Down bei Radio 91.2. 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
1: 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Es ist 20 vor 7. Es ist vielleicht noch ein bisschen früh für das nächste Thema jetzt hier, was der Atze Schröder hier angeschleppt hat. Er hat mir so eine Zeitschrift hier mitgebracht, da steht drauf Playboy. Kenne ich überhaupt nicht, weiß ich, also wüsste ich überhaupt nichts mit anzufangen.
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4: Ja, nee, ist klar.
5: Simone Ballack ist nicht nur 50 geworden, sondern auch in der aktuellen Ausgabe des Playboys zu sehen. Ja, und das hat mich überrascht. Ich meine, dass es diese Zeitung noch gibt. Ich dachte, spätestens seit OnlyFans ist da ein ganzes Regal frei geworden im Kiosk. Für, was weiß ich, Fisch und Fang oder, ja, schöne Popos. Und ich freue mich ja auch. Im Playboy stehen immer noch die besten Witze und ab und zu was über Porsche. Aber die machen das auch gut beim Playboy. Das sind wirklich immer ästhetische Bilder, muss man sagen. Wie die das da immer anrichten, einfach toll. Ich bin überzeugt, dass die Playboy-Fotografen sogar meine alte Tante Ilse noch scharf ablichten könnten. Und die hatte in ihrem Alter nicht das Potenzial einer Desiree Nick. Ja, Tante Ilse hat noch nie Sport getrieben. Sternzeichen Frankfurter Kranz, Aszendent Buttercreme. Mein Vater hat immer gesagt, ja, Ilse, ne? Vom Weiben schön, aber bei Weiben nicht schön. Aber der war schließlich ihr Bruder, der durfte das sagen.
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Einen wundervollen Montagmorgen wünsche ich euch. 6.47 Uhr, hier ist Radio 91.2 und wir gucken nochmal einmal zurück aufs Wochenende. Das war ja einfach wundervoll. Also generell, das Wetter war ein Träumchen und dann gucken wir zurück aufs Hafenfest, Nordstadt Together. Wir hatten da so schönen Blick aufs Wasser, alle Mann. Es gab Sonne, es gab Live-Musik, total nette Menschen, super entspannt alles. Das hört sich auch an wie Urlaub. Also das war es auch wirklich da am Dortmunder Hafen. Nordstadt Together, ganz viele Aktionen, Kinderolympiade gab es. Es gab Hafenrundfahrten auf der Santa Monica für Lau und später dann auch Live-Musik, unter anderem von der Dortmunder Band Walking on Rivers. Ein wunderschönen guten Abend, Dortmund! Yeah.

Fest. Es war sehr, sehr schön mit euch. Wir haben auch ein Reel für euch auf der Radio 91.2 Insta-Seite. Da gibt es nochmal so ein paar Impressionen von diesem tollen Samstag in der Dortmunder Nordstadt. Ich wünsche euch einen schönen Montagmorgen. Kommt gut in die neue Woche.

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1: Mit Marc Weiß. Schönen guten Morgen. An diesem Wochenende sind beim Baden wieder mehrere Menschen ums Leben gekommen, darunter auch ein junger Mann, knapp über 20, der in der Wuppertalsperre bei Hückeswagen ertrunken ist. Die DLRG warnt deshalb eindringlich immer wieder vor den Gefahren im Wasser. Mehr dazu von Malte Albrecht aus dem News-Team.
2: Schon im Juni mit seiner extremen Hitzewelle ist die Zahl der Badetoten auf den höchsten Stand seit mehr als 20 Jahren gestiegen. Laut DLRG ertranken im vergangenen Monat bundesweit mindestens 99 Menschen, so viele wie seit dem Hitzesommer 2003 in keinem Juni mehr. Die meisten tödlichen Unfälle passierten in Seen und Flüssen. Allein in NRW gab es 22 Badetote, so viele wie in keinem anderen Bundesland. Häufig kamen Männer ums Leben, viele Opfer waren jünger als 30 Jahre. Viele Menschen unterschätzen demnach vor allem die Strömung und den Temperaturunterschied beim Sprung ins Wasser. Zum anstehenden Ferienstart in NRW mahnt die DLRG zu großer Vorsicht und empfiehlt nur, an bewachten Stellen baden zu gehen, sich vorher abzukühlen und Kinder am Wasser nie unbeaufsichtigt zu lassen.
1: Malte Albrecht mit Infos. Vielen Dank und jetzt weitere Themen in der Zusammenfassung. Das US-Militär hat seine nächtlichen Angriffe auf Ziele im Iran nach mehreren Stunden für beendet erklärt. Es seien Flugabwehrsysteme, Radaranlagen, Raketenstellungen, Drohnenstandorte und kleinere Boote zerstört worden. Heißt es. Es war schon die vierte Angriffswelle der USA seit Mitte der vergangenen Woche. Tennisprofi Alexander Zverev hat das Wimbledon-Finale verloren. Gegen die Nummer 1 der Welt, Jannik Sinner, unterlag Zverev in 4 Sätzen. Mit einem Sieg wäre er nach Boris Becker und Michael Stich der dritte Deutsche mit einem Wimbledon-Sieg im Herren-Einzel geworden. Immer mehr Menschen in Deutschland leiden sehr unter den Folgen der Hitze. Nach einer Forsa-Studie im Auftrag der DRK hatte inzwischen rund jeder Dritte schon gesundheitliche Beschwerden. Das sind mehr Menschen als in den vergangenen Jahren. Zu den häufigsten Beschwerden gehörten Müdigkeit und Schlafprobleme, außerdem Kreislaufbeschwerden, Schwindel und Appetitlosigkeit. Einige Befragte berichten sogar von Verwirrtheit bei großer Hitze. Inzwischen deuten Studien darauf hin, dass Hitze zunehmend auch für psychische Probleme sorgen könnte. Eine mögliche Erklärung ist laut Experten die Ausschüttung von Stresshormonen. Das steigere die Reizbarkeit und führe sogar zu geistigen Beeinträchtigungen, heißt es. Dazu kommt eine immer größer werdende Angst. 2/3 der Befragten machen sich Sorgen um die weitere Entwicklung und halten die aktuellen Hitzeschutzmaßnahmen in Deutschland für nicht ausreichend. Bevor wir jetzt aber alle mit Angst in die neue Woche starten, in dieser Woche geht es nicht mehr auf die 40 zu, bei 35 Grad, so wie es aussieht, ist wohl Schluss. Und das waren die Nachrichten mit Marc Weiß.
3: Danke dir, Marc. Das Wetter für Dortmund bringt Sommer. 17 Grad jetzt in Wickede, 18 in Bövinghausen. Ist noch sehr, sehr angenehm gerade draußen. Und heute gibt es den ganzen Tag über Sonne bei uns in Dortmund. Ein paar Quellwolken ziehen später mal durch, bleiben aber harmlos. Und dann haben wir später so 31 Grad.
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3: Dortmund Verkehr. Wir haben Blitzer. Die Anhänger stehen auf der Holzwickeder Straße Richtung Brakel und am Flehmarkt Kamp Richtung Kurler Straße. Und dann haben wir 2 Staus mittlerweile. Einmal die A45 Hagen-Dortmund zwischen Kreuzhagen und dem Westhofener Kreuz. 2 Kilometer Stau, mindestens 5 Minuten dauert es da länger. Und die A45 von Dortmund Richtung Hagen zwischen dem Kreuz Dortmund Nordwest und Kreuz Dortmund West. 3 Kilometer stockender Verkehr, auch da kommen 5 Minuten obendrauf. Und wenn ihr noch irgendwas seht unterwegs, noch einen Stau oder einen Blitzer, dann sagt gerne kurz Bescheid über die 0800 91 2 91 23. Dankeschön.
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3: Einen wunderschönen Montagmorgen wünsche ich euch. Ich bin Tim Schmutzler. Hallöchen.

0: ist Sascha.
1: If you believe. Schön entspannt in diesen Montagmorgen, 10 nach 7, hier ist Radio 91.2. Es ist ja nur noch diese Woche, dann sind schon Sommerferien. Viele von uns fahren in Urlaub und ich glaube, die meisten denken immer so am Ende des Urlaubs, boah, nee, ich will eigentlich gar nicht zurück. Radio 91.2-Hörerin Stefanie hat es nicht nur gedacht, sie hat es einfach auch gemacht. Nach einem Urlaub einfach komplett ausgewandert. Radio 91.2-Reporter Henning Barth hat die ganze Geschichte für uns.
2: Go van Daring, kein Erfolg, ihr kennt die Stefanie. Das würde heißen, guten Tag, liebe Leute, ich heiße Stefanie.
3: Isländisch klappt schon sehr gut. Stefanie lebt seit 3 Jahren auf der Vulkaninsel. Der Schritt aus Dortmund rüber über den Atlantik auf die Insel Island, für Stefanie eigentlich keine große Überraschung.
2: Tatsächlich hat mich die Insel schon als Kind oder Teenager fasziniert. Ich habe mir super gerne Dokumentationen angeguckt. Und dann 2016 meine erste Reise nach Island gestartet.
3: Geblieben ist es dabei nicht.
2: Es hat mich so verzaubert, dass ich jedes Jahr wieder gekommen bin. Und als ich an einem Punkt in meinem Leben war, wo ich dachte, hey, einmal raus aus Dortmund wäre auch schön, ist mir diese Vulkaninsel als erstes eingefallen, als neuen Ort, den ich mal ausprobieren möchte.
3: Und beim Ausprobieren, beim Dortleben merkt man dann vielleicht auch Sprache. Das sind nicht nur Vokabeln, manchmal ist Sprache auch einfach ein Laut.
2: Wenn die Isländer was eklig finden, sagen sie oi und wir sagen ja i. Also je nachdem, welchen Laut ich da manchmal von mir gebe, gucken mich die Leute dann etwas verwirrt an.
3: Stefanie hat übrigens auch einen Podcast über ihr Leben zwischen Dortmund und Island. Da erfahren wir noch viel mehr. Und ob sie dann irgendwann auch nochmal weiterzieht, das lässt sie bewusst offen.
2: Ich lasse das Leben jetzt einfach erstmal auf mich zukommen. Also im Moment habe ich hier absolut meine Heimat gefunden und möchte erstmal gar nicht hier weg. Aber aus meiner Erfahrung habe ich gelernt, man kann auch einfach mal Dinge ausprobieren.
1: Guck mal, das ist eine super Einstellung. Radio 91.2-Hörerin Stefanie ist nach Island ausgewandert. Ihre Geschichte erzählt sie in ihrem Podcast The German in Iceland. Sehr spannend, da mal reinzuhören. Und wir haben sie auch online. Die Geschichte von Stefanie und ganz viele tolle Island-Fotos findet ihr auf radio91.2.de.

0: 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Das ist Sommer hier bei Radio 91.2 um 7.18 Uhr und da bleiben wir beim Thema. Guten Morgen, Wettermann Kai Zorn.
1: Einen schönen guten Morgen.
0: Kai, Wochenende war ein Träumchen. Wie starten wir denn in die neue Woche?
1: Das wird ein ganz, ganz toller Wochenstart heute werden. Wir haben erst einmal nach der relativ frischen Nacht viel Sonnenschein. Ab der Mittagszeit kommen ein paar harmlose Quellwolken dazu und ein paar dünne, hohe Wolken. Die garnieren eher den blauen Himmel. Und erst am Abend besteht ein Mini-Schauerrisiko. Die Temperaturen steigen dazu auf bis zu 31 Grad.
0: Okay, das klingt super. Wie geht's denn weiter?
1: Das wird eigentlich eine ganz angenehme Sommerwoche werden. Mhm. Morgen, übermorgen und am Donnerstag erreichen die Nachmittagswerte weiter so um die 30 Grad. Ein leichtes Gewitterrisiko haben wir morgen Nachmittag und am Donnerstag gegen Abend. Drumherum bleibt es sonnig. Und erst am Freitag überquert uns aller Voraussicht nach eine gröbere Schauer- und Gewitterfront. Und dahinter wird es ein paar Grad kühler.
0: Okay, dann danke dir und bis morgen.
1: Schönen Wochenstart.
0: Dir auch.
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0: Astley bei Radio 91.2. Never gonna give you up. 7.25 Uhr haben wir es. Ich bin Tim Schmutzler. Euch einen schönen Montagmorgen.
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0: Das ist unser Hit für halb. Magic Moment von Glockenbach und Christa Sarandi. Und jetzt haben wir es 7:30. Guten Morgen.
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2: Florian Jossi hier für euch. Einen schönen guten Morgen wünsche ich. Und ich weiß zwar nicht, was ihr gestern am Sonntag gemacht habt, aber shoppen wahrscheinlich eher nicht. Das könnte bald aber öfter bei uns in Dortmund gehen. Denn die Debatte um Sonntagsöffnungen läuft gerade wieder heiß. Auch den Handelsverband NRW Westfalen-Münsterland beschäftigt das Thema. Der ist unter anderem für Dortmund zuständig. Luzi Hollmann aus den Radio 91.2 Nachrichten mit mehr Infos.
3: Die Bundesregierung will die Öffnungszeiten für Bäckereien und Konditoreien an Sonntagen verlängern. Jetzt werden Diskussionen laut, das auch auf den Einzelhandel auszuweiten. Barbara Wolkenhauer vom Handelsverband hier bei uns sagt, es gehe vor allem darum, eine verbindliche Regelung für verkaufsoffene Sonntage zu haben. Es könnte also zum Beispiel im Vorfeld eine Anzahl festgelegt werden und die wird dann auch eingehalten. Die Einzelhändler selber sind da geteilter Meinung. Viele Mitarbeiter seien für mehr Sonntage mit Arbeit, einige aber auch dagegen.
2: Nach einem Brand im Dortmunder Hafen ermittelt jetzt die Polizei zur Ursache. Wie die Feuerwehr mitteilt, brannte in der Nacht zu Samstag ein großer Haufen Metallschrott in der Kanalstraße. Das Feuer war in der Nähe eines Tanklagers ausgebrochen. Die Einsatzkräfte konnten aber durch ein schnelles Eingreifen verhindern, dass die Flammen auf die Tanks übergreifen. Wegen des starken Rauchs gab es in der Nacht auch eine NINA-Warnung. Rund 50 Feuerwehrleute waren mit Spezialtechnik für etwa 3 Stunden im Einsatz. Karim Adeyemi steht kurz vor dem Weggang von Borussia Dortmund. Der Offensivspieler fehlte gestern bei der Leistungsdiagnostik der Mannschaft. Der BVB bestätigte, dass Adeyemi für Gespräche mit einem anderen Verein freigestellt ist. Laut übereinstimmenden Medienberichten zieht es den Stürmer zum spanischen Meister FC Barcelona. Da soll er einen Vertrag bis 2031 unterschreiben. Als Ablösesumme sind 22 Millionen Euro plus Boni im Gespräch. In Barcelona würde Adeyemi wieder auf seinen ehemaligen Bundestrainer Hansi Flick treffen. Mit dem BVB erreichte Adeyemi unter anderem das Champions-League-Finale.
0: Danke dir, Florian. Wir schauen aufs Wetter für Dortmund und das ist einfach nur herrlich. Die Sonne ist da, Temperaturen gerade so, ja, 19, 20 Grad bei uns in Dortmund und später dann bei 31 Grad. Wir haben den ganzen Tag über Sonne, nur mal so ein paar harmlose Quellwölkchen. Also wirklich Sommer. Gucken wir auf die Straßen, da ist ein bisschen mehr los mittlerweile. Wir haben die beiden Blitzanhänger für euch. Einmal auf der Holzwickeder Straße Richtung Brakel und dann am Flemerskamm Richtung Kurler Straße. Und die Autobahnen sind jetzt ein bisschen voller, nicht nur ein bisschen, auf der A44 Kassel-Dortmund, richtig dickes Ding zwischen dem Kreuz Werl und Kreuz Dortmund-Unna. 12 Kilometer Stau, dauert da eine halbe Stunde länger. A45 Hagen-Dortmund zwischen Kreuz Hagen und dem Westhofener Kreuz. 5 Kilometer stockender Verkehr, dauert da mal mindestens 10 Minuten länger für euch. Und auf der A45 jetzt von Dortmund Richtung Hagen zwischen Kreuz Castrop-Rauxel-Ost und Kreuz Dortmund-West. 6 Kilometer stockender Verkehr, gute 10 Minuten kommen da oben drauf. Und wenn ihr noch irgendwas seht unterwegs, einen Stau oder einen Blitzer, dann sagt gerne kostenlos Bescheid über unsere Nummer. Die 0800 91 2 91 23. Gute Fahrt.
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0: Ich bin Tim Schmutzler, wünsche euch einen wundervollen Start in die neue Woche. Hi.

0: Ronan Keating, Loving Each Day, um 20 vor 8. Ihr hört Radio 91.2. 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
0: 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Und das ist Alex Warren für euch. Das ist Fever Dream.

0: Meine Kinder, die wollten Influencer werden oder Creator. Macht doch lieber was Vernünftiges, habe ich gesagt. Geht zum Serviceteam Socher. 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

0: Sounds Criminal um 7.47 Uhr. Hier ist Radio 91.2 und ein berühmter Frittenphilosoph sagte mal, Pommes sind frittierte Sonnenstrahlen. Und an keinem Tag des Jahres passt das besser als heute am Tag der Pommes. Wie muss sie denn jetzt für euch sein, die ideale Pommes?
1: Aber ich mag das auch, wenn die so wabbelig manchmal sind, so weich.
2: Auf jeden Fall nicht zu labbrig und recht kross, sag ich jetzt mal so. Auf jeden Fall nicht zu labbrig.
1: Gut gewürzt. Mit frischen, keine Ahnung, frisch.
3: Knusprig, aber gut gewürzt und mit Ketchup.
4: Ja, mit Mayo am besten, ne? Schön knusprig.
5: Schön knackig und mit Rot-Weiß.
6: Leicht gesalzen, nicht zu fettig.
7: Salzig und knusprig, nicht wabbelig.
0: Na, guck mal, Pommes gehen auf jeden Fall immer, so eine Freibad-Pommes jetzt bei dem Wetter oder demnächst wieder eine Schale Pommes im Stadion. Da

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1: Mit Ralf Bosse. Auf geht's in die fünfte Woche der Fußball-Weltmeisterschaft. Genau 100 Spiele sind bisher absolviert worden. Doch die vier wichtigsten kommen erst noch, ehe am Sonntag der neue Weltmeister stattfinden wird. Morgen Frankreich gegen Spanien, übermorgen England gegen Argentinien. Spannende Halbfinalspiele. Wer geht ins Spiel um Platz 3? Wer ins Finale? Erfreulich, bis auf das kleine Endspiel beginnen alle Begegnungen um 21 Uhr. Damit gibt es keine weiteren schlaflosen Nächte.
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2: Mit Marc Weiß. Schönen guten Morgen. 12 Menschen sind Ende Juni in einem Leverkusener Krankenhaus gestorben. Jetzt beschäftigt der Fall auch die Landespolitik. Am Vormittag berät der Gesundheitsausschuss des Landtags in einer Sondersitzung über die Frage, wie Krankenhäuser besser auf extreme Hitze vorbereitet werden können. Einzelheiten dazu aus dem Landtagsstudio von José Nasiandi.
3: Bei der Staatsanwaltschaft Köln läuft nach diesen 12 Todesfällen ein Todesermittlungsverfahren. Es geht um die Frage, ob die Hitze Ende Juni nachweislich bei einigen Patienten eine Rolle gespielt hat und ob es Hinweise auf ein Fremdverschulden gibt. Das Krankenhaus selbst weist darauf hin, dass die Zahl der Todesfälle für ein Akutkrankenhaus dieser Größe nicht ungewöhnlich sei. Die verstorbenen Patienten seien im Schnitt 86 Jahre alt gewesen und viele über 90. Die SPD hatte wegen des Falls die Sondersitzung des Gesundheitsausschusses für heute beantragt. Die Abgeordneten wollen von der Landesregierung wissen, welche Schutzmaßnahmen für Krankenhäuser und auch für Pflegeeinrichtungen bei extremer Hitze getroffen werden, auch mit Blick auf die nächste Hitzewelle. Viele Experten weisen allerdings darauf hin, Hitzetote ließen sich nur schwer eindeutig erfassen, weil die hohen Temperaturen häufig bestehende Erkrankungen verschärfen.
2: Infos von José Nasiandi, vielen Dank, und jetzt die weiteren Themen in der Zusammenfassung. Auch in der vergangenen Nacht wurde im Iran-Konflikt wieder geschossen. Das US-Militär hat unter anderem Raketenstellungen und Anlagen zur Luftabwehr der Iraner attackiert. Außerdem seien Boote der Revolutionsgarden angegriffen worden. Teheran reagierte mit Angriffen auf Ziele in mehreren Golfstaaten. Boris Becker und Michael Stich bleiben die einzigen Deutschen, die je ein Herren-Einzelfinale in Wimbledon gewonnen haben. Alexander Zverev hat sein Finale gestern gegen Jannik Sinner aus Italien verloren. Es scheint so, als ob unsere Warnungen und die der DLRG nicht gehört, nicht verstanden oder ignoriert werden. Die Zahl der Badetoten steigt immer weiter. Im vergangenen Monat starben bundesweit so viele Menschen im Wasser wie seit über 20 Jahren nicht mehr und die meisten davon hier in NRW. Insgesamt gab es mindestens 99 gezählte Badetote. Und das ist offenbar ein Thema von und für junge Männer. Über 90% der Toten sind junge Männer, die meisten davon keine guten Schwimmer oder nach Zeugenangaben sogar Nichtschwimmer, die trotzdem ins Wasser gehen. Laut DLRG gibt es in dieser Gruppe oft kein Risikobewusstsein und möglicherweise auch Gruppenzwänge. So sei es möglich, dass, wenn eine ganze Gruppe schwimmen gehen will, sich Nichtschwimmer nicht trauen zu sagen, dass sie nicht schwimmen können und dann ertrinken. Worauf man achten sollte, wo man nicht schwimmen sollte und Tipps zum Schwimmen im Allgemeinen gibt es im Netz, unter anderem auf der Homepage der Deutschen Lebensrettungsgesellschaft. Die Adresse ist dlrg.de. Und das waren die Nachrichten mit Marc Weiß.
4: Danke dir, Marc. Das Wetter für Dortmund. Es ist Sommer pur mit ganz viel Sonne heute. Temperaturen kommen so langsam. Wir haben jetzt so 18 Grad in Bodelschwingen, 19 in Sölde. Also ganz smoother Start in den Tag. Und dann mit viel Sonne und nur so ein paar harmlosen Quellwolken schaffen wir später so 30 bis 31 Grad.
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4: Dann gehen wir rüber auf die Straßen. Dortmund Verkehr. Wir haben zwei Blitzer. Einmal auf der Holzwickeder Straße Richtung Brakel steht Blitzanhänger Opa und Blitzanhänger Oma am Flemerskamp Richtung Kurler Straße. Dann haben wir Staus. A45 Hagen-Dortmund zwischen Kreuzhagen und Dortmund Süd. 7 Kilometer, dauert da gerade 20 Minuten länger. Die A45 jetzt von Dortmund Richtung Hagen zwischen dem Kreuz Dortmund Nordwest und Kreuz Dortmund West. 5 Kilometer stockender Verkehr, dauert da knappe 10 Minütchen länger. Und nochmal die A45 Dortmund-Hagen jetzt zwischen Dortmund Süd und dem Westhofener Kreuz. 1 Kilometerchen Stau, dauert da so 3 Minuten länger. Und dann noch eine Info, wenn ihr von der B236 auf die B1 wollt, egal ob von oben oder von unten, das ist gerade sehr voll da, da hat es wohl auch einen Unfall gegeben. Staukarte hier bei mir ist ziemlich dunkelrot, also da kommt es auch zu Verzögerungen im Moment. Und wenn ihr noch was seht von unterwegs, dann sagt mir gerne Bescheid über die 0800 91 2 91 23. Dankeschön.
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4: So, Freunde, die Luftgitarre ist am Start. Auf geht's in den Montag. Ich bin Tim Schmutzler. Hi.

0: ist Dua Lipa. Houdini über Radio 91.2 um 11 Minuten nach 8. Nee, was war das schön am Samstag im Dortmunder Hafen. Wir hatten Bombenwetter, wir hatten gute Stimmung bei Nordstadt Together, das Hafenfest 2026. So direkt am Wasser, an der Speicherstraße entlang, wurde gefeiert. Es gab gutes Essen, also richtig lecker war das. Spiele für die Kleinen, also eine Kinderolympiade. Eine Menge Kultur auch, tolle Menschen. Und vor allem war richtig was los, das hat euch gefallen.
1: Schöne Sache, wir hoffen, dass das hier richtig schön einschlägt und ganz viel los ist am Hafen.
2: Ich finde, es spiegelt die Nordstadt einfach total gut wider, weil es um Vielfalt geht und weil es um ein Miteinander geht und weil es darum geht, friedlich miteinander einfach eine gute Zeit zu haben. Und was bietet sich besser an als der Hafen? Und ich lieb's, dass hier endlich wieder ein bisschen mehr Leben stattfindet und dass jetzt auch noch über den Hafenspaziergang hinaus hier so eine Festivität stattfindet, finde ich einfach großartig.
0: Tja, da passiert ja auch gerade eine Menge. Der Hafen ist komplett im Wandel, soll aber auch zu einem Teil so bleiben, wie er ist, wenn es nach euch geht.
3: Das hat so noch seinen eigentlichen Charme. Nicht so geleckt wie am Phoenixsee. Ich hoffe, es wird nicht alles zu stylisch hier, sondern behält auch noch so ein bisschen diesen Industriecharakter. Das fände ich wichtig.
0: Ja, das gehe ich definitiv so mit. Das ist eine richtig schöne Ecke bei uns in Dortmund. Und ein Reel vom Hafenfest findet ihr bei uns bei Instagram. Ich wünsche euch einen schönen Montagmorgen. Hier ist Radio 91.2.

0: Also ich will jetzt nicht den Sommer schon wieder beenden hier offiziell, aber wir freuen uns einfach auch dann wieder, wenn Herbst ist, allein weil es coole Partys gibt, nämlich unser Hansefest zum Beispiel, so richtig mittelalterlich, das wird sehr cool. Und der Kollege Jans Herbst aus unserer Comedy-Redaktion bereitet uns jetzt schon mal drauf vor, dann haben wir auch noch genug Zeit, das ist irgendwie Anfang November, da kriegen wir hin.
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2: Wir holen das Mittelalter-Feeling einfach zu uns nach Hause. Lektion 1, hau die Hauptsicherung raus. Schon haben wir eine Energieversorgung wie früher. Lektion 2, kleide dich angemessen. Es muss möglichst wenig atmungsaktiv sein und es muss kratzen. Also erst ein Wollhemd, dann ein Kettenhemd und darüber eine Lederjacke. Typische Mittelalter-Sommermode. Lektion 3, über einem kleinen Feuerchen auf dem Balkon lässt sich sicher irgendwas so leicht ankommen. Und dann schmeckt das wie damals, also Stockbrot oder ein Hamster, was man so gegessen hat. Und Lektion 4, passe nun auch deine Sprache an. Also wenn du sagen willst, boah, das ist ein mega netter Abend und das Essen schmeckt, Schatz, dann sagst du, mich dünkt, die laue Sommernacht gereicht mir zur Freude und die Speisen munden gar sehr. Vibe.
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0: Das sind En Vogue mit Don't Let Go. Um 8.24 Uhr, hier ist Radio 91.2. Ich bin Tim Schmutzler. Schönen Montag.
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0: ist Pink mit unserem Hit vor allem Raise Your Glass, was so viel heißt wie hoch die Kaffeetassen. Wir haben es 8:30. Guten Morgen.
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2: Schönen guten Morgen zusammen, ich bin Florian Joswig. In Dortmund wird wieder über verkaufsoffene Sonntage diskutiert. Auslöser sind Pläne der Bundesregierung, die Sonntagsöffnungszeiten für Bäckereien und Konditoreien zu verlängern. Jetzt gibt es Forderungen, das auch auf den normalen Einzelhandel auszuweiten. Der Handelsverband NRW-Westfalen-Münsterland, der auch für Dortmund zuständig ist, hat dazu eine klare Haltung. Er fordert konkrete Regelungen für einzelne Sonntage. Es ginge nicht um durchgängige Öffnungen. Bei den Händlern und Angestellten in Dortmund ist das Meinungsbild laut Verband eher gespalten. Manche wünschen sich mehr Sonntagsarbeit, andere lehnen sie ab. Auf dem Bau in Dortmund arbeiten nur wenige bis ins reguläre Rentenalter. Laut der Gewerkschaft IG Bau sind von rund 6.500 Bauarbeitern gerade einmal 250 älter als 63 Jahre. Die körperliche Belastung sei zu hoch. Viele müssten schon vor dem 60. Geburtstag aufhören. Die Gewerkschaft fordert deshalb von den Politikern, eine sogenannte Flexi-Rente einzuführen. So soll der Ruhestand an die harte körperliche Belastung der Berufe angepasst werden. Eine weitere Erhöhung des Renteneintrittsalters lehnt die IG Bau strikt ab. Karim Adeyemi steht kurz vor dem Weggang von Borussia Dortmund. Der Offensivspieler fehlte gestern bei der Leistungsdiagnostik der Mannschaft. Der BVB bestätigte, dass Adeyemi für Gespräche mit einem anderen Verein freigestellt ist. Laut übereinstimmenden Medienberichten zieht es den Stürmer zum spanischen Meister FC Barcelona. Da soll er einen Vertrag bis 2031 unterschreiben. Als Ablösesumme sind 22 Millionen Euro plus Boni im Gespräch. In Barcelona würde Adeyemi wieder auf seinen ehemaligen Bundestrainer Hansi Flick treffen. Mit dem BVB erreichte Adeyemi unter anderem das Champions-League-Finale.
0: Danke dir, Florian. Wir schauen aufs Wetter für Dortmund. Das ist auch Champions League, was den Sommer angeht. Wir haben jetzt 19 Grad in Benninghofen, 20 sind es in Deusen. Und es gibt heute den ganzen Tag über Sonne, nur ein paar harmlose Quellwolken mal und dann später 30 bis 31 Grad. Was ist los auf den Straßen bei uns in der Ecke? Ja, ist so ein bisschen was. Wir haben zwei Blitzermeldungen. Einmal auf der Holzwickeder Straße Richtung Brakel und dann am Flemerskamp in Richtung Kurler Straße. Das sind unsere beiden Blitzeranhänger. Und dann haben wir Staus auf der A45 Hagen-Dortmund zwischen dem Kreuz Hagen und Dortmund Süd 7 Kilometer. Mindestens mal 17 Minuten dauert es da länger. Dann die A45 von Dortmund Richtung Hagen. Zwischen Kreuz Dortmund Nordwest und Kreuz Dortmund West 4 Kilometer stockender Verkehr dauert da etwas über 5 Minuten länger gerade. Und nochmal die A45 Dortmund Hagen zwischen Dortmund Süd und dem Westhofener Kreuz 1 Kilometer stockender Verkehr dauert da 2 Minuten länger. Dann haben wir noch die Info, wenn ihr von der B1 auf die B236 Richtung Lünen wollt. Das dauert da gerade ordentlich länger. Da hat es wohl einen Unfall gegeben und die ganze Ecke da ist gerade auch ziemlich voll. Und die Sarah hat noch eine WhatsApp hier reingeschickt. Sie schreibt, die Borussia-Straße ist aktuell in Fahrtrichtung Lütjendortmund bis einschließlich morgen Mitternacht gesperrt wegen Bauarbeiten. Sie sagt, am besten umfährt man es großräumig. Auch da ist gerade dann wohl ein bisschen mehr los. Und wenn ihr noch was habt für uns, einen Stau, einen Blitzer, dann sagt gerne Bescheid über die 0800 91 2 91 23. Gute Fahrt euch!
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0: Ich bin Tim Schmutzler, wünsche euch einen wundervollen Start in die neue Woche. Hi!

0: Morgen, ihr Lieben. 20 vor 9, Radio 91.2 ist hier. Jetzt mal ehrlich, was wäre die Menschheit ohne Pommes? Eigentlich nichts, oder? Also wirklich nichts. Es ist das Nationalgericht des Ruhrgebiets. Es gibt allerdings ein Problem. Die Geschichte der Pommes ist so ein bisschen umstritten. Radio 91.2-Reporterin Lisa Ostermann hat sich durchgewühlt.
1: Es war einmal ein kalter Winter in Belgien, als die Maas zugefroren war und die Fischer nicht mehr angeln konnten. Um 1650 muss es sich zugetragen haben. So warfen sie statt Fischen in Streifen geschnittene Kartoffeln ins heiße Fett und die Pommes ward geboren. Das sagen zumindest die Belgier. Die Franzosen, die sehen das ein bisschen anders. French Fries, Pommes frites, alleine der Name lässt ja schon vermuten, dass Pommes eher aus Frankreich kommen. Bis heute streiten sich die beiden Länder um den Ursprung der beliebten Kartoffelstäbchen. Ist ja auch egal, wo sie herkommen. Die wichtige Frage an der Pommes-Theke ist ja auch eher, was soll drauf? Ganz standardmäßig Ketchup.
2: Wusstest du schon, dass immer wenn du Pommes auf Ketchup machst, du eigentlich Ketchup auf Pommes schmeckst, weil du Pommes auf Ketchup schmeckst, weil Ketchup schmeckt wie Pommes mit Ketchup auf dich?
0: Hä?
1: Oder lieber Mayo, Sriracha, Sweet Chili, Trüffelmayo, Yoppi-Soße, Currysoße, Käsesoße, Knoblauchsoße, Avocado-Creme, Erdnusssoße oder ganz ohne? Ne, das mag ich nicht. Das kommt mir nicht in eine Pommes-Tüte. Trockene Pommes, da muss eher noch ein halbes Gericht obendrauf. Ist ja auch heute voll im Trend. Loaded Fries. Zum Beispiel mit Pulled Pork, Cheddar, Kidneybohnen, Garnelen oder Champignons drauf.
3: Lecker, lecker.
1: Aber ehrlich, mit einer einfachen Pommes hat das dann auch irgendwann nichts mehr zu tun. Wie Florian Wirtz auch so schön sagt.
4: Normale Kartoffeln, ich würde sogar sagen, auf die Eins.
0: Jawohl, Pommes einfach mega am Tag der Pommes heute. Und jetzt haben wir die Kollegin hier noch einen lustigen Rekord hinterlassen. Die längste Pommes der Welt ist einfach 27,2 Zentimeter lang. Und dann schreibt die Kollegin, Klammer auf, Tim, bitte mach jetzt keinen dreckigen Witz daraus, lol, Klammer zu. Ich weiß überhaupt nicht, was er, das ist überhaupt nicht meins. Hier ist Radio 91.2, jetzt mit den Weather Girls, It's Raining Man, 8.41 Uhr haben wir es. Guten Morgen, Dortmund.
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1: Mit Marc Weiß. Schönen guten Morgen. Sie ist eine der wichtigsten Zugstrecken in Nordrhein-Westfalen, die Verbindung von Köln über Wuppertal nach Hagen. Die Strecke ist nach der monatelangen Generalsanierung zwar seit Freitag wieder frei, trotzdem gibt es Probleme. Heute fallen, wie schon am Wochenende, viele Züge aus oder sind verspätet und betroffen ist der Fern- und der Regionalverkehr. Malte Albrecht aus dem News-Team mit weiteren Infos.
2: Seit Anfang Februar wurde die Strecke Köln-Wuppertal-Hagen aufwendig für knapp 800 Millionen Euro modernisiert. Dadurch sollte der Zugverkehr verlässlicher und leistungsfähiger werden, versprach die Bahn. Störungen und Verspätungen sollten deutlich weniger werden. Aber ausgerechnet am vergangenen Freitag, dem letzten Tag der Generalsanierung, entdeckte ein Sachverständiger bei einer Routineprüfung einen Schaden an einer Brücke bei Opladen. Deshalb ist auf der Strecke derzeit nur eins der beiden Gleise frei. Außerdem müssen die Züge auf dem gesamten Abschnitt deutlich langsamer fahren. Im Fernverkehr entfallen dadurch laut Bahn wichtige Halte, unter anderem auf der ICE-Strecke von Köln nach Berlin. Im Regionalverkehr sind vor allem Linien wie der RE4 und RE13 betroffen. Zu allem Überfluss sind die teilweise parallel laufenden S-Bahn-Gleise von Düsseldorf nach Hagen gesperrt. Mit einer kurzen Unterbrechung geht dort bis Anfang September nichts mehr. Hier werden Gleise, Weichen und Brücken erneuert, Lärmschutzwände aufgebaut und Bahnhöfe modernisiert. Deshalb fahren keine Züge, sondern nur Ersatzbusse.
1: Malte Albrecht mit Infos. Vielen Dank. Jetzt weitere Themen in der Zusammenfassung. Nach den erneuten Angriffen der USA auf Ziele im Iran hat das Land reagiert und wie bisher meistens andere Golfstaaten angegriffen, die mit den USA zusammenarbeiten. Beschüsse werden unter anderem aus Bahrain, Kuwait und Jordanien gemeldet. Im Neusser Stadtteil Allerheiligen ist die Polizei gegen eine Art Tuning-Szene für E-Roller vorgegangen. 44 Jugendliche und ihre Roller wurden kontrolliert, nachdem sich Anwohner immer wieder übertreffen und wohl auch Rennen beschwert hatten. 13 Roller waren laut Polizei illegal und deutlich schneller als erlaubt. Sie wurden sichergestellt. Immer mehr Verbraucher beschweren sich über verbotene Werbeanrufe. Nach Angaben der Bundesnetzagentur gingen bei ihr im ersten Halbjahr über 21.500 Beschwerden wegen unerlaubter Telefonwerbung ein. Das sind nochmal 13% mehr als im vergangenen Jahr. In den meisten Fällen ging es um dubiose Gewinnspiele. Danach folgten Dienstleistungsangebote und Werbung für neue Strom- oder Gastarife. Telefonwerbung ist in Deutschland nur erlaubt, wenn der Angerufene vorher seine Zustimmung erteilt. Firmen, die unerlaubte Telefonwerbung praktizieren, drohen Bußgelder von bis zu 300.000 Euro. Und das waren die Nachrichten mit Marc Weiß.
3: Danke dir, Marc. Das Wetter für Dortmund ist schön sonnig, der Himmel ist blau, die Temperaturen gehen nach oben, 20 Grad Marke haben wir geknackt. In Kirchlinde zum Beispiel steht die 20, in Brakel sogar die 21. Und wir knacken noch eine Marke später, weil die Sonne den ganzen Tag da ist und nur so ein paar harmlose Quellwolken mal durchziehen. Deshalb liegen wir dann später so bei 30, 31 Grad.
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3: Dortmund Verkehr, wir haben Blitzer für euch. Einmal auf der Nordstraße in Wickede Richtung Flughafen, dann auf der Holzwickeder Straße Richtung Brakel, am Flemerskamp Richtung Kurler Straße steht auch noch einer. Dann kommen die Staus. A45 Hagen-Dortmund zwischen dem Kreuz Hagen und dem Westhofener Kreuz 5 Kilometer Stau. Über 10 Minuten dauert es da gerade länger. Und die A45 Dortmund-Hagen zwischen dem Kreuz Castrop-Rauxel-Ost und dem Kreuz Dortmund-West. 3 Kilometer stockender Verkehr, mindestens 6 Minuten dauert es da länger. Und dann hat es eben noch einen Unfall gegeben auf der B1 Richtung Unna, ungefähr so in Höhe vom ADAC. Da staut es sich ziemlich und auch drumherum ist es gerade richtig voll. Der Abschlepper ist unterwegs. Also hoffen wir, dass das da fix geht, dass keinem was passiert ist und dass wir da gleich wieder alle schön durchfahren können. Wenn ihr noch was habt, dann ruft gerne durch oder schickt uns eine WhatsApp über die 0800 91 2 91 23. Schöne Fahrt euch.
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3: Einen schönen Montagmorgen wünsche ich. Ich bin Tim Schmutzler. Kommt gut in die neue Woche.

0: David Guetta, Alphaville und Ava Max, Forever Young. Um 10 nach 9 bei Radio 91.2. Das ist ein episches Ende. Ist auch ein episches Ende vom Schuljahr dann diese Woche. Ist die letzte Woche Schule vor den Ferien, die läuft. Und für viele geht's dann in den Urlaub. Und wir hier bei Radio 91.2 freuen uns, wenn ihr gesund und munter nach Dortmund wieder zurückkommt. Klar, wir finden es aber auch okay, wenn ihr einfach da bleibt. Wir rufen dann nur ab und zu mal durch und fragen, ob es euch auch gut geht. Die Stefanie ist vor 3 Jahren nach Island ausgewandert. Und das ist ihr einfach quasi so passiert.
1: Ich habe einen längeren Urlaub auf Island gemacht. Und als dann der Rückflug immer näher rückte, dachte ich, nee, ich möchte einfach nicht zurück und habe meine Mama angerufen und habe gesagt, weißt du was, Mama, vielleicht will ich probieren, hier zu bleiben. Meine Mama hat gesagt, Kind, mach, was deinem Herzen gut tut, ich freue mich für dich und ich werde dich sehr gerne dort besuchen.
0: Ja, und mittlerweile hat sie sich da richtig gut eingelebt. Sie arbeitet in einem Naturmuseum, hat einen Partner und Freunde gefunden, aber so ein paar Unterschiede merkt sie dann doch im Vergleich zu hier.
1: Was wir Ruhrpötter definitiv anders machen als die Isländer ist, wir sind super direkt. Das ist ein großer Unterschied zwischen uns. Und wo die Isländer uns ein bisschen voraus sind, ist im Thema Gelassenheit. Hier gibt es wenig Stress und Nervosität. Dinge werden angepackt und gesagt, Zetareras, wir machen das schon.
0: Das finde ich gut. Die Gelassenheit kannst du uns gerne mal rüberschicken. Was können wir dir dafür nach Island schicken?
1: Also was ich definitiv vermisse, ist die Pommes beim Griechen um die Ecke. Und abends mal ein Bier und Phoenix West zu trinken. Das fände ich doch manchmal richtig gut. Da würde ich mich gerne mal rüberbeamen für.
0: Oh ja, das können wir sehr gut nachvollziehen. Aber der Stefanie geht's gut nach 3 Jahren in Island. Sie hat auch einen eigenen Podcast, The German in Iceland. Da erzählt sie aus ihrem Leben als Auswanderin in Island. Richtig cool. Wir wünschen euch einen schönen letzten Montag vor den Sommerferien. Hier ist Radio 91.2. Guten Morgen.

Sean Paul, We Be Burning um 9.18 Uhr hier bei Radio 91.2. Hey, heute Nachmittag ist große Party bei Dortmunds größtem Verein, was die aktiven Mitglieder angeht. Der TSC Eintracht Dortmund stellt alles vor, was er so hat. Von 15 bis 20 Uhr draußen vereint heißt das, kostet keinen Eintritt. Und da präsentieren sich so alle Abteilungen, die verschiedenen Sportarten. Und es gibt auch eine Panini-Sticker-Tauschbörse, sehr, sehr gut. Highlights für mich persönlich, also als ich das so gelesen habe, der Gartentreffen mit den Betra-Bauken. 2,5- bis 5-Jährige, da möchte ich wirklich gerne mitmachen. Auch bei der Hula-Sommerparty mit Juliane und Jill sehe ich mich. Und möglicherweise auch bei der Eltern-Kind-Tanzparty, wenn einer von euch so lieb wäre und mir sein Kind leiht, weil Studio und Slash ist mit 11 leider schon zu alt. Draußen vereint beim TSC Eintracht Dortmund heute von 15 bis 20 Uhr. Richtig schöne Sache.

0: Guten Morgen am Montag. Soul Asylum mit Runaway Train um 9.25 Uhr. Hier ist Radio 91.2.
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0: Huntrix mit Golden. Das ist unser Hit für halb und wir haben es jetzt 9:30. Guten Morgen zusammen.
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2: Einen schönen Start in die neue Woche wünsche ich euch. Florian Jostich hier. Sollten Geschäfte bei uns in Dortmund bald öfter sonntags öffnen können? Diese Debatte läuft gerade wieder heiß. Und auch der Handelsverband NRW Westfalen-Münsterland beschäftigt das Thema. Der ist unter anderem für Dortmund zuständig. Luzi Hollmann aus den Radio 91.2 Nachrichten mit mehr Infos.
3: Die Bundesregierung will die Öffnungszeiten für Bäckereien und Konditoreien an Sonntagen verlängern. Jetzt werden Diskussionen laut, das auch auf den Einzelhandel auszuweiten. Barbara Wolkenhauer vom Handelsverband hier bei uns sagt, es gehe vor allem darum, eine verbindliche Regelung für verkaufsoffene Sonntage zu haben. Es könnte also zum Beispiel im Vorfeld eine Anzahl festgelegt werden und die wird dann auch eingehalten. Die Einzelhändler selber sind da geteilter Meinung. Viele Mitarbeiter seien für mehr Sonntage mit Arbeit, einige aber auch dagegen.
2: Nach einem Brand im Dortmunder Hafen ermittelt jetzt die Polizei zur Ursache. Wie die Feuerwehr mitteilt, brannte in der Nacht zu Samstag ein großer Haufen Metallschrott in der Kanalstraße. Das Feuer war in der Nähe eines Tanklagers ausgebrochen. Die Einsatzkräfte konnten aber durch ein schnelles Eingreifen verhindern, dass die Flammen auf die Tanks übergreifen. Wegen des starken Rauchs gab es in der Nacht auch eine NINA-Warnung. Rund 50 Feuerwehrleute waren mit Spezialtechnik für etwa 3 Stunden im Einsatz. Die Fußball-Weltmeisterschaft in den USA ist aus BVB-Sicht gelaufen. Am Wochenende sind die letzten beiden Borussen mit ihren Nationalmannschaften ausgeschieden. Julian Riasson unterlag mit Norwegen, England nach Verlängerung. Auch für Gregor Kobel und die Schweiz war im Viertelfinale Schluss gegen Titelverteidiger Argentinien. Beide Mannschaften treffen am Mittwoch im Halbfinale aufeinander. Morgen spielt schon Frankreich gegen Spanien um den Einzug ins WM-Finale.
0: Danke dir, Florian. Das Wetter für Dortmund ist einfach nur sommerlich schön. Die Sonne ist da. Wir haben 20 Grad in Lütchen, Dortmund. 23 sind sogar schon in Wambel. Und es geht heute noch auf so 30, 31 Grad. Logischerweise mit ganz viel Sonne. Und es sind nur so ein paar harmlose Quellwolken später mal unterwegs. Wir gehen rüber auf die Straßen. Dortmund Verkehr. 3 Blitzer habe ich für euch. Einmal die Nordstraße in Wickede Richtung Flughafen. Dann auf der Holzwickeder Straße Richtung Brakel. Am Flemerskamp Richtung Kurler Straße. Und dann haben wir noch ein paar Staus. 2 sind es. A45 Hagen-Dortmund zwischen Kreuzhagen und Westhofener Kreuz. 4 Kilometer, dauert da so knappe 10 Minütchen länger. Und die A45 Dortmund-Hagen zwischen dem Kreuz Dortmund-Nordwest und Kreuz Dortmund-West. 1 Kilometer Stau, dauert so 3 Minuten länger. Und wenn ihr noch was habt für uns, sagt gerne kurz Bescheid. Ist kostenlos. 0800 91 2 91 23. Dankeschön.
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0: Es ist Montag. Ich wünsche euch einen schönen Start in die neue Woche. Ich bin Tim Schmutzler. Hi.

0: Holiday in Paradise. Es ist 20 vor 10. 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Und heute würdigen wir etwas ganz Großes. Ja, es ist das Heiligtum des Ruhrgebiets. Es ist die Lieblingsnachbarin der Currywurst. Der ideale Aggregatzustand der Kartoffel. Heute ist Tag der Pommes. Und ich hatte beim Hafenfest am Wochenende noch eine geile Pommes, so mit Yuppie-Soße. Fange jetzt schon wieder leicht an zu sabbern. Gut, das kann auch am Alter liegen. Wenn ihr heute am Tag der Pommes niederknien würdet, um die beste Pommes Dortmunds zu würdigen, wo wäre das?
1: Ich glaube, ich würde zum Frittenwerk in der Tiergalerie gehen. Da war ich schon mal, die Pommes waren lecker und es gibt so leckere Soßen dazu, die man sich da drauf bestellen kann.
2: Thüringer, da schmecken die Pommes einfach geil.
3: Also sie mehr gesalzen und so.
4: Also wo ich gerne Pommes esse, ist beim Indupark. Und wenn es schmeckt, dann geht man halt wieder hin. Ne?
0: So ist das. Dortmund feiert den Tag der Pommes heute. Hier ist Radio 91.2 jetzt mit Topic und Robin Schulz. In Your Arms, Foreign Angel.

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Das ist Teddy Swims mit Mr. Know-It-All. Richtig coole Nummer hat er da rausgehauen. 9.47 Uhr, hier ist Radio 91.2. Das war's von mir. Ich wünsche euch einen richtig schönen Sommertag. Gleich ab 10 die Kollegin Nathalie Sager. Ich bin Tim Schmutzler. Wir hören uns morgen früh ab 6.

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2: Mit Ralf Bosse. Das frühe WM aus der deutschen Nationalmannschaft kommt dem Deutschen Fußballbund teuer zu stehen. Schatzmeister Stefan Grunwald beziffert das erwartete Minus auf mehr als 9 Millionen Euro. Die Spieler erhalten die ursprünglich für ein besseres Abschneiden vorgesehenen Prämien nicht. Allerdings gab es offenbar eine kleinere Prämie für den Gruppensieg. Zusätzlich belastet den DFB die Trennung von Ex-Bundestrainer Julian Nagelsmann. Seine Abfindung soll bei knapp 7 Millionen Euro liegen.
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3: Mit Marc Weiß. Schönen guten Morgen. Der Konflikt zwischen den USA und dem Iran hat sich in der Nacht weiter zugespitzt. Die Ölpreise haben daraufhin leider noch einmal deutlich zugelegt. Ein Barrel der Referenzsorte Brent stieg im frühen Handel um fast 4,5% auf jetzt über 79 Dollar. Vorher hatten sich die USA und der Iran wieder gegenseitig angegriffen. Infos dazu von Malte Albrecht aus dem News-Team.
4: Erst hatten die USA neue Angriffe auf den Iran gestartet. Ziel sei es zu verhindern, dass der Iran Handelsschiffe in der Straße von Hormus attackiere, teilte das US-Militär mit. Demnach wurden Flugabwehrsysteme, Radaranlagen, Raketenstellungen und Drohnenstandorte sowie kleinere Boote zerstört. Die Straße von Hormus sei für den Welthandel von zentraler Bedeutung und werde nicht vom Iran kontrolliert, hieß es vom US-Militär. Der Iran hatte vorher angekündigt, die Meerenge werde bis auf Weiteres geschlossen. Auf die neuen US-Attacken reagierte der Iran wie immer mit Gegenangriffen auf amerikanische Stützpunkte in mehreren Golfstaaten. Es war schon die vierte Angriffswelle innerhalb von einer Woche. UN-Generalsekretär Guterres zeigte sich deshalb besorgt und rief beide Seiten auf, sofort wieder Verhandlungen aufzunehmen. Experten sagen, die Lage sei zwar eskalierend, liege aber weiterhin deutlich unterhalb eines offenen Kriegszustandes. Die Ölpreise dürften so lange weiter leicht steigen, wie die Angriffe andauern und die Passage durch die Straße von Hormus dadurch beeinträchtigt wird, heißt es.
3: Malte Albrecht mit Infos, vielen Dank. Jetzt die weiteren Themen in der Zusammenfassung. Auf der Bahnstrecke Köln-Wuppertal-Hagen läuft es immer noch nicht, auch nach dem Abschluss der Generalsanierung. Grund ist nach wie vor ein Brückenschaden bei Opladen. Der wurde ausgerechnet am letzten Tag der Sanierung am Freitag entdeckt. Statt der feierlichen Wiedereröffnung der Strecke ist seitdem ein Gleis gesperrt. Außerdem müssen die Züge langsam fahren. Seit der Einführung von EU-Zöllen auf Elektroautos aus China produzieren westliche Hersteller einer Studie zufolge ihre Autos wieder verstärkt in Europa. Demnach sank der Anteil der Made-in-China-Autos westlicher Hersteller am gesamten Markt von 38 auf jetzt noch 23%. Der neuseeländische Schauspieler und Jurassic Park-Star Sam Neill ist offenbar tot. Seine Familie postete eine entsprechende Nachricht auf dem Instagram-Account des 78-Jährigen. Neill litt zuletzt an einer Krebserkrankung. Er spielte im ersten und dritten Teil der Dino-Reihe den Archäologen Dr. Alan Grant, 2022 dann nochmal in Jurassic World. Urlauber mussten im ersten Halbjahr für Flugtickets und Pauschalreisen deutlich tiefer in die Tasche greifen. So verteuerten sich die Flüge von Deutschland ins Ausland in den ersten 6 Monaten um durchschnittlich 8,5% im Vergleich zum vergangenen Jahr. Bei den Preisen für Pauschalreisen ging es etwas weniger steil nach oben aber trotzdem. Das Plus hier 3%, meldet das Statistische Bundesamt. Wie schon in den vergangenen Jahren sind die Flugpreise damit deutlich stärker gestiegen als die Inflation. Als besondere Belastung gelten die Kerosinpreise und die vergleichsweise hohen staatlichen Gebühren und Steuern für Airlines, die die deutschen Flughäfen nutzen. Hier wurde zuletzt zwar eine Entlastung beschlossen, die gilt aber erst ab der zweiten Jahreshälfte. Und das waren die Nachrichten mit Marc Weiß.
5: Danke dir, Marc. Das Wetter in Dortmund hat gerade 21 Grad für uns, zum Beispiel in Mengede und auch in Kohl. Viel Sonne ist heute drin, bis zu 30 Grad. Gegen Abend kann es auch mal regnen. Es wird auf jeden Fall auch ein bisschen windiger. Ist ja ganz angenehm, ne? So eine kleine Erfrischung. Und morgen dann erst Sonne und am Nachmittag, da ist eventuell auch mal so ein kleines Gewitter drin.
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5: Rüber auf die Straße. Im Dortmund-Verkehr. Es blitzt einmal auf der Nordstraße Richtung Flughafen. Da ist nur 30 erlaubt. Dann steht der Opa, der Blitzanhänger, auf der Holzwickeder Straße, blitzt Richtung Brakel. Und die Oma steht auf dem Flemerskamp, blitzt Richtung Kurler Straße. Und noch ein Blitzer auf der A45 Richtung Frankfurt. Und zwar vor dem Westhofener Kreuz. Dann hat es noch einen Unfall gegeben, hat Miriam gerade Bescheid gegeben. Und zwar auf der B1 Richtung Applerbeck, Höhe vom ADAC-Gebäude. Da staut es sich auch ziemlich. Also wenn ihr könnt, vielleicht umfahrtet den Bereich. Und wenn wir schon mal bei sind. Gehen wir mal direkt rüber auf die Autobahn. A1 Köln Richtung Münster zwischen dem Westhofener Kreuz und Kreuz Dortmund-Unna. 6 Kilometer Stau, da braucht ihr eine Viertelstunde länger. Und die A45 Dortmund Richtung Hagen, da kommen 5 Minuten obendrauf zwischen Dortmund-Hafen und Kreuz Dortmund-West. 1 Kilometer Stau. Und falls ihr noch irgendwas sehen solltet, dann sagt gerne Bescheid. Ihr könnt euch kostenlos melden. Die Nummer ist die 0800 91 2 91 23.
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5: Hier ist Nathalie Sager für euch. Einen schönen Montag.

0: Olivia Dien ist das hier bei Radio 91.2. So easy, einen schönen Montag euch. Ja, und in Dortmund wird ja gerade ganz heiß darüber diskutiert, ob wir bald auch sonntags shoppen gehen können. Aufhänger sind ja Pläne der Bundesregierung. Die will die Sonntagsöffnungszeiten für Bäckereien und Konditoreien nämlich verlängern. Ja, und warum dann nicht auch alle Geschäfte sonntags öffnen lassen, ne? Quasi so, ja, ein bisschen wie nebenan in den Niederlanden. Die Meinungen sind natürlich sehr geteilt dazu. Die Einzelhändler in Dortmund sagen teilweise natürlich auch, nee, Sonntag will ich auch nicht noch arbeiten gehen. Ich will vielleicht auch einfach mal frei haben. Wie seht ihr das denn?
1: Ich bin so zwiegespalten. Auf einer Seite wäre es gut, weil wenn du mal samstagsabend dir einfällt, ach kacke, ich habe jetzt zum Beispiel vergessen, irgendwie eine Kleinigkeit noch zu holen für ein Gericht, was ich unbedingt am Sonntag machen wollte, wäre es schon ziemlich praktisch. Aber auf der anderen Seite, wir haben schon so lange Samstagsöffnungszeiten. Wir wissen alle, dass sonntags die Geschäfte zu haben. Warum sollte man das jetzt unbedingt ändern?
0: Ja, sagt Hörerin Alicia aus Deusen. Geschäfte offen, auch am Sonntag, darüber wird gerade diskutiert. Sagt mir mal gerne, was ihr davon haltet. 0800 91 2 91 23.

mal zusammen losziehen, das Leben genießen, eine Runde tanzen, Musik hören, einfach den Sommer auskosten. Genau darum geht's im Song von Marquez, Vayamos Compañeros. Ich habe für euch mal ein bisschen die Übersetzerin gespielt, heißt auch, lasst uns gehen, Freunde. Und bei dem schönen Wetter, auch heute bei uns in Dortmund, ja, da frage ich eigentlich gar nicht, wohin. Los geht's, würde ich sagen. Schön Sommerstimmung und gute Laune jetzt hier für euch bei Radio 91.2. Einen schönen Montag euch, Nathalie Sager hier.

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0: Bon Jovi im Hit for Hype bei Radio 91.2 mit Always. Wir haben es jetzt 10:30.
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2: Habt einen schönen Montag in Dortmund, ich bin Florian Jostwig. Angedeutet hatte es sich schon länger, jetzt ist es offiziell. BVB-Profi Karim Adeyemi wechselt zum FC Barcelona. Das hat Barcelonas Clubpräsident bestätigt. Adeyemi soll einen Vertrag bis 2031 unterschreiben. Laut Medienberichten haben sich der BVB und das Team von Ex-Bundestrainer Hansi Flick auf eine Ablöse von 22 Millionen Euro plus Boni geeinigt. Luzi Hollmann aus den Radio 91.2 Nachrichten. Gestern fehlte Adeyemi schon beim Trainingsauftakt des BVB.
3: Auf dem Trainingsgelände in Brakel ging es für die BVB-Profis um Serhou Guirassy, Fabio Silva und Joe Bellingham in die Vorbereitung für die neue Saison. Auf dem Programm steht zunächst die zweitägige Leistungsdiagnostik. Neben den fitten Spielern zeigten sich auch die Verletzten Nico Schlotterbeck und Emre Can. Der Kapitän legte eine Einheit im Kraftraum hin und begrüßte die ersten beiden Neuzugänge Justin Lerma und Joan Gadou. Die WM-Fahrer fehlen natürlich noch. Morgen bittet Trainer Niko Kovac dann zum ersten echten Mannschaftstraining auf den Rasen.
2: Auch Mittelfeldspieler Kjell Wädchen ist dann nicht mehr dabei. Er verlässt den BVB mit sofortiger Wirkung und wechselt in die erste dänische Liga zum Vizemeister FC Midtjylland. Auf dem Bau in Dortmund arbeiten nur wenige bis ins reguläre Rentenalter. Laut der Gewerkschaft IG Bau sind von rund 6.500 Bauarbeitern gerade einmal 250 älter als 63. Die körperliche Belastung sei zu hoch. Viele müssten schon vor dem 60. Geburtstag aufhören. Die Gewerkschaft fordert deshalb von den Politikern, eine sogenannte Flexi-Rente einzuführen. So soll der Ruhestand an die harte körperliche Belastung der Berufe angepasst werden. Eine weitere Erhöhung des Renteneintrittsalters lehnt die IG Bau strikt ab. Er ist der größte Verein bei uns in Dortmund, was aktive Mitglieder angeht, der TSC Eintracht Dortmund. Heute stellt er alles vor, was er so hat. Alle Abteilungen präsentieren sich, die verschiedenen Sportarten. Es gibt eine Hula-Summer-Party, eine Eltern-Kind-Tanzparty und eine Panini-Sticker-Tauschbörse. Los geht draußen vereint beim TSC Eintracht Dortmund heute Nachmittag um 15 Uhr. Der Eintritt ist frei.
0: Rüber zum Wetter bei uns in Dortmund. 22 Grad haben wir es gerade in Ewigen, 23 sind es in Nette und 30 sind heute noch drin. Dazu ganz viel Sonne. Gegen Abend kann es eventuell auch mal regnen. Dann wird es auch ein Hauch windiger und morgen dann erst Sonne und am Nachmittag ist dann auch mal ein Gewitter drin. Rüber auf die Straßen. Dortmund-Verkehr. Es blitzt auf der Nordstraße Richtung Flughafen. Da ist nur 30 erlaubt. Dann auf der Holzwickeder Straße Richtung Brakel. Da steht der Opa, der Blitzeranhänger. Und die Oma steht auf dem Flemerskamp, blitzt Richtung Kohlerstraße. Dann noch ein Blitzer auf der A45 Richtung Frankfurt und zwar vor dem Westhofener Kreuz. Dann Vorsicht auf der A44 Kassel Richtung Dortmund zwischen Rastplatz Grüntal und Kreuz Unna Ost. Da ist eine ungesicherte Unfallstelle. Da ist auch die Fahrbahn blockiert. Und da staut es sich dementsprechend auch schon. 4 Kilometer Stau. Ihr braucht über eine Stunde länger. Also falls ihr könnt, vielleicht umfahrtet den Bereich erstmal. Und dann ein ja, verhältnismäßig kleinerer Stau. Der ist auf der A1 Köln Richtung Münster zwischen dem Westhofener Kreuz und Kreuz Dortmund-Unna. Da stockt es gerade auf 6 Kilometer. Da braucht ihr gute 12 Minuten länger.
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0: Nathalie Sagers hier für euch. Tag zusammen.

Radio 91.2 ist hier für euch am Montagvormittag. Und ja, die Preise sind heftig und die Sicht ist vielleicht nicht immer perfekt, aber es gibt auf Konzerten viele Momente, bei denen alles wieder gut gemacht wird. Zum Beispiel, wenn Überraschungsgäste kommen. Auf dem Abschiedsalbum der Toten Hosen singt das allererste Lied nicht Campino, sondern Farin Urlaub von den Ärzten. Und jetzt am Wochenende, da waren die Toten Hosen in Berlin. Und wer steht auf der Bühne und singt eben genau diesen Song? Ja, Farin Urlaub zusammen mit den Toten Hosen.

Ein Lied, das die Hosen auf so ziemlich allen Konzerten spielen, ist ein Cover der Ärzte und zwar Schrei nach Liebe. Kennen wir ja irgendwie alle, ne? Und in Berlin haben sie es auch wieder gesungen und diesmal gemeinsam mit Farin Urlaub.

0: Ja, ich hoffe, ihr hattet ein gutes Wochenende. Die Besucher des Hosenkonzerts in Berlin hatten das auf jeden Fall. So, und jetzt vom Abschiedsalbum der Toten Hosen kommt für euch bei Radio 91.2 der Song Nur nach vorn.
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0: Hier ist Nathalie Sager für euch. Schönen Montag mit Radio 91.2. Zu seinem Geburtstag heute will er tatsächlich einfach mal abtauchen. Das hat Günther Jauch letzte Woche in einem Interview erzählt. Den ganzen Trubel rund um die Feierlichkeiten mag er einfach nicht. Aber wir stoßen zumindest trotzdem an. Immerhin feiert Günther Jauch heute seinen 70. Geburtstag. Kollege Leo Arrighi gratuliert.
1: In Publikumsumfragen belegt Günther Jauch seit vielen Jahrzehnten immer Platz 1 unter Deutschlands beliebtesten Moderatoren. Auch halten ihn die meisten Deutschen für den klügsten Prominenten. Dabei schafft Günther Jauch sein Abitur nur recht mittelmäßig mit 3,1. Schule war für ihn
2: ein Gefühl gepflegter Langeweile.
1: Gute Pferde springen immer nur so hoch, wie sie müssen. Sein Motto. Nach der Journalistenschule kommt er Ende der 70er zum Bayerischen Rundfunk. Da lernt er auch Thomas Gottschalk kennen. Die beiden machen Radio unterhaltsam in einer Zeit, in der es, wie Günther Jauch selbst sagt, so klang.
2: Meine Damen und Herren, Sie hören nun das musikalische Intermezzo. Und das waren dann auch mal ausgebildete Sprecher. Es war einfach stinklangweilig.
1: Den Mix aus Seriosität und Unterhaltung, den behält er auch beim Fernsehen bei. Zum Beispiel als Moderator des aktuellen Sportstudios.
3: Waren Sie mit Ihrer Leistung in Holland gegen Holland eigentlich zufrieden?
4: Ja.
3: Waren Sie fast der Einzige?
1: Ab 1990 macht Jauch dann Shows für den RTL und damit startet zum Beispiel seine Karriere bei Stern-TV.
5: Wir sind ebenso glücklich wie beschämt, dass Sie uns dem Fußball hier vorgezogen haben.
1: Und knapp 10 Jahre später, nämlich kurz vor der Jahrhundertwende 1999, in seiner Bestdisziplin.
6: Hallo, guten Abend und willkommen zur Premiere von Wer wird Millionär?
1: Immer auch mit der Fähigkeit, mit knauserigen Menschen umzugehen.
7: Wie heißt denn der Kater?
8: Warum wollen Sie das wissen?
7: Weil ich wissen möchte, ob es ein Männchen oder ein Weibchen ist.
8: Das sag ich nicht.
1: Und die gute Laune dann doch noch rauszukitzeln.
9: Der Jauch ist Günther Jauch. Er stellt viel Fragen und das Geld, das gibt er auch.
1: Nach eigener Aussage duzt Jauch im Fernsehen nur Thomas Gottschalk, Frank Elstner, Barbara Schöneberger und kleine Kinder. Ansonsten sitzt er konsequent und wird von anderen gesiezt.
7: Haben Sie eine Grundschule besucht?
1: Happy Birthday zum 70. Günther Jauch.

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2: Mit Marc Weiß. Schönen guten Tag. Die Hitzetoten von Leverkusen beschäftigen zur Stunde auch den Gesundheitsausschuss des Landtages. 12 Menschen waren Ende Juni in einem Krankenhaus in Leverkusen gestorben. Die Staatsanwaltschaft Köln prüft, ob die extreme Hitze eine Rolle gespielt hat und ob es möglicherweise Fremdverschulden gab. Der Ausschuss im Landtag will ebenfalls über die Fälle sprechen und klären, wie Krankenhäuser besser auf Extremhitze vorbereitet werden können. Und das Problem betrifft dabei nicht nur Schwerkranke. Rund jeder Dritte hatte aufgrund von Hitze schon gesundheitliche Probleme, das sind mehr Menschen als in den vergangenen Jahren. So steht es im aktuellen Hitzereport der Krankenkasse DAK Gesundheit. Weitere Infos dazu von Malte Albrecht aus dem News-Team.
3: Müdigkeit, Schlafprobleme, Kreislaufbeschwerden, Kopfschmerzen, Schwindel. Das sind die Beschwerden, die die Befragten am häufigsten genannt haben. Frauen fühlen sich demnach deutlich häufiger belastet als Männer. Außerdem machen sich fast 2/3 der Befragten große oder sehr große Sorgen wegen der zunehmenden Hitze. Viele halten außerdem die aktuellen Hitzeschutzmaßnahmen für nicht ausreichend. Dass Hitze auch der Psyche schadet, belegte eine neue Studie aus Australien. Demnach steigen nach Hitzewellen die Klinikeinweisungen wegen psychischer Störungen. Die Fachleute meinen, extreme Temperaturen kurbeln die Ausschüttung von Stresshormonen an, was Ängste und Reizbarkeit verstärken kann. Einige Tage später können sogar Depressionen oder Demenzsymptome auftreten. Dabei spielten vermutlich Faktoren wie Schlafstörungen durch Hitzenächte und anhaltender psychologischer Stress eine Rolle, heißt es.
2: Infos von Malte Albrecht. Vielen Dank. Und jetzt weitere Themen in der Zusammenfassung. Bei verspäteten oder gestrichenen Flügen sollen Reisende in der EU demnächst leichter und schneller ihre Rechte durchsetzen können. Dafür gaben die EU-Länder in Brüssel das finale grüne Licht. Die Regeln sind voraussichtlich ab Mitte 2027 verbindlich. Es geht dabei vor allem darum, dass Anträge schneller bearbeitet und Entschädigungen schneller ausgezahlt werden. Der neuseeländische Schauspieler und Jurassic Park Star Sam Neill ist tot. Seine Familie postete eine entsprechende Meldung auf dem Instagram-Account des 78-Jährigen. Neill spielte im ersten und dritten Teil der Jurassic Park-Reihe den Archäologen Dr. Alan Grant. 2022 gab es dann ein Wiedersehen mit dem alten Team in Jurassic World. Wer darüber nachdenkt, mit dem Rauchen aufzuhören, bekommt bald noch ein Argument für das Aufhören. Die schwarz-rote Koalition will die Tabaksteuer noch stärker erhöhen als bisher geplant. Der Durchschnittspreis für eine kleine Packung Zigaretten soll demnach bis 2030 schrittweise von jetzt rund 8 Euro auf dann fast 12 Euro steigen. Das wären dann nochmal 40 Cent mehr als vor einer Woche im Kabinett beschlossen. Die deutsche Presseagentur erfuhr aus Regierungskreisen, dass damit vor allem der Aspekt des Gesundheitsschutzes noch einmal gestärkt werden soll. Nach Recherchen des Redaktionsnetzwerkes Deutschland sollen die geplanten Änderungen bei der Tabaksteuer allerdings auch jedes Jahr rund 800 Millionen Euro mehr in die Kasse des Bundes spülen als bisher geplant. Und das waren die Nachrichten mit Marc Weiß.
4: Danke dir, Marc. Das Wetter in Dortmund hat jetzt gerade 23 Grad für uns in Dorstfeld. 24 sind es auch in Scharnhorst. Und ein bisschen geht noch. Bis zu 30 Grad kriegen wir heute in Dortmund. Dazu viel Sonne. Gegen Abend kann es auch mal regnen. Es wird auch ein bisschen windiger. Aber ich finde, so bei 30 Grad ist ein bisschen Wind ja doch recht angenehm. Morgen dann erst Sonne. Und am Nachmittag ist auch eventuell mal so ein kleines Gewitter drin.
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4: Dortmund-Verkehr, es blitzt auf der Nordstraße Richtung Flughafen, da ist nur 30 erlaubt. Dann steht der Opa, der Blitzanhänger, auf der Holzwickeder Straße, blitzt Richtung Brakel. Die Oma steht auf dem Flemerskamp, blitzt Richtung Kurler Straße. Und es blitzt auf der A45 Richtung Frankfurt, und zwar vor dem Westhofener Kreuz. Dann Vorsicht auf der A44 Kassel Richtung Dortmund zwischen dem Rastplatz Grüntal und Kreuz Unna Ost. Da ist eine ungesicherte Unfallstelle, da ist auch die Fahrbahn blockiert. Und das heißt, es staut sich auch mittlerweile ordentlich zwischen Kreuzwerl und Unna Ost. 6 Kilometer Stau. Ihr braucht mindestens eine Stunde länger. Und falls ihr noch irgendwas sehen solltet, dann sagt gerne Bescheid. Ihr könnt euch kostenlos melden. Die Nummer ist die 0800 91 2 91 23.
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4: Ich wünsche euch einen schönen Montag. Hier ist Nathalie Sager für euch.

Sam Smith. La la la bei Radio 91.2. Ja, so langsam trudeln sie wieder ein, die BVB-Spieler, zurück aus der Sommerpause. Da geht's direkt nach Brakel. Serhou Guirassy, Fabio Silva, Joe Bellingham bereiten sich schon mal auf die Saison vor. Natürlich gibt's wieder die Leistungsdiagnostik, aber aufmerksam BVB-Fans ist vielleicht nicht im Gang, dass unter anderem Karim Adeyemi fehlt. Ja, ist unter anderem für Gespräche mit anderen Vereinen freigestellt. Karim Adeyemi und der FC Barcelona, die waren zuletzt im Gespräch. Und jetzt ist auch offiziell bestätigt von Barcelonas Clubpräsident, Adeyemi soll einen Vertrag bis 2031 unterschreiben. Ja, ich sag mal schade drum, aber dann an dieser Stelle alles Gute künftig in Barcelona. Vielleicht hat er sich auch schon mal Duolingo aufs Handy geladen, ne? So ein bisschen Spanisch-Crashkurs. Ich hab's gerade auch versucht. Buena suerte von mir, also viel Erfolg. Und Tor heißt übrigens Meter. Kann man ja schon mal vielleicht ein bisschen üben, ne?

Wenn es so einen prägenden Sommer- und Clubhit aus den 2000ern gibt, dann ist es Turn Me On von Kevin Little. Einfach schon 23 Jahre alt, aber ich finde bis heute einfach ein guter Laune-Song. Passend zum Wetter auch bei uns in Dortmund. Ich drehe jetzt mal so ein bisschen auf und wünsche euch einen schönen Montag. Hier ist Nathalie Sager und er hier fühlt's auch.

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0: Ärzte im Hit vor halb hier bei Radio 91.2. Wir haben es jetzt gleich halb zwölf.
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2: Habt einen schönen Montag in Dortmund. Ich bin Florian Jostwig. Angedeutet hatte es sich schon länger. Jetzt ist es offiziell. BVB-Profi Karim Adeyemi wechselt zum FC Barcelona. Das hat Barcelonas Clubpräsident bestätigt. Adeyemi soll einen Vertrag bis 2031 unterschreiben. Laut Medienberichten haben sich der BVB und das Team von Ex-Bundestrainer Hansi Flick auf eine Ablöse von 22 Millionen Euro plus Boni geeinigt. Luzi Hollmann aus den Radio 91.2 Nachrichten. Gestern fehlte Adeyemi schon beim Trainingsauftakt des BVB.
3: Auf dem Trainingsgelände in Brakel ging es für die BVB-Profis um Serhou Guirassy, Fabio Silva und Joe Bellingham in die Vorbereitung für die neue Saison. Auf dem Programm steht zunächst die zweitägige Leistungsdiagnostik. Neben den fitten Spielern zeigten sich auch die Verletzten Nico Schlotterbeck und Emre Can. Der Kapitän legte eine Einheit im Kraftraum hin und begrüßte die ersten beiden Neuzugänge Justin Lämmer und Joan Gadou. Die WM-Fahrer fehlen natürlich noch. Morgen bittet Trainer Niko Kovac dann zum ersten echten Mannschaftstraining auf den Rasen.
2: Auch Mittelfeldspieler Kjell Wädchen ist dann nicht mehr dabei. Er verlässt den BVB mit sofortiger Wirkung und wechselt in die erste dänische Liga zum Vizemeister FC Midtjylland. Auf dem Bau in Dortmund arbeiten nur wenige bis ins reguläre Rentenalter. Laut der Gewerkschaft IG Bau sind von rund 6.500 Bauarbeitern gerade einmal 250 älter als 63. Die körperliche Belastung sei zu hoch. Viele müssten schon vor dem 60. Geburtstag aufhören. Die Gewerkschaft fordert deshalb von den Politikern, eine sogenannte Flexi-Rente einzuführen. So soll der Ruhestand an die harte körperliche Belastung der Berufe angepasst werden. Eine weitere Erhöhung des Renteneintrittsalters lehnt die IG Bau strikt ab. Er ist der größte Verein bei uns in Dortmund, was aktive Mitglieder angeht, der TSC Eintracht Dortmund. Heute stellt er alles vor, was er so hat. Alle Abteilungen präsentieren sich, die verschiedenen Sportarten, es gibt eine Hula-Summer-Party, eine Eltern-Kind-Tanzparty und eine Panini-Sticker-Tauschbörse. Los geht draußen vereint beim TSC Eintracht Dortmund heute Nachmittag um 15 Uhr. Der Eintritt ist frei.
0: Rüber zum Wetter, das hat gerade 25 Grad für uns in Lindenhorst. 24 sind es in der Bittermark und 30 sind heute noch drin. Dazu eine sehr gute Portion Sonne. Es kann gegen Abend dann auch mal regnen, eine kleine Abkühlung, ist dann auch ein bisschen windiger und morgen dann erst Sonne und am Nachmittag ist eventuell auch mal ein Gewitter drin. Rüber auf die Straßen, Dortmund Verkehr, es blitzt auf der Märkischen Straße Richtung Hörde, dann noch auf der Nordstraße Richtung Flughafen, da ist nur 30 erlaubt. Holzwickeler Straße Richtung Brakel, da steht der Opa, der Blitzeranhänger und die Oma steht auf dem Flemerskamp-Blitz Richtung Kohlerstraße. Dann ein dicker Stau nach einem Unfall auf der A44 Kassel Richtung Dortmund zwischen Kreuzwerl und Kreuz Dortmund-Unna. 10 Kilometer Stau, da braucht ihr mindestens 50 Minuten länger. Und falls euch noch irgendwas begegnen sollte, wenn ihr gerade unterwegs seid, sagt gerne Bescheid, ihr könnt euch kostenlos melden. Die Nummer ist die 0800 91 2 91 23.
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0: Hier ist Nathalie Sager für euch. Macht euch einen schönen Montag.

0: Madonna hier bei Radio 91.2. The Power of Goodbye. Ja, und neue Woche, gleiches Wetter. Schönen Montag euch, hier ist Radio 91.2 und auch mal ein Hallo an Kai Zorn.
1: Hallo Nathalie.
0: Ist ja nicht gelogen, auch heute wird es wieder sonnig, ne?
1: Wir haben ja zunächst noch Sonnenschein, später dann ein paar harmlose Wolken. Gegen Abend besteht ein ganz leichtes Schau- und Gewitterrisiko. Mhm. Bis dahin bleibt es trocken bei Temperaturen von um und knapp über 30 Grad und ein bisschen kühlendem Sommerwind.
0: Ja, der Wind macht es auch ein bisschen angenehmer, erträglicher. Wie geht's denn die nächsten Tage in Dortmund weiter?
1: Morgen Nachmittag bilden sich örtliche Wärmegewitter. Nicht verbreitet, aber die kann es eben ganz lokal geben. Mhm. Ansonsten bleibt es sonnig. Am Mittwoch ist es auch sonnig und am Donnerstag wird es voraussichtlich auch ein leichtes Gewitterrisiko geben. Am Freitag zieht dann eine größere Schauer- und Gewitterfront durch und danach gehen die Temperaturen zurück. Bis dahin sind es immer so um die 30 Grad. Und danach gehen die Werte auf um die 25 Grad am Wochenende zurück.
0: Naja gut, erstmal dann also Sommer in Dortmund. Klingt doch eigentlich ganz gut. Danke dir, Kai.
1: Schönen Montag.
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0: Nathalie Sagas hier für euch an diesem Montag und heute auch wieder 30 Grad und ganz ehrlich, gegen Schwitzen hilft eine Sache besonders gut, schwimmen gehen. Ab ins Freibad, Naturfreibad Froschloch hat ja auch endlich wieder auf oder vielleicht zum See. Und da wir keinen offiziellen Badesee bei uns in Dortmund haben, schauen wir mal so ein bisschen über die Stadtgrenze hinaus, bisschen Badeseetindern quasi, nämlich rüber ins Sauerland. Da gibt es den Sorpesee. Radio 91.2 Reporter Thorsten Ortmann war da. Was sagst du, Match oder Swipe?
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2: Das große Badeseetindern. Wo treffen wir uns?
3: Willkommen am Sorpesee mit 57 Metern, der tiefste See im Sauerland.
2: Muss ich was bezahlen?
4: Also der Eintritt ins Strandbad ist frei. Wir haben da Sanitäranlagen, Gastronomie.
2: Was können wir da machen?
5: Man kann hier schön schwimmen gehen. Man kann hier auch sehr gut Volleyball spielen.
6: Hier gibt es einen Klettergarten. Wir bieten hier Kanadier-Touren an, E-Bike-Touren, Team-Challenge, Team-Adventure, Bogenschießen. Alles, was man so im Outdoor-Bereich machen kann.
2: Kann ich meine Kids mitbringen?
4: Ja, ganz besonders ist das was für Kids. Erstmal haben wir auch eine Promenade und damit Erlebnisweg, zahlreiche Autospielmöglichkeiten und Wassersport und Baden am See ist für Kinder natürlich immer gut.
2: Treffen wir uns zum Essen oder nur für Drinks?
4: Beides. Man setzt sich auf die Terrasse, meistens überdacht, aber mit freiem Blick auf den See und genießt dann sein Aperol oder auch leckeres Essen.
7: Wir arbeiten auf Basis von griechischer Küche, das ist der Gyros und die verschiedenen Variationen von dem Fleisch, welche bieten wir unseren Gästen, aber nicht nur. Wir haben noch Pizza, Schnitzel und Pasta.
2: Können wir da chillen?
8: Ja, ich bin schon. Also mir ist ja gut mit der Wiese und so. Kann man sich schön sein Handtuch hier ausbreiten und sich hinlegen. Die Sonne genießen, sehr schön.
4: Ja, chillen kann man hier wunderbar. Der See ist 15 Kilometer lang. Da findet man auch sicherlich immer mal ein Plätzchen, wo man auch ungestört ist. Auf den Promenaden haben wir die Liegewiesen, wo man sich ausbreiten kann, im Strandbad auch. Also kann man sehr gut chillen hier.
2: Ist es ein Match?
3: Es ist ein absolutes Match. Wer Action und Abwechslung will, der ist hier an der Sorpe absolut richtig. Man kann jede Menge machen. Es gibt ein Strandbad, es gibt einen Hochseilgarten, man kann Kanu fahren, man kann Stand-up paddeln, man kann sich Tretboote ausleihen, man kann rund um den See mit geliehenen Fahrrädern fahren, man kann wandern. Also ist wirklich für jeden was dabei. Ich kann es empfehlen.

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1: Mit Marc Weiß. Schönen guten Tag. Weniger TikTok und Instagram für Kinder. Wenn es nach einem europäischen Expertengremium geht, dann soll der Zugang zu Social Media für Kinder unter 13 stark eingeschränkt werden. Die Fachleute haben ihre Empfehlungen am Vormittag der EU-Kommission vorgestellt. Sie fordern Nutzung für unter 13-Jährige nur noch unter Aufsicht der Eltern, im Unterricht und mit festen Zeitlimits. Weitere Infos dazu von Malte Albrecht.
2: Darüber hinaus halten die Experten auch Beschränkungen für ältere Jugendliche für sinnvoll, zumindest solange Plattformen sie nicht besser vor Sucht, Gewaltdarstellungen und Hasskommentaren schützen. Auch EU-Kommissionspräsidentin von der Leyen ist für ein Mindestalter und einen stufenweisen Zugang für unterschiedliche Altersgruppen. Bestimmte Internetseiten und Apps könnten künftig also ab 13 Jahren erlaubt sein, andere erst ab 15 oder 16. Konkrete Pläne für ein EU-Gesetz will von der Leyen im September vorlegen. Danach müssen das Europaparlament und die Mitgliedstaaten darüber beraten. Die Bundesregierung unterstützt eine EU-weite Regelung, arbeitet aber parallel an einem eigenen deutschen Gesetz. Länder wie Frankreich, Spanien und Dänemark haben schon konkretere Pläne für ein eigenes Verbot. Grundsätzlich kann jeder EU-Staat zwar ein eigenes Mindestalter festlegen, am Ende kommt es aber vor allem auf die EU-Kommission an. Nur sie kann die Konzerne zu Änderungen verpflichten und bei Verstößen Bußgelder verhängen.
1: Infos von Malte Albrecht, vielen Dank. Und jetzt die weiteren Themen in der Zusammenfassung. Nach der Brandkatastrophe in Bangkok mit 27 Toten und über 60 Verletzten ermitteln die Behörden. Es geht aktuell vor allem um die Frage, ob die Notausgänge versperrt waren und ob der Club die Brandschutzauflagen erfüllt hat. Das Feuer war gegen Mitternacht in dem Lokal ausgebrochen und soll sich wegen leicht entflammbarer Decken und Dekogegenständen extrem schnell ausgebreitet haben. Das frühe Scheitern der deutschen Nationalmannschaft bei der Weltmeisterschaft kostet den Deutschen Fußballbund viel Geld. Das Defizit liegt bei 9,4 Millionen Euro, sagte Schatzmeister Grunwald im Kicker. Dabei wird es aber nicht bleiben, denn das sind nur Kosten und verpasste Prämien. Zu den 9,4 Millionen kommt noch die Abfindung für Ex-Trainer Nagelsmann und eine mögliche Ablöse für Nachfolger Jürgen Klopp. Ein paar Millionen kommen also definitiv noch dazu. Nach der heftigen Hitzewelle Ende Juni ermitteln die Behörden aktuell in mehreren Fällen. Im Zusammenhang mit den 12 Todesfällen in einem Leverkusener Krankenhaus hat die Staatsanwaltschaft 7 Todesermittlungsverfahren eingeleitet. Davon seien 3 allerdings schon wieder eingestellt worden, meldet das Justizministerium. Außerdem prüfen Staatsanwälte einen Fall in einem Dürener Krankenhaus, in dem eine 56-Jährige vermutlich einen Hitzschlag erlitten hatte. Ein weiteres Todesermittlungsverfahren betrifft den Tod einer Frau in einer Duisburger Klinik. Die Behörden registrierten einen deutlichen Anstieg der sogenannten Hitzetoten. Verfahren werden allerdings nur eingeleitet, wenn ein menschliches Mitverschulden im Raum steht. Genaue Zahlen zu den sogenannten Hitzetoten lassen sich ohnehin nur schwer erfassen. In den meisten Fällen sind ältere und gesundheitlich vorbelastete Menschen betroffen. Der Zusammenhang zwischen Tod und der Hitze lässt sich in diesen Fällen oft nicht eindeutig nachweisen. Und das waren die Nachrichten. Mit Marc Weiß.
3: Danke dir, Marc. Das Wetter in Dortmund hat jetzt gerade 26 Grad für uns, auch in Wellinghofen und auch in Huckade. Paar Grade geht's noch nach oben. 30 Grad kriegen wir mit viel Sonne. Gegen Abend dann auch mal so ein bisschen Regen. Dann kommt eine kleine Abkühlung. Es wird auch ein bisschen windiger. Und morgen dann erst Sonne, auch ähnlich, ungefähr bei 30 Grad. Und am Nachmittag ist eventuell auch mal so ein kleines Gewitter drin.
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3: Rüber auf die Straßen, Dortmund Verkehr. Es blitzt auf der Märkischen Straße und zwar Richtung Hörde. Danke an Maria fürs Bescheid geben. Dann ein Blitz auf der Nordstraße Richtung Flughafen. Da ist nur 30 erlaubt. Auf der Holzwickeder Straße Richtung Brakel blitzt der Opa. Und auf dem Flemerskamp Richtung Koderstraße steht die Oma der Blitzeanhänger. Und dann wird auch noch geblitzt auf der A45 Richtung Frankfurt und zwar vor dem Westhofener Kreuz. Dann staut es sich noch auf der A44 Kassel Richtung Dortmund zwischen Kreuzwerl und Kreuz Dortmund-Unna. 9 Kilometer Stau. Ihr braucht fast eine halbe Stunde länger. Dann die A45 Hagen Richtung Dortmund. Da kommt 10 Minuten obendrauf. Zwischen Kreuz Dortmund-West und Kreuz Castrop-Rauxel-Ost 1 Kilometer Stau. Und die A45 Dortmund Richtung Hagen. Zwischen Dortmund-Hafen und Kreuz Dortmund-West 1 Kilometer Stau. Da braucht ihr gerade 5 Minuten länger.
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3: Ich wünsche euch einen schönen Montag. Hier ist Nathalie Sager.

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0: Hier ist Radio 91.2 mit Nathalie Sager. Wein, bis es weh tut. Klingt jetzt ein bisschen drastisch, aber so läuft das im Programm von Comedian Ingo Oschmann. Der tritt heute Abend bei Ruhrhochdeutsch im Spiegelzelt auf Phoenix West auf.
1: Wir haben meinen Sohn von der Schule abgeholt. Ja, da war so eine Gruppe Jungs und Mädchen. Und da habe ich einen Witz gemacht. Und dann fing ein Mädchen an zu lachen und sagte, ah, du bist aber lustig, du bist ein richtiger Scherzkuchen. Das musst du erst mal verdauen, ehrlich. Und da habe ich gesagt, ja, schön, dass du Spaß hast. Ich mag das ja, wenn man lacht, ne? Aber du meinst nicht Scherzkuchen, du meinst Scherzkeks. Und das Kind, nein. Für einen Keks bist du zu fett.
0: Ingo Oschmann bei Ruhrhochdeutsch. Heute Abend ist er bei uns in Dortmund. Und es gibt noch ein paar wenige Restkarten. Für 26 Euro seid ihr dabei. Mit drin ist übrigens eine Currywurst oder ein Riesenbrezel. Und ja, dann kann die Show ja eigentlich losgehen, ne? Los geht's auch mit dem nächsten Sommersong hier bei Radio 91.2. Gute Laune garantiert immer mit Seed. Diesmal zusammen mit Chelo Green. Aufstehen.

0: Wer gewinnt das WM-Spiel? Ja, für diese Frage gibt es bei dieser WM natürlich viele Expertenmeinungen. Bei uns in Dortmund hat Walter im Dortmunder Zoo ja fleißig unter anderem die Deutschlandspiele getippt. Ja gut, waren nicht viele, aber immerhin. In Toronto kommt ein Orakel jetzt aus einem Aquarium. Dort tippt nämlich ein Goldfisch die Spiele. Radio 91.2 Kollege Leo Arrighi.
1: Swimbappé ist ein kleiner orangefarbener Oranda-Goldfisch. Und ja, der Name ist natürlich angelehnt an Kylian Mbappé. Dann nimmst du einfach einen Fisch, packst ein Wortspiel drauf und fertig ist das nächste WM-Phänomen. Swimbappé lebt in Toronto in einem Aquarium, das aussieht wie ein kleines Fußballfeld. Wirklich echt nett dekoriert. Dieses Aquarium steht vor einem Bürogebäude in der Innenstadt. Jeden Tag versammeln sich dort Menschen, um zu schauen, was der Fisch zum nächsten WM-Spiel sagt. Das Prinzip ist schön simpel. Über dem Aquarium hängen die Flaggen der Teams. Swimbappé schwimmt los, links oder rechts. Und je nachdem, wohin er sich bewegt, steht sein Tipp fest. Das klingt erstmal nach kompletter Willkür. Also ungefähr wie manche VAR-Entscheidung, nur mit mehr Schuppen. Aber Swimbappé hat inzwischen schon 14 richtige Vorhersagen. Besonders mutig war sein Tipp bei Brasilien gegen Haiti. Da schwamm Swimbappé ausgerechnet zu Haiti, also zum klaren Außenseiter. In Toronto ist Swimbappé jedenfalls zur kleinen Attraktion geworden. Leute bleiben auf dem Weg zur Arbeit stehen, Kinder drücken ihre Nase an der Glasscheibe platt und plötzlich diskutieren Erwachsene ernsthaft darüber, was ein Goldfisch vom nächsten WM-Spiel hält.
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0: Little Talks, der Hit vor halb über Radio 91.2 auf Monsters and Men. Wir haben es jetzt 12:30.
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2: Ich bin Stefan Kleiber, guten Tag. Bei Borussia Dortmund sind die ersten Spieler aus der Sommerpause zurück in Brakel. Auf dem Trainingsgelände ging es für die BVB-Profis in die Vorbereitung für die neue Saison. Auf dem Programm steht zunächst die zweitägige Leistungsdiagnostik. Neben den fitten Spielern zeigten sich auch die verletzten Nico Schlotterbeck und Emre Can, genau wie die ersten beiden Neuzugänge Justin Lermer und Juan Gadou. Neben den WM-Fahrern fehlten Karim Adeyemi und Kjell Wädchen. Beide haben inzwischen einen neuen Verein gefunden. Adeyemi wechselt zum FC Barcelona, das hat Barcas Clubpräsident bestätigt. Wädchen wechselt in die erste dänische Liga zum Vizemeister FC Midtjylland. Wenn ihr heute von Dortmund aus mit der Bahn ins Rheinland fahren wollt, braucht ihr gute Nerven. Nach 5 Monaten Bauzeit sollte die Strecke über Hagen und Wuppertal nach Köln eigentlich wieder reibungslos laufen. Aber zum Start fallen laut der Deutschen Bahn etliche Züge aus oder sind stark verspätet. Grund sind Bauprobleme und eine plötzlich entdeckte marode Brücke bei Opladen. Die Strecke ist nur eingleisig befahrbar. Das hat direkte Folgen für Dortmund. Der Regionalexpress RE4 fährt zwischen Dortmund und Düsseldorf in beiden Richtungen zurzeit überhaupt nicht. Eigentlich solltet ihr auf der A1 ab heute die Rastanlage Lichtendorf Süd bei uns in Dortmund wieder benutzen können. In Fahrtrichtung Bremen ist die seit rund 3 Wochen gesperrt. Heute Morgen um 5 Uhr sollte sie wieder freigegeben worden sein. Das Ganze verschiebt sich jetzt aber um einen Tag. Morgen ab 14 Uhr könnt ihr die Rastanlage wieder benutzen. Das sagt die Autobahn Westfalen. Während der Sperrung wurde die Betonfahrbahn auf dem Gelände erneuert. Außerdem gab es Arbeiten an der Beleuchtung, an der Ausstattung, Markierung und Beschilderung.
0: Danke dir, Stefan. Das Wetter in Dortmund hat jetzt gerade 27 Grad für uns in Marten und in Sölde. Also ihr merkt, so langsam geht's nach oben. Bis zu 30 kriegen wir heute. Dazu viel Sonne. Gegen Abend kann es auch mal eine kleine Abkühlung geben. Also ein bisschen regnen. Es wird auch ein bisschen windiger. Ist ja eigentlich auch mal ganz nett, so nach 30 Grad. Und morgen dann erst Sonne. Fast auch so um die 30 Grad. Und am Nachmittag kann vereinzelt mal hier und da in Dortmund auch ein Gewitter drin sein. Dortmund-Verkehr ist blitzt auf der Märkischen Straße Richtung Hörde, dann noch auf der A45 Richtung Frankfurt vor dem Westhofener Kreuz. Der Opa der Blitzanhänger steht auf der Holzwickeder Straße und die Oma auf dem Flemerskamp blitzt Richtung Kohlerstraße. Dann noch auf die Autobahn kurz 2 Staus, einmal die A44 Kassel Richtung Dortmund zwischen Kreuz Werl und Kreuz Dortmund-Unna. Da stockt es auf 9 Kilometer, da braucht ihr fast 20 Minuten länger. Und A45 Dortmund Richtung Hagen, da kommen 5 Minuten obendrauf zwischen Dortmund-Hafen und Kreuz Dortmund West, 1 Kilometer Stau. Und falls ihr noch irgendwas sehen solltet, wenn ihr gerade unterwegs seid, dann sagt gerne Bescheid. Ihr könnt euch direkt hier bei WhatsApp melden. Schickt eine Sprachnachricht, eine normale Nachricht, ruft gerne an. Es geht alles unter derselben Nummer. Das ist die 0800 91 2 91 23.
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0: Mit Nathalie Sager, habt einen schönen Montag mit mir.

0: Ihr hört Radio 91.2 um gleich 20 vor 1. Nathalie Sager hier. Schönen Montag euch.
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0: Einen schönen Montag euch, hier ist Radio 91.2 mit Nathalie Sager. Die einen, die lieben die Sonne und den Sommer bei uns. Ich mag's eigentlich auch, bringt gute Laune. Ja, und dann gibt's halt die, die freuen sich eher schon mal auf den Winter.
1: Ja, Oberamtsrat Alfred Clausen?
2: Morgens, Alfred, na, wie ist?
1: Oh, heiß ist es, so heiß.
2: Also, weißt du was, langsam reicht mir das.
1: Habe?
2: Es ist Sommer und vor 20 Jahren hat man sich auf den Sommer gefreut. Und jetzt ist alle Welt nur noch genervt.
1: Steht ja auch überall an den digitalen Litfaßsäulen.
2: Was steht da?
1: Hitze macht krank.
2: Ja, natürlich ist zu viel Hitze nicht gesund, aber zu viel Kälte auch nicht. Und zu viel Zucker ist auch ungesund und zu viel Sport auch.
1: Was willst du mir damit sagen?
2: Dass du die Hitze ja auch dosieren kannst. Du musst dich ja nicht stundenlang in die Sonne draußen setzen.
1: Ruhig, habe ruhig.
2: Ach, mich regt das einfach auf, Alfred. Millionen Menschen geben jedes Jahr 1.000 Euros dafür aus, um in die Hitze zu fliegen.
1: Okay.
2: Oder fliegst du in die Türkei, steigst aus und redest 14 Tage lang jeden Tag davon, wie heiß es ist.
1: Nein, das ist ja was anderes.
2: Auch das ist Hitze.
1: Ja, Urlaubshitze. Das hier ist Zuhausehitze. Zuhausehitze macht krank.
2: Hä?
1: Weil ich hier zu Hause ja arbeiten muss.
2: Du arbeiten?
1: Ja, ich nun nicht, aber die anderen.
2: Du bist aber nicht die anderen.
1: Ich fühle das Kollektiv.
2: Du willst einfach hitzefrei erpressen. Ich bin noch nicht doof. Du nervst hier alle so lange, bis der Bürgermeister dir hitzefrei gibt.
1: Oh, Hans-Werner, danke für den guten Tipp. Da bleibe ich am Ball.
2: Darauf ein Eiskäffchen.
1: Bingo.

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1: Mit Thorsten Adolfs. Guten Tag. Viele Länder in Westeuropa ächzen unter der nächsten großen Hitzewelle. Besonders betroffen ist im Moment Frankreich. Schon gestern galt für mehr als ein Drittel der Bevölkerung dort die höchste Hitzewarnstufe. Und zu einem großen Problem entwickelt sich auch die Trockenheit, denn dadurch steigt die Waldbrandgefahr. Auch südlich von Paris wütet zurzeit ein riesiger Waldbrand. Danny Hopper aus dem News-Team. Die Regierung spricht von einer außergewöhnlichen Lage.
2: Ja, denn in der Nordhälfte Frankreichs ist man solche Waldbrände eigentlich nicht gewohnt. Rund 400 Feuerwehrleute versuchen, das Feuer im bekannten Wald von Fontainebleau in den Griff zu bekommen. Auch Löschflugzeuge sind im Einsatz. Trotzdem breiten sich die Flammen nach Angaben der Feuerwehr weiter aus. Mehr als 1000 Anwohner und Touristen mussten schon evakuiert werden. Die Behörden vor Ort sprechen von einer Flammenwand, die sehr schnell vorrücke. Dadurch sind zum Teil auch Zugstrecken und eine Autobahn blockiert, mitten in der Feriensaison. Inzwischen gibt es offenbar Hinweise auf Brandstiftung. Das hat das französische Innenministerium jetzt bestätigt.
1: Es brennt ja nicht nur in Frankreich, auch Spanien kämpft weiter gegen die Flammen.
2: Ja, da ist vor allem der verheerende Waldbrand im Süden Spaniens, in Andalusien. Da hat sich die Zahl der Todesopfer am Vormittag nochmal erhöht auf 13. Eine Britin ist im Krankenhaus ihren Brandverletzungen erlegen. Das haben die spanischen Behörden bestätigt. Rund 7000 Hektar Wald- und Buschfläche wurden inzwischen zerstört. Immerhin, die Flammen breiten sich nicht mehr aus. Die Lage hat sich nach Angaben der Feuerwehr stabilisiert. Aber die anhaltende Trockenheit bleibt in vielen Ländern ein Problem, auch bei uns in Deutschland. Der Deutsche Wetterdienst geht davon aus, dass ab Mitte der Woche fast im ganzen Land die zweithöchste Warnstufe 4 gelten wird, teilweise sogar die höchste Stufe 5.
1: Danke, Danny. Und jetzt weitere Meldungen im Überblick. Ein europäisches Expertengremium spricht sich für ein Social-Media-Verbot in der EU für Kinder unter 13 Jahren aus. Solange Online-Dienste sie nicht vor Suchtgefahren, Gewaltdarstellungen und Hassrede schützen würden, seien auch Beschränkungen für ältere Jugendliche denkbar. Einige EU-Länder planen schon eigene Social-Media-Verbote. In Deutschland setzt man dagegen auf eine EU-weite Lösung. VW-Chef Blume hat zum ersten Mal konkrete Zahlen zum möglichen Stellenabbau genannt. Sollten die Kosten so bleiben, wie sie sind, seien weltweit rund 50.000 Jobs betroffen. Im Moment würden die entsprechenden Kosten beim Konzern 20% über dem Durchschnitt vergleichbarer Unternehmen liegen, sagt Blume. Im Mittelstand in Deutschland ist die Investitionsbereitschaft gesunken auf den niedrigsten jemals gemessenen Wert. Laut einer Umfrage der DZ Bank plant nur noch etwas mehr als die Hälfte der Unternehmen innerhalb der nächsten 6 Monate Geld in den eigenen Betrieb zu stecken. Und jeder 5. Mittelständler rechnet bis Anfang nächsten Jahres damit, dass die Geschäfte schlechter als bisher laufen werden. Die letzte Hitzewelle mit Temperaturen um die 40 Grad beschäftigt jetzt auch die Justiz. Die Staatsanwaltschaft Köln schaut sich mehrere Todesfälle in einem Krankenhaus in Leverkusen genauer an. Sie will herausfinden, ob dort Fehler gemacht wurden. Insgesamt gab es dort 12 Todesfälle. Die Klinik sagt aber, dass diese Zahl für ein Krankenhaus mit hochbetagten Patienten nicht ungewöhnlich hoch sei. Auch in Düren und Duisburg prüfen Staatsanwaltschaften einzelne Todesfälle in Kliniken, bei denen die extreme Hitze eine Rolle gespielt haben könnte. Soweit die Meldungen mit Thorsten Adolfs.
3: Dankeschön, Thorsten. Das Wetter in Dortmund. Ja, mit viel Sonne geht's weiter durch diesen Montag, auch wenn heute Nachmittag ein paar Wölkchen dazukommen können. Das Ganze bei inzwischen 29 Grad in Marten, 30 sind's in der Innenstadt. In der Nacht ist es dann locker bewölkt mit einer ganz, ganz minimalen Schauergefahr. Das Ganze bei tiefstens 18 Grad. Morgen geht's weiter mit Sommerwetter bei bis zu 29 Grad. Und jetzt muss ich dann doch mal mich räuspern, sorry. Spürbar kühler wird es dann am Freitag.
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3: Dachte, ich krieg den Frosch auch so rausgepresst. Nee, war nix. So, die Blitzer, fangen wir damit an. Ruhrallee statt auswärts wird geblitzt. Dankeschön, Olaf. Dann Holzwickeder Straße Richtung Brakel, da ist der Opa. Die Oma steht auf dem Flemerskamp und blitzt in Richtung Kohler Straße. Und dann haben wir noch die A45 Richtung Frankfurt vor dem Westhofener Kreuz. Danke, Gabi, fürs Bescheid sagen. Dann eine Warnung von Sabine. Ein Spanngurt liegt auf der B1 in Richtung Innenstadt an der Ausfahrt Hauptfriedhof Galopprennbahn. Also bitte Vorsicht dort. Und wir haben natürlich ein paar Meldungen von den Autobahnen. Fangen wir an mit der A45, da gibt es eine Warnung. Hagen Richtung Dortmund zwischen Westhofener Kreuz und Dortmund Süd. Gefahr durch eine ungesicherte Unfallstelle auf dem rechten und dem mittleren Fahrstreifen. und hat sich da schon Stau gebildet. Ja, natürlich, zwischen Kreuzhagen und Dortmund Süd 5 Kilometer, da braucht ihr momentan 20 Minuten länger, Tendenz steigend. Und wir haben noch die A44 mit dabei, Kassel-Dortmund. Zwischen Unna Ost und Kreuz Dortmund Unna 3 Kilometer Stau plus 8 Minuten. Weiteres gerne kostenlos melden unter der 0800 91 2 91 23. Gute Fahrt!
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3: Heute mal mit Steffi Strecker.

0: Ich, Dortmund, hier bei Radio 92. Also ich finde ja, bei diesen Temperaturen ist es eigentlich genug Bewegung, wenn man sich so ab und zu aus der Hängematte rausquält, um sich was zu trinken zu holen. Okay, ich übertreibe ein ganz kleines bisschen, aber ich finde tatsächlich Hitze und Sport, das passt nicht so wirklich gut zusammen. Sehen viele von euch aber offenbar anders. Ihr spielt nach wie vor gerne. Was denn zum Beispiel? Das wollte Radio 92-Reporter Arne Urban von euch wissen.
1: Fußball ist immer eine gute Alternative. Ich habe früher Handball gespielt.
2: Es geht schlecht draußen, ne?
3: Ja.
2: Tennis, Fußball, sowas.
4: Auch in Dortmund dann?
2: Ja, klar, auf jeden Fall. Westfalenpark eigentlich so. Okay. Das ist eigentlich immer ganz geil.
5: Ja, auch Fußballspiel mit Freunden. Ja. Das sind Asseln bei uns an der Schule. Ja. Da haben wir so einen Platz. Und sonst Calisthenics Park, der entwickelte.
6: Entweder Fußball mit meinen Freunden oder Wikingerschach, Köp auch genannt.
5: Wo kann man das machen?
6: Einfach auf irgendeiner Fläche. Also Rasen siehst du gut. So Asphalt oder Steine sind immer ganz praktisch für die Blöcke.
0: Also ich finde es immer wieder erstaunlich, dass dieselben Spiele draußen meistens viel mehr Spaß machen als in der Halle. Was wir alles überall in Dortmund draußen im Sommer so spielen können, das haben wir für euch zusammengetragen. Findet ihr alles in der Übersicht auf radio91.de. Also schönen Outdoor-Sommer mit uns, mit Radio 91.2.

0: Ja, es ist heiß heute, deshalb auch der Sonnentanz von Klangkarussell hier bei Radio Nussi 2, echt Dortmund. Es ist aber bei weitem nicht so heiß wie vor 2 Wochen bei der Hitzewelle. Wen ich da mal so gar nicht beneidet habe, das waren die ganzen Mittelalterfans bei der Schlossfehde in Aplerbeck. Was müssen die bitte geschwitzt haben in ihren Gewändern? Unser Comedy-Mann Jan Zerbst, der versucht es jetzt auch mal mit einer kleinen Zeitreise.
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2: Wir holen das Mittelalter-Feeling einfach zu uns nach Hause. Lektion 1, hau die Hauptsicherung raus. Schon haben wir eine Energieversorgung wie früher. Lektion 2, kleide dich angemessen. Es muss möglichst wenig atmungsaktiv sein und es muss kratzen. Also erst ein Wollhemd, dann ein Kettenhemd und darüber eine Lederjacke. Typische Mittelalter-Sommermode. Lektion 3, über einem kleinen Feuerchen auf dem Balkon lässt sich sicher irgendwas so leicht ankokeln und dann schmeckt das wie damals, also Stockbrot oder ein Hamster, was man so gegessen hat. Und Lektion 4, passe nun auch deine Sprache an, also wenn du sagen willst, boah, das ist ein mega netter Abend und das Essen schmeckt, Schatz, dann sagst du, mich dünkt, die laue Sommernacht gereicht mir zur Freude und die Speisen munden gar sehr, Weib.
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0: Davon gab es am Sonntagabend eine großartige Orchestervariante auf dem Friedensplatz bei den Cityring-Konzerten. Van Halen Jump klang wirklich super, aber original ist natürlich auch unschlagbar nach all den Jahren. Ihr hört Radio 91.2 Echt Dortmund. Ich bin Steffi Strecker.
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0: Eminem und Houdini. Das ist unser Hit vor halb um 2:30.
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2: Einen schönen guten Nachmittag zusammen, ich bin Stefan Kleiber. Nach einem schweren Verkehrsunfall in Lütgendortmund schwebt ein Rollerfahrer in Lebensgefahr. Laut Polizei ist der 49-Jährige gestern Nachmittag auf der Provinzialstraße mit einem Auto zusammengestoßen. Ein Autofahrer wollte in die Holtestraße abbiegen und stieß im Kreuzungsbereich mit dem entgegenkommenden Roller zusammen. Laut Zeugen soll der Rollerfahrer sehr schnell unterwegs gewesen sein. Die Polizei stellte sein Fahrzeug deshalb wegen möglicher technischer Veränderungen sicher. Außerdem gibt es bei dem 49-Jährigen den Verdacht auf Drogenkonsum. Der Hausärzteverband Westfalen-Lippe warnt vor den Folgen des neuen GKV-Spargesetzes, das der Bundestag beschlossen hat. Dabei geht es vor allem um Sparmaßnahmen. Durch sie müssten Arztpraxen ihr Versorgungsangebot reduzieren, so der Verband. Qualifiziertes Personal könne nicht mehr bezahlt oder fortgebildet werden. Auch zukunftsfähige Entwicklungen der Praxen seien dann nicht mehr möglich. Für Patienten hier bei uns in Dortmund würde das bedeuten, längere Wartezeiten, weniger Zeit beim Arzt und im schlimmsten Fall Praxisschließungen, sagt der Hausärzteverband. Wenn ihr heute von Dortmund aus mit der Bahn ins Rheinland fahren wollt, braucht ihr gute Nerven. Nach 5 Monaten Bauzeit sollte die Strecke über Hagen und Wuppertal nach Köln eigentlich wieder reibungslos laufen. Aber zum Start fallen laut der Deutschen Bahn etliche Züge aus oder sind stark verspätet. Grund sind Bauprobleme und eine plötzlich entdeckte marode Brücke bei Opladen. Die Strecke ist nur eingleisig befahrbar. Das hat direkte Folgen für Dortmund. Der Regionalexpress RE4 fährt zwischen Dortmund und Düsseldorf in beiden Richtungen derzeit überhaupt nicht.
0: Oh weia. Dankeschön, Stefan Kleiber. Das Wetter in Dortmund, das ist dafür umso schöner. Ganz, ganz viel Sonne bei momentan 29 Grad in Loh, 30 Grad in der Nordstadt. Am Nachmittag gesellen sich so ein paar harmlose Wolken noch mit dazu. Die tun aber nichts. Die Temperaturen sinken dann in der Nacht auf, ja, bis zu 18 Grad. Das heißt, morgen früh können wir wieder ordentlich durchlüften. Morgen erwarten uns dann längere sonnige Phasen, aber auch viele Wolken, vor allem im Süden der Stadt. Gibt aber nur ganz vereinzelt mal einen Schauer oder ein Gewitter. Auch dann wieder Höchstwerte von 30, 31 Grad. So, was ist los auf den Straßen? Wir haben folgende Blitzer. Ruhrallee statt auswärts. Dann Holzwickeder Straße Richtung Brakel, da ist der Opa. Die Oma steht auf dem Fledermauskamp in Richtung Kohlerstraße. Und es wird geblitzt auf der A45 Richtung Frankfurt vor dem Westhofener Kreuz. Dann haben wir folgende Bahnmeldungen für die Autobahnen. A43 Wuppertal-Recklinghausen zwischen Kreuz Bochum und Herne-Eickel. Gefahr durch eine ungesicherte Unfallstelle. Und da hat sich entsprechend Stau gebildet. Ja, eine Viertelstunde braucht ihr da momentan länger. Ist das so? Zwischen Kreuz Bochum und Herne-Eickel. Ja, ganz genau. Dann haben wir noch die A45 Hagen-Dortmund zwischen Westhofener Kreuz und Dortmund Süd. Gefahr durch eine ungesicherte Unfallstelle auf dem rechten und mittleren Fahrstreifen. Und wie viel Stau haben wir da? Da haben wir auch eine Viertelstunde plus, also Hagen-Dortmund zwischen Kreuzhagen und Westhofener Kreuz. 6 Kilometer sind es dort. Ansonsten habe ich noch nichts. Wenn ihr noch mehr habt, sagt gerne Bescheid. 0800 91 2 91 23.
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0: Heute mit Steffi Strecker. Hallöchen zusammen.

0: Lady Gaga, Hold My Hand hier bei Radio 91.2. 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

0: Ja, wir singen ein Lied oder wir springen ins Wasser. Das hilft definitiv am besten bei 30 Grad in Dortmund. Für die schnelle Abkühlung, da helfen natürlich hier auch Freibad und Kanal. Aber wer so ein bisschen Zeit hat, der kann sich natürlich auch ins Auto setzen und einen Badesee ansteuern. Wir checken die ja zurzeit für euch. Badesee-Tindern nennen wir das. Und heute nimmt sich Radio 91.2-Reporter Thorsten Ortmann den Sorpesee im Sauerland vor.
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2: Das große Badesee-Tindern. Wo treffen wir uns?
3: Willkommen am Sorpesee mit 57 Metern, der tiefste See im Sauerland.
2: Muss ich was bezahlen?
4: Also der Eintritt ins Strandbad ist frei. Wir haben da Sanitäranlagen, Gastronomie.
2: Was können wir da machen?
5: Man kann hier schön schwimmen gehen.
6: Man kann hier auch sehr gut Volleyball spielen.
7: Hier gibt es einen Klettergarten. Wir bieten hier Kanadier-Touren an, E-Bike-Touren, Team-Challenge, Team-Adventure, Bogenschießen. Alles, was man so im Outdoor-Bereich machen kann.
2: Kann ich meine Kids mitbringen?
4: Ja, ganz besonders ist das was für Kids. Erstmal haben wir auch eine Promenade oder mehr. Erlebnisweg, zahlreiche Autospielmöglichkeiten und Wassersport und Baden am See ist für Kinder natürlich immer gut.
2: Treffen wir uns zum Essen oder nur für Drinks?
4: Beides. Man setzt sich auf die Terrasse, meistens überdacht, aber mit freiem Blick auf den See und genießt dann sein Aperol oder auch leckeres Essen.
8: Wir arbeiten auf Basis von griechischer Küche, das ist der Gyros und die verschiedenen Variationen von dem Fleisch, welche bieten wir unseren Gästen, aber nicht nur. Wir haben noch Pizza, Schnitzel und Pasta.
2: Können wir da chillen?
9: Ja, ich bin schon. Also mir ist ja gut mit der Wiese und so. Kann man sich schön sein Handtuch hier ausbreiten und sich hinlegen. Die Sonne genießen, sehr schön.
4: Ja, chillen kann man hier wunderbar. Der See ist 15 Kilometer lang. Da findet man auch sicherlich immer mal ein Plätzchen, wo man auch ungestört ist. Auf den Promenaden haben wir die Liegewiesen, wo man sich ausbreiten kann, im Strandbad auch. Also kann man sehr gut chillen hier.
2: Ist es ein Match?
10: Es ist ein absolutes Match. Wer Action und Abwechslung will, der ist hier an der Sorpe absolut richtig. Man kann jede Menge machen. Es gibt ein Strandbad, es gibt einen Hochseilgarten, man kann Kanu fahren, man kann Stand-up paddeln, man kann sich Tretboote ausleihen, man kann rund um den See mit geliehenen Fahrrädern fahren, man kann wandern. Also ist wirklich für jeden was dabei. Ich kann es empfehlen.
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0: Take a look at the Temperaturanzeige. Ha, 30 Grad in Dortmund. Mittlerweile fast überall. Wir hören uns gleich wieder.
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2: Mit Thorsten Adolfs. Guten Tag. Die Folgen der extremen Hitzewelle Ende Juni haben am Vormittag die Politik in NRW beschäftigt. Im Landtag gab es eine Sondersitzung des Gesundheitsausschusses. Dabei ging es um Todesfälle in Krankenhäusern, die hohe Belastung für Rettungsdienste und die Frage, wie sich das Gesundheitssystem in Zukunft besser auf extreme Temperaturen vorbereiten kann. NRW-Gesundheitsminister Laumann sagt, Hitzewarnungen müssten künftig genauso ernst genommen werden wie Warnungen vor Hochwasser oder anderen Unwettern. Aus dem Landtagsstudio Düsseldorf berichtet José Nasiandi.
3: Nach Angaben des NRW-Justizministeriums laufen derzeit noch 4 Todesermittlungsverfahren im Zusammenhang mit den Hitzetagen Ende Juni. Allein nach den 12 Todesfällen in einem Krankenhaus in Leverkusen wurden 7 Verfahren eingeleitet, 3 davon inzwischen wieder eingestellt. Parallel musste sich NRW-Gesundheitsminister Laumann den Fragen der Abgeordneten stellen. Die Zahlen seines Ministeriums zeigen, am Hitzesamstag Ende Juni mussten die Rettungsdienste landesweit fast 5000 Einsätze mehr fahren als an einem normalen Samstag. In einzelnen Regierungsbezirken hat sich die Zahl der Rettungswageneinsätze sogar mehr als verdoppelt. Die Opposition stellte viele Fragen, wollte unter anderem wissen, wie Medikamente in Einrichtungen bei hohen Temperaturen sicher gelagert werden können. Laumann kündigte an, die Warnstufen des Deutschen Wetterdienstes stärker mit konkreten Maßnahmen zu verknüpfen. Für größere bauliche Veränderungen in den Krankenhäusern gäbe es aktuell aber kein zusätzliches Geld.
2: Und jetzt weitere Nachrichten in der Zusammenfassung. Das Auswärtige Amt hat den russischen Botschafter einbestellt. Hintergrund seien die Cyberangriffe von dort. Sie seien völlig inakzeptabel, schrieb das Auswärtige Amt im Online-Dienst X. Sie würden entschlossen beantwortet, auch mit zusätzlichen Sanktionen. Die EU und Großbritannien haben darauf schon mit weiteren Strafmaßnahmen reagiert. Die gegenseitigen Angriffe zwischen den USA und dem Iran gehen weiter. Aus Washington heißt es, man wolle die Fähigkeit des Iran schwächen, Schiffe in der Straße von Hormuz zu attackieren. Ob es noch einen diplomatischen Ausweg gibt und ob eine Rückkehr zur Waffenruhe gelingen kann, ist völlig unklar. Ermittler in Baden-Württemberg haben etwa 50 betrügerische Internetseiten abschalten lassen. Auslöser war ein Betrugsfall im Schwarzwald, bei dem für eine angebliche Rechtsberatung eine Anzahlung geleistet wurde. Die Internetseiten, die täuschend echt aussehen, wurden im Ausland deaktiviert. Auch viele deutsche Festnetznummern wurden abgeschaltet. Immer mehr von uns nutzen KI-Tools, um bei Fragen zur eigenen Gesundheit schnell eine Diagnose zu bekommen. Die Pronova BKK hat dazu eine Studie veröffentlicht. Demnach hat fast die Hälfte der Bundesbürger vor dem Arztbesuch schon einmal den digitalen Ratgeber gefragt. Besonders bei Jüngeren sei das beliebt, heißt es. Blind vertrauen sollte man der künstlichen Intelligenz bei Beschwerden aber nicht. Oft würden solche KI-Tools mit ungeprüften Daten arbeiten und dabei völlig falsche oder veraltete Informationen liefern, so die Krankenkasse. Dabei fehle der KI das Wichtigste. Und das sei der Blick auf die ganz persönliche Lebenssituation vom Patienten. Das sieht die Mehrheit der Befragten auch so. Sie hält die Einschätzung von Ärzten für deutlich zuverlässiger. Soweit die Meldungen mit Thorsten Adolfs.
4: Dankeschön, Thorsten. Das Wetter in Dortmund, das ist sommerlich. 30 Grad in Nette, ganz genau wie ein Wambel. Und die Sonne bleibt uns auch den ganzen Tag erhalten. Auch wenn nachher noch so ein paar Quellwolken kommen, die stören nicht weiter. Das Schauerrisiko bleibt gering. So ein bisschen steigt es in den frühen Morgenstunden an. Ja, und da geht's runter auf 18 Grad. Das heißt, wir können einigermaßen durchlüften morgen früh. Dann geht's wieder rauf auf 30 Grad. Auch dann viel Sonne mit dabei morgen.
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4: Hallöchen auf die Straßen. Wir haben Folgendes zu melden. Blitzer zum Beispiel, Ruhrallee statt auswärts. Dann Holzwickeder Straße Richtung Brakel, da steht der Opa. Die Oma weiterhin auf dem Flemerskamp in Richtung Kohler Straße. Und geblitzt wird außerdem auf der A45 Richtung Frankfurt vor dem Westhofener Kreuz. So, dann haben wir noch die A1, das ist eine Warnung, Köln Richtung Münster, zwischen Raststätte Lichtendorf Süd und Kreuz Dortmund-Unna, Gefahr durch eine ungesicherte Unfallstelle. Was haben wir noch? Wir haben die A1 Münster-Köln zwischen Kamnerkreuz und Schwerte 5 Kilometer stockend. 10 Minuten braucht ihr da länger. Und wir haben die A45 Hagen-Dortmund zwischen Kreuzhagen und Westhofener Kreuz 3 Kilometer Stau. Da braucht ihr knapp 10 Minuten länger. Weiteres könnt ihr uns melden, zum Beispiel per WhatsApp ins Studio 0800 91 2 91 23. Gute Fahrt.
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4: Schönen sommerlichen Montag euch. Ich bin Steffi Strecker.

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0: Scatman John mit Scatman hier bei Radio MC2 und jetzt unser Wettermann Burkhard Reischer. Hallöchen.
1: Hallihallo, Steffi.
0: Burki, wie lange schwitzen wir noch gemeinsam so vor uns hin?
1: Also es ist nur noch wenige Tage, zum Glück. Ich kann endlich Entwarnung geben. So wie es jetzt im Moment ist, ist es ja noch aushaltbar. Die Nächte sind kühl, 17 Grad und ich habe heute Morgen um 6 auch schon wieder alles durchgelüftet und werden auch viele machen.
0: Das ging gut heute Morgen, ja.
1: Heute ist dann nochmal 30 Grad, danach geht es auch peu à peu so ein bisschen runter, die Temperatur. Das ist jetzt, weil von Nordosten und Norden kommt ein bisschen feuchtere Luft und man sieht es auch in der Höhe, es bildet sich Cirrus und auch Cumulonimbus, das heißt im Bergland könnten heute sogar erste Hitzegewitter entstehen.
0: Du kennst die wieder alle persönlich mit Namen, die Wolken, das ist
1: ja
0: unglaublich.
1: Die kenne ich ja immer, weiß ja, das ist ja mein Hobby. Es gibt auch noch Cirrocumulus, Cirrostratus und Sinus Spissatus, wenn das so ausgefranst ist. Das werde ich dir mal in aller Ruhe noch erklären.
0: Letztere sind nicht dabei gewesen bei deiner Aufzählung für diese Woche.
1: Spissatus war einmal zu sehen gestern.
0: Ach, guck mal.
1: Aber heute noch nicht.
0: Gut, also die Wolken sind ein Indiz dafür, dass es bald mal regnen könnte, was ja auch bitter nötig wäre.
1: Ja,
0: man,
1: also
0: ne?
1: Es sieht jetzt so aus, dass vielleicht schon Donnerstagnachmittag Gewitter entstehen könnten. Das ist noch gewagt, aber auf jeden Fall ab Freitag deutlich unbeständiger, kühler und auch Regenschauer mit Gewittern. Und da wird die Natur es uns auch danken. Haltet noch durch, danach wird es Entspannung geben.
0: Burkhard Reischer, unser Wettermann, ich danke dir.
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Michael Patrick Kelly und Gentleman Wildfire hier bei Radio 91.2. Mensch, also so viele sportelnde Menschen gibt es sonst bei keinem anderen Verein in Dortmund. Der TSC Dortmund, der hat schon ein wirklich beeindruckendes Angebot und das können auch nicht oder noch nicht Mitglieder heute mal ausprobieren. Der TSC feiert nämlich ein großes Sommerfest, draußen vereint heißt das, noch bis 20 Uhr. Da gibt es unter anderem Pickleball. Das ist ja so eine Trendsportart aus den USA, quasi ein Mix aus Tennis, Badminton und Tischtennis. Soll extrem gelenkschonend sein. Es gibt aber auch eine Hula Summer Party, also hat vermutlich irgendwas mit Hula-Hoop-Reifen zu tun, würde ich mal messerscharf kombinieren. Also es präsentieren sich da wirklich alle Abteilungen von Lacrosse bis Highland Games. Es gibt eine Panini-Sticker-Tauschbörse. Man kann da im Beet rumwühlen, weil auch das ist ja irgendwie Sport. Und deshalb gibt es beim TSC Gartentreffs auch extra für Kinder. Das sind dann die Beet-Rabauken und die Erntebande. Also wirklich jede Menge zu erleben heute beim Sommerfest des TSC. Draußen vereint, noch bis 20 Uhr. Schaut gerne vorbei. Gehört habt ihr es hier bei Radio 91.2.

0: Kenny Loggins. Danger Zone, der beste Mix bei Radio 92. Ich bin Steffi Strecker.
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0: Captain Cold, das ist unser Hit for Hype um 3:30.
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2: Stefan Kleiber hier, guten Tag. Nach einem schweren Verkehrsunfall in Lütgendortmund schwebt ein Rollerfahrer in Lebensgefahr. Laut Polizei ist der 49-Jährige gestern Nachmittag auf der Provinzialstraße mit einem Auto zusammengestoßen. Ein Autofahrer wollte in die Holtestraße abbiegen und stieß im Kreuzungsbereich mit dem entgegenkommenden Roller zusammen. Laut Zeugen soll der Rollerfahrer sehr schnell unterwegs gewesen sein. Die Polizei stellte sein Fahrzeug deshalb wegen möglicher technischer Veränderungen sicher. Außerdem gibt es bei dem 49-Jährigen den Verdacht auf Drogenkonsum. Der Hausärzteverband Westfalen-Lippe warnt vor den Folgen des neuen GKV-Spargesetzes, das der Bundestag beschlossen hat. Dabei geht es vor allem um Sparmaßnahmen. Durch sie müssten Arztpraxen ihr Versorgungsangebot reduzieren, so der Verband. Qualifiziertes Personal könne nicht mehr bezahlt oder fortgebildet werden. Auch zukunftsfähige Entwicklungen der Praxen seien dann nicht mehr möglich. Für Patienten hier bei uns in Dortmund würde das bedeuten, längere Wartezeiten, weniger Zeit beim Arzt und im schlimmsten Fall Praxisschließungen, sagt der Hausärzteverband. Nur noch heute dürfen wir Dortmunder über den Heimatpreis abstimmen. 27 Vereine und Projekte aus unserer Stadt hatten sich beworben. Eine Jury hat 3 davon ausgewählt. Sie teilen sich das Preisgeld in Höhe von 15.000 Euro. Wer den höchsten Anteil bekommt, ist unsere Entscheidung. Online könnt ihr noch für euren Favoriten abstimmen. Die Nominierten sind der Verein Grenzenlose Wärme. Er organisiert Hilfstransporte in Krisengebiete. Der historische Verein Huckarde. Er will geschichtliches Wissen über den Dortmund der Westen verbreiten und der Verein Sophia e.V., ein Frauennetzwerk für interkulturellen Austausch.
0: Also, für den Heimatpreis abstimmen nur noch heute. Dankeschön, Stefan Kleiber. Das Wetter in Dortmund, ja, Sommer halt, ne? Und wie? Wir haben Sonne, wir haben harmlose Wolken und vor allem haben wir 30 Grad in Lütchen-Dortmund und 31 sind sogar in der Innenstadt. Heute Nacht geht's runter auf minimal 18 Grad, können wir also ein bisschen durchatmen. Früh morgens gibt's dann so ein ganz leichtes Schauer- und Gewitterrisiko. Wahrscheinlich geht Dortmund aber leer aus und morgen ähnlich wie heute, also Sonne plus harmlose Wolken. Auch da geringes Schauer- und Gewitterrisiko, wieder Höchstwerte von 30, 31 Grad. Was ist los auf den Straßen? Wir haben 4 Blitzer nach wie vor. Nämlich Ruhrallee stadtauswärts, dann den Opa auf der Holzwickeder Straße Richtung Brakel, die Oma auf dem Flemerskamp in Richtung Kohler Straße und noch ein Blitzer auf der R45 Richtung Frankfurt vor dem Westhofener Kreuz. Dann haben wir Folgendes zu vermelden von den Autobahnen. Eine Warnung für die A1. Köln-Münster, da hat es einen Unfall gegeben zwischen der Raststätte Lichtendorf Süd und dem Kreuz Dortmund-Unna. Bitte Vorsicht dort. Und wir haben entsprechend Stau. A1 Münster-Dortmund. Nee, das ist die Gegenrichtung. Ja, aber ist wohl so. Zwischen Kamen-Zentrum und Kreuz Dortmund-Unna 5 Kilometer stockend. Da braucht ihr 10 Minuten länger. Dann haben wir noch die A45 Hagen-Dortmund zwischen Kreuzhagen und Westhofener Kreuz. 3 Kilometer Stau plus 7 Minuten. Ansonsten sieht's halbwegs entspannt aus, finde ich, auf meiner Karte. Wenn ihr das anders seht, sagt gerne Bescheid. 0800 91 2 91 23.
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0: Mit Steffi Strecker und euch. Schön, dass ihr dabei seid.

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0: Doubt, Don't Speak hier bei Radio 2. Ja, und sie gehört ja zum Ruhrgebiet wie der Florianturm zu Dortmund. Die Pommes ist ja quasi unser Nationalgericht. Und die feiern wir heute. Heute ist nämlich Tag der Pommes. Und bei der Gelegenheit klären wir natürlich einmal mehr die alte Streitfrage, was muss eigentlich drauf auf die Pommes?
1: Ich nehme meistens mit Mayonnaise. Also Soße ist ja dabei bei der Currywurst.
2: Ketchup, Curry oder so. Ketchup. Ab und zu Mayo, aber nicht immer.
3: Also ich esse meine gerne mit Mayo. Also und ganz ich esse sie gerne ohne alles.
4: Einfach so trocken und Salz. Gar keine Soßen.
5: Ich esse sie jetzt nicht trocken, sondern mit Ketchup.
6: Ja, mit Ketchup und Mayo natürlich. Mit Mayo nur.
7: Am allerliebsten esse ich meine Pommes mit Soße Hollandaise. Oder mit Ketchup, Mayo. Ganz klassisch, aber die müssen drin ersaufen.
0: Also Sauce Hollandaise war das jetzt wirklich tatsächlich das Ausgefallenste, was da genannt wurde. Ansonsten mögen wir Dortmunders offenbar doch eher klassisch, bodenständig. Also Mayo ja, Ketchup ja, Firlefanz nein. Wie auch immer ihr sie heute vernascht, gönnt euch. Vielleicht auch mal eine XXL-Portion. Ist ja schließlich Pommes-Tag heute. 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

0: 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Das Wetter, das geht sommerlich weiter. Regen ist frühestens am Donnerstag in Sicht, wahrscheinlich sogar erst am Freitag. Alle zieht's nach draußen, also her mit dem Outdoor-Spaß bei uns in Dortmund. Gibt auf jeden Fall genug davon. Radio 91.2-Reporterin Joaquina Raulin hat da so ein paar Vorschläge.
1: Los geht's im Westfalenpark. Auf den Beachvolleyballfeldern direkt unterhalb vom Florianturm bekommt ihr ein richtiges Strandurlaubsfeeling. Da könnt ihr im Sand baggern, pritschen und schmettern, was das Zeug hält. Das Feld ist kostenlos, eine Reservierung braucht ihr auch nicht. Ihr bezahlt also nur den Parkeintritt. Super easy, einfach vorbeikommen und einen eigenen Ball mitbringen. Etwas ruhiger wird's beim Buhl. Im Westpark und auch am Phoenixsee direkt am Wasser gibt es dafür entsprechende Bahnen. Ziel ist es, die eigenen Kugeln möglichst nah an die kleine Zielkugel zu werfen. Das Spiel ist leicht zu lernen und perfekt für einen entspannten Nachmittag. Die Kugeln solltet ihr dafür aber am besten selbst im Gepäck haben. Ja, und wenn ihr Minigolf-Fans seid, könnt ihr ja diesen Sommer mal Adventure-Golf im Revierpark Wischling ausprobieren. Hier gibt's abwechslungsreiche Bahnen mit ganz besonderen Hindernissen und viel Liebe zum Detail. Thematisch angelehnt an die schönsten Orte in Dortmund. Wie zum Beispiel den Signal Iduna Park oder auch das Dortmunder U. Für 8 Euro pro Person seid ihr dabei.
0: Und alle Infos haben wir euch auch nochmal online auf radio91.2.de zusammengepackt. 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

0: Der Song ist ja wirklich ein Phänomen. Ist ja Anfang der 80er Jahre entstanden von Journey, Don't Stop Believin'. Und seitdem immer mal wieder in den Charts. Dieses Jahr auch aktuell wieder auf Platz 32 bei den deutschen Singlecharts. Unglaublich. Journey hier bei Radio 92. Ich bin Steffi Strecker, bis gleich.
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1: Mit Thorsten Adolfs. Guten Tag. Wer jetzt in den Sommerferien in den Urlaub fliegen will, profitiert zwar leider nicht mehr davon, aber wahrscheinlich ab dem nächsten Jahr. Die EU stärkt nämlich die Rechte von Flugreisenden, zum Beispiel bei Verspätungen und Ausfällen. Und auch für Familien soll es in Zukunft leichter und günstiger werden, einen Flug zu buchen. Danny Hopper aus dem News-Team, lass uns zuerst aufs Thema Verspätungen schauen. Was ändert sich da für uns?
2: Erstmal gar nicht so viel. Zum Glück muss man aus Passagiersicht sagen, denn die EU-Staaten wollten eigentlich, dass Flugreisende erst ab 4 Stunden Verspätung eine Entschädigung bekommen und dann noch weniger Geld als bisher. Da hat sich das Europaparlament aber durchgesetzt. Es bleibt bei Entschädigungen ab 3 Stunden. Neu ist, dass die Airline Passagiere innerhalb von 4 Tagen nach der Reise schriftlich darüber informieren muss, was deren Rechte sind und auch, wie sie die geltend machen. Außerdem müssen sie bald standardmäßig den Preis mit Handgepäck anzeigen. Das

0: soll es leichter machen, Flugpreise zu vergleichen. Und bei Problemen haben Fluggäste in vielen Fällen das Recht darauf, anders befördert zu werden. Das kann über eine andere Strecke, mit einer anderen Airline oder auch per Bahn passieren.
1: Ich habe es gerade schon gesagt, auch die Rechte für Familien werden gestärkt.
0: Genau, Kinder unter 14 Jahren dürfen im Flieger direkt neben den Eltern sitzen, ohne dass man jetzt nochmal extra für eine Sitzplatzreservierung zahlt. Das gilt auch für Schwangere und für Menschen mit Behinderung und deren Begleitung. Außerdem müssen Airlines Schreibfehler im Namen auf Tickets kostenlos korrigieren. Kennt man ja, da hat man bei der Buchung aus Versehen einen Buchstaben zu viel eingetippt und für die Korrektur bist du dann schnell mal 100 Euro los. Das soll es nicht mehr geben. Die neuen Regeln sollen Mitte des nächsten Jahres in Kraft treten. Sie gelten dann für alle Flüge, die von einem Flughafen innerhalb der EU abheben. Bei Flügen, die in der EU landen, gelten sie nur, wenn die Airline ihren Sitz in der EU hat.
1: Dankeschön, Danny. Und jetzt weitere Meldungen im Überblick. Deutschlands Digitalbranche warnt vor einem Social-Media-Verbot für Kinder, wie es die EU-Experten vorschlagen. So ein Verbot sei der falsche Weg, heißt es vom Branchenverband Bitkom. Medienkompetenz entstehe durch begleitete Praxis und nicht durch Ausschluss. Schon heute seien Plattformen zu Schutzmaßnahmen verpflichtet, so der Verband. Entscheidend sei, dass die bestehenden Regeln konsequent umgesetzt und durchgesetzt würden. Bei VW könnten weltweit rund 50.000 Arbeitsplätze wegfallen, wenn sich bei den Arbeitskosten nichts ändert. Das hat Konzernchef Blume gesagt. Bei VW würden die Kosten ungefähr ein Fünftel über den Kosten vergleichbarer Unternehmen liegen. Südlich von Paris brennt es auf einer Fläche von rund 800 Hektar. Das entspricht der Größe von ungefähr 1.100 Fußballfeldern. Der Waldbrand hat zeitweise den Reiseverkehr aus der Hauptstadt in Richtung Süden behindert. Rund 200 Menschen wurden in Sicherheit gebracht. Die Feuerwehr setzt mehrere Löschflugzeuge ein, um die Flammen unter Kontrolle zu bringen. In Lippstadt haben Polizisten ihren Augen nicht getraut. Sie stoppten dort ein Wohnmobil, bei dem nicht nur die Windschutzscheibe, sondern auch alle anderen Scheiben fehlten. Das stelle ein erhebliches Sicherheitsrisiko dar, so die Beamten. Und es wurden noch weitere Mängel festgestellt. Das Wohnmobil sei von der Verkehrssicherheit in etwa so weit entfernt wie die deutsche Fußballnationalmannschaft vom WM-Titel, heißt es. Dem Fahrer des Wohnmobils, bei dem es sich eher um einen rollenden Schrotthaufen handle, sei die Weiterfahrt untersagt worden. Und das waren die Nachrichten mit Thorsten Adolfs.
2: Dankeschön, Thorsten. Das Wetter in Dortmund, ach, das ist ganz eindeutig sommerlich. Wir haben 31 Grad. Selbst im Süden von Dortmund, in Krukel zum Beispiel, wir haben 31 Grad auch in Landstrop. Ja, heute Nacht geht es dann runter auf 18 Grad minimal. Es bleibt voraussichtlich trocken. Am ehesten könnte es früh morgens mal so ein ganz leichtes Schauer- und Gewitterrisiko geben. Tagsüber bleibt es morgen auch wahrscheinlich noch trocken. Die Schauer, damit rechnen wir frühestens am Donnerstag, wahrscheinlich sogar erst am Freitag. Morgen ähnlich wie heute, also sprich ein sommerlicher Mix aus Sonne und Wolken und heißen Temperaturen.
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2: Ja, gucken wir auf die Straßen. Da haben wir folgende Blitzer im Angebot. Holzwickeder Straße in Richtung Brakel, da steht der Opa. Die Oma blitzt am Flemerskamp in Richtung Kohler Straße und ein weiterer Blitzer steht auf der A45 Richtung Frankfurt vor dem Westhofener Kreuz. Und Helmut hat uns noch Bescheid gesagt, auch auf der Flughafenstraße wird geblitzt in Richtung Brakel. So, dann habe ich drei Warnmeldungen für die Autobahn, nämlich A1 Köln-Dortmund. Da steht ein defektes Fahrzeug Höhe Schwerte, bitte Vorsicht dort. Auf der A2 Oberhausen-Dortmund zwischen Recklinghausen-Ost und Henrichenburg Gefahr durch einen defekten LKW, da ist der rechte Fahrstreifen gesperrt. Und noch eine Warnmeldung für die A45 Dortmund-Hagen zwischen Dortmund-Hafen und Kreuz Dortmund-West, Gefahr durch eine ungesicherte Unfallstelle auf dem rechten Fahrstreifen. Was haben wir an Staus? Da ist die A1 mit dabei. Münster-Dortmund zwischen Kamener Kreuz und Kreuz Dortmund unter 5 Kilometer. Da braucht ihr eine Viertelstunde länger. Dann haben wir die A42 Kamp-Lindfort-Dortmund zwischen Gelsenkirchen-Schalke und Kreuz Herne. 5 Kilometer Stau plus 12 Minuten. Und wir haben die A43 Wuppertal-Recklinghausen zwischen Kreuz Bochum und Herne-Eickel. 4 Kilometer Stau, da braucht ihr 10 Minuten länger. Und zu schlechter Letzt noch die A45 Dortmund-Hagen zwischen Kreuz Dortmund-Witten und Westhofener Kreuz. 2 Kilometer, da kommen 6 Minuten on top. Weiteres gerne kostenlos melden. 0800 91 2 91 23. Gute Fahrt.
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2: Einen wunderschönen Montag wünsche ich euch. Ich bin Steffi Strecke.

0: ihr Lieben, zum Ende dieser Woche gibt es ja wieder Zeugnisse, ne? Bei uns in Dortmund. Radio 1.2 ist hier, ich Dortmund. Für manche ist das ein schöner Moment, für andere, ja, vielleicht doch einer mit ziemlich viel Bauchweh, weil es notentechnisch nicht so ganz gut hingehauen hat. Vielleicht hilft da aber ein Blick auf jemanden, bei dem Schule auch nicht gerade nach Hollywood Happy End aussah, Steven Spielberg.
1: Spielberg wollte damals in den 1960er Jahren an die berühmte Filmschule der University of Southern California. Da wurde er aber mehrfach abgelehnt, weil seine Abschlussnoten relativ mittelmäßig waren. Spielberg hat danach aber nicht beschlossen, dass sein Traum damit erledigt ist. Nein, er ist stattdessen nach Los Angeles gegangen, hat bei Universal irgendwie den Fuß in die Tür bekommen als Praktikant, Laufbursche, Beobachter, einfach jemand, der unbedingt in diese Welt wollte. Während die Filmschule also sagte, passt nicht, hat Spielberg angefangen, sich selbst reinzuarbeiten. Später kam dann noch raus, Spielberg hat Dyslexie, eine Leserechtschreibstörung. Er selbst hat erst mit über 60 erfahren, warum Lesen und Schule für ihn früher so schwer waren. Er hat erzählt, dass er in der Schule beim Lesen hinterherhing und gehänselt wurde. Und Jahre später, da ist ausgerechnet dieser abgelehnte Filmschüler einer der größten Filmemacher der Welt geworden. Und tatsächlich hat Spielberg seinen Abschluss dann auch nochmal nachgeholt. Sein Abschlussfilm war dann Schindlers Liste. Andere geben eine Seminararbeit ab, Spielberg kommt einfach mit einem Oscar-Film um die Ecke. Die Botschaft ist also nicht, man muss sich nicht anstrengen in der Schule, weil Noten egal sind. Nein, Steven Spielbergs Story zeigt, ein Zeugnis ist eine Momentaufnahme. Es sagt was darüber, wie es gerade in Deutsch, Mathe oder Englisch läuft, wie fit man am Tag der Klassenarbeit war. Aber es sagt nicht, wie viel Fantasie und Leidenschaft jemand hat, wie viel Biss, wie viel Gefühl für Geschichten und schon gar nicht, was aus jemandem noch werden kann.
0: So nämlich, Robert Jans war das. Über Steven Spielberg und dessen gar nicht immer so gute Schulnoten. Hier ist Radio 1.2.

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0: da. Manchmal stehen wir da und denken, Hammer. Oft genug stehen wir aber auch da, völlig fassungslos, schütteln nur noch den Kopf und denken, hä? Alle bekloppt oder was? Eigentlich sollte man dann immer direkt aufschreiben, was man da erlebt und ein Comedy-Programm draus machen. So ähnlich macht das nämlich der Mann, der heute Abend bei Ruhrhochdeutsch im Spiegelzelt auftritt, Ingo Oschmann. Und ich hoffe sehr für ihn, dass er vorerst jetzt nicht mehr umziehen muss.
1: Da fragst du jemanden, ob er dir beim nächsten Tag beim Umzug hilft. Er gibt dir die Hand drauf, dass er kommt und kannst zielsicher davon ausgehen, du stehst am Tag alleine da. Ja, ich habe einen Freund gefragt, sag, kannst du mir beim Umzug helfen? Er sagt, oh, geht gar nicht, ich hab's ganz schwer im Rücken. Ich habe einen anderen Kumpel gefragt, sag mal, kannst du mir beim Umzug helfen? Sagt er, nein, heute ist Formel 1. So, heute ist Montag. Ja, ja, ich hab's auf Video.
0: Lach kaputt, was dich kaputt macht. Das ist das Motto von Ingo Oschmann. Und er behauptet, mit seiner Scherztherapie fühlen wir uns nach diesem Abend auf jeden Fall besser und sehen angeblich auch noch besser aus. So, so, was zu beweisen wäre. Ne? Die Scherztherapie von Ingo Oschmann, die gibt's jedenfalls für 26 Euro. Currywurst oder Riesenbrezel inklusive. Ingo Oschmann bei Ruhrhochdeutsch im Spiegelzelt. Heute Abend 19:30 geht's los. Ganz viel Spaß. 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

0: Ja, es soll Leute geben, die da jetzt auch sehnsüchtig drauf warten, dass The Rain Begins to Fall. Jermaine Jackson und Pierce Sadora waren das hier bei Radio 91.2.
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0: Ella Henderson, Lifeline. Unser Hit vor halb, um 16:30.
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2: Ich bin Stefan Kleiber, guten Tag. Es bleibt weiterhin heiß und trocken hier bei uns in Dortmund. Deswegen ist es ab übermorgen verboten, Wasser aus der Ruhr abzupumpen. Das hat die Bezirksregierung Arnsberg beschlossen. Betroffen sind Anwohner, Eigentümer und Landwirte, die das Wasser mit Schläuchen oder Pumpen entnehmen, um damit zum Beispiel ihre Gärten und Felder zu bewässern. Wer das am Mittwoch immer noch macht, riskiert ein Bußgeld. Ausnahmen gelten nur für das Tränken von Tieren und das Schöpfen mit Handgefäßen, wenn das Wasser also beispielsweise mit Eimern entnommen wird. Der Pegel der Ruhr ist sehr niedrig. An der nächsten Messstelle in Schwerte liegt er nur noch knapp über einem Meter. Außerdem fließt die Ruhr aktuell deutlich langsamer. Das bedroht Tiere und Pflanzen. Das Verbot gilt offiziell von Mittwoch bis voraussichtlich Ende November. Nach einem schweren Verkehrsunfall in Lütgendortmund schwebt ein Rollerfahrer in Lebensgefahr. Laut Polizei ist der 49-Jährige gestern Nachmittag auf der Provinzialstraße mit einem Auto zusammengestoßen. Ein Autofahrer wollte in die Holtestraße abbiegen und stieß im Kreuzungsbereich mit dem entgegenkommenden Roller zusammen. Laut Zeugen soll der Rollerfahrer sehr schnell unterwegs gewesen sein. Die Polizei stellte sein Fahrzeug deshalb wegen möglicher technischer Veränderungen sicher. Außerdem gibt es bei dem 49-Jährigen den Verdacht auf Drogenkonsum. Der Hausärzteverband Westfalen-Lippe warnt vor den Folgen des neuen GKV-Spargesetzes, das der Bundestag beschlossen hat. Dabei geht es vor allem um Sparmaßnahmen. Durch sie müssten Arztpraxen ihr Versorgungsangebot reduzieren, so der Verband. Qualifiziertes Personal könne nicht mehr bezahlt oder fortgebildet werden. Auch zukunftsfähige Entwicklungen der Praxen seien dann nicht mehr möglich. Für Patienten hier bei uns in Dortmund würde das bedeuten, längere Wartezeiten, weniger Zeit beim Arzt und im schlimmsten Fall Praxisschließungen, sagt der Hausärzteverband.
0: Dankeschön, Stefan. Das Wetter in Dortmund, ja, da ist inzwischen durchaus auch so graues Zeug mit dabei. Aber der Gesamteindruck ist schön und vor allem sommerlich heiß. Heiße 31 Grad haben wir im Jungferntal, 31 Grad auch in Neuasseln. Heute Nacht geht es langsam runter. Die Tiefstwerte von 18 Grad, die haben wir erst in den frühen Morgenstunden erreicht. Morgen tagsüber ähnlich wie heute, also Sonne und Wolken, geringe Schauerwahrscheinlichkeit bei bis zu 30 Grad. So, was ist los auf den Straßen? Jede Menge, denn der Feierabendverkehr ist natürlich voll dabei. Fangen wir an mit den Blitzern. Flughafenstraße Richtung Brakel. Dann haben wir Holzwickeder Straße Richtung Brakel, das ist der Opa. Die Oma steht auf dem Flemerskamp in Richtung Kohlerstraße und ein weiterer Blitzer auf der A45 Richtung Frankfurt vor dem Westhofener Kreuz. So, innerstädtisch haben wir hier und da 5 bis 10 Minuten mehr. 10 Minuten plus zum Beispiel aktuell mal wieder vor der Ophoff-Kreuzung in Richtung Unna. Dann haben wir nach wie vor die Warnmeldung für die A1 Köln-Dortmund. Ja, Köln-Dortmund, genau. Höhe Ausfahrt Schwerte, da gibt es einen defekten PKW. Das war die Warnmeldung, ja. Dann haben wir noch eine Warnmeldung für die A2 Oberhausen Richtung Dortmund zwischen Recklinghausen-Ost und Henrichenburg. Da besteht die Gefahr durch einen defekten LKW und da ist auch der rechte Fahrstreifen gesperrt. Deshalb gibt es da auch 3 Kilometer Stau. Da braucht ihr 10 Minuten länger, also zwischen Recklinghausen-Süd und Henrichenburg. Ein weiterer Stau ist auf der A1 Münster-Köln zwischen Kamenzentrum und Schwerte 6 Kilometer. Da braucht ihr 15 Minuten länger. Und noch die A45 Dortmund-Hagen zwischen Kreuz Castrop-Rauxel-Ost und Kreuz Dortmund-West. 4 Kilometer Stau, 11 Minuten plus. Weiteres könnt ihr uns gerne kostenlos melden, am besten per WhatsApp direkt ins Studio 0800 91 2 91 23. Gute Fahrt.
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0: Hallöchen zusammen. Steffi Strecker hier. Schön, dass ihr dabei seid.

0: Jennifer Lopez zusammen mit David Guetta. Bei der Kombi muss das ja ein Hit werden. Save Me Tonight. Gehört habt das hier bei Radio 92. 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

0: Wer gewinnt das nächste WM-Spiel? Ja, für diese Frage gibt es bei dieser WM natürlich viele Expertenmeinungen. Bei uns in Dortmund, da hat Orang-Utan Walter im Dortmunder Zoo ja ganz fleißig die Deutschland-Spiele getippt. Waren jetzt nicht so viele. Ich glaube, das hat aber wiederum nicht an Walter gelegen. Toronto hat auch so ein tierisches Orakel. In Toronto tippt ein Goldfisch namens Swimbappé die Spiele. Und der ist bemerkenswert treffsicher, hat Kollege Leo Arrighi festgestellt.
1: Swimbappé ist ein kleiner orangefarbener Oranda-Goldfisch. Und ja, der Name ist natürlich angelehnt an Kylian Mbappé. Dann nimmst du einfach einen Fisch, packst ein Wortspiel drauf und fertig ist das nächste WM-Phänomen. Swimbappé lebt in Toronto in einem Aquarium, das aussieht wie ein kleines Fußballfeld. Wirklich echt nett dekoriert. Dieses Aquarium steht vor einem Bürogebäude in der Innenstadt. Jeden Tag versammeln sich dort Menschen, um zu schauen, was der Fisch zum nächsten WM-Spiel sagt. Das Prinzip ist schön simpel. Über dem Aquarium hängen die Flaggen der Teams. Swimbappé schwimmt los, links oder rechts. Und je nachdem, wohin er sich bewegt, steht sein Tipp fest. Das klingt erstmal nach kompletter Willkür, also ungefähr wie manche VAR-Entscheidung, nur mit mehr Schuppen. Aber Swimbappé hat inzwischen schon 14 richtige Vorhersagen. Besonders mutig war sein Tipp bei Brasilien gegen Haiti. Da schwamm Swimbappé ausgerechnet zu Haiti, also zum klaren Außenseiter. In Toronto ist Swimbappé jedenfalls zur kleinen Attraktion geworden. Leute bleiben auf dem Weg zur Arbeit stehen, Kinder drücken ihre Nase an der Glasscheibe platt und plötzlich diskutieren Erwachsene ernsthaft darüber, was ein Goldfisch vom nächsten WM-Spiel hält.
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0: Irland. Kiss Me. Der beste Mix hier bei Radio 91.2. Ich bin Steffi Strick.
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1: Mit Thorsten Adolfs. Guten Tag. Seit Tagen wird gerätselt und spekuliert, wie viele Jobs bei VW wegfallen könnten. Heute hat sich Konzernchef Blume dazu geäußert und zum ersten Mal konkrete Zahlen genannt. In einem internen Interview im Volkswagen-Intranet spricht er weltweit von rund 50.000 Stellen. Danny Hopper aus dem News-Team, die würden auf das schon vereinbarte Ziel von 50.000 Stellen bis 2030 nochmal obendrauf kommen.
2: Ja, und dann sind wir auch bei den bis zu 100.000 Stellen, die ja schon seit Tagen durch die Medien geistern. VW will vor allem in der Verwaltung und bei der Infrastruktur sparen. Noch immer lägen die Kosten 20% über dem Durchschnitt vergleichbarer Unternehmen, sagt Blume. Wie viel Personal man am Ende wirklich abbauen müsse, stehe noch nicht fest. Man schaue sich zurzeit alle Marken, Gesellschaften und Regionen an, um dann zu prüfen, wo man Anpassungen vornehmen müsse.
1: Spekuliert wird ja auch über Standortschließungen. Da fielen zuletzt die Namen der Werke in Hannover, Emden, Zwickau und Neckarsulm.
2: Ja, und genau diese vier Werke nannte Blume auch. Von Schließungen sprach er zwar nicht. Er sagte wörtlich, die Wahrheit sei, dass man heute für diese Werke in den 30er Jahren noch keine wettbewerbsgerechte Belegung bestätigen könne. Heißt übersetzt, für die Zeit ab 2030

0: gibt es für diese vier Werke noch keine Garantie. Blume betonte aber, dass man nach alternativen Lösungen suche. Hier nannte er als Beispiel den Standort Osnabrück. Dort versucht man ja, das Werk für die Rüstungsindustrie zu öffnen. Die Gespräche seien auch schon fortgeschritten, sagte Blume.
1: Danke, Danny. Und jetzt weitere Meldungen im Überblick. Ein europäisches Expertengremium spricht sich für ein Social-Media-Verbot in der EU für Kinder unter 13 Jahren aus. Solange Online-Dienste sie nicht vor Suchtgefahren, Gewaltdarstellungen und Hassrede schützen würden, seien auch Beschränkungen für ältere Jugendliche denkbar. Einige EU-Länder planen eigene Social-Media-Verbote. In Deutschland setzt man dagegen auf eine EU-weite Lösung. Weil sich die USA und der Iran wieder gegenseitig angreifen, hat der Ölpreis deutlich zugelegt. Das Barrel kostet mittlerweile wieder fast 80 Dollar. Aus Washington heißt es, die US-Streitkräfte seien bereit, die Freiheit des zivilen Schiffsverkehrs in der Straße von Hormuz zu verteidigen. In den ersten Wochen und Monaten des Konflikts war der Ölpreis zeitweise auf mehr als 126 Dollar pro Barrel geklettert. Die Bahn hat nach eigenen Angaben in diesem Jahr bis jetzt 70 von geplanten 130 Bahnhöfen saniert. Es gehe darum, die Fahrten schon vor dem Start so positiv wie möglich zu machen, heißt es aus dem Bundesverkehrsministerium. Das gelte vor allem für die Aspekte Sauberkeit, Sicherheit und Barrierefreiheit. Die Polizei warnt vor der sogenannten Blackout-Challenge, die in sozialen Medien die Runde macht. Dabei schnüren sich Kinder und Jugendliche die Luft ab, um einen kurzen Rauschzustand durch Sauerstoffmangel im Gehirn zu erleben. Die Challenge existiert in verschiedenen Formen schon seit Jahrzehnten. Durch die Algorithmen sozialer Netzwerke hat sie sich zuletzt aber sehr schnell verbreitet. TikTok und andere Plattformen sperren entsprechende Suchbegriffe und Verweise darauf mittlerweile rigoros. Auslöser ist jetzt der Fall eines 12-Jährigen aus Mecklenburg-Vorpommern, der von einem Mitschüler bis zur Bewusstlosigkeit gewürgt wurde. Es heißt, der Junge habe den Mitschüler selbst darum gebeten. Laut Polizei kann das Würgen zu schweren Verletzungen, dauerhaften Schäden oder sogar zum Tod führen. Soweit die Meldungen mit Thorsten Adolfs.
2: Danke dir, Thorsten. Das Wetter in Dortmund. Wir haben immer noch 31 Grad in Deusen, ganz genau wie in Persebeck. Ja, und das wird auch nur ganz langsam runtergehen im Laufe des Abends und der Nacht. Die Tiefstwerte haben wir wahrscheinlich so gegen 6 Uhr morgens dann erreicht. Da sind es so 18 Grad. Ja, ansonsten ist die Sonne noch gut mit dabei, aber es sind halt auch einige Wolken da. Die bleiben aber harmlos. Gleiches gilt für morgen. Sonne und Wolken im Wechsel und geringes Schauer- und Gewitterrisiko. Das Ganze wieder bei um die 30 Grad.
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2: Hallöchen auf die Straßen. Wir haben nach wie vor 4 Blitzer. Flughafenstraße Richtung Brakel, dann Holzwickeder Straße Richtung Brakel der Opa, auf dem Flemerskamp Richtung Kohlerstraße die Oma. Dann ist mit dabei die A45 Richtung Frankfurt vor dem Westhofener Kreuz. So, und wir haben vor allem Stau auf der B236 momentan. Ein dickes Ding ist da in Richtung Schwerte. Da braucht ihr 15 Minuten länger vor und im Tunnel Berghofen. Ansonsten gehen wir auf die Autobahn. Da haben wir die A1 Münster-Dortmund zwischen Kamenzentrum und Kreuz Dortmund und 4 Kilometer stocken plus 7 Minuten. Dann die A40 Essen-Dortmund zwischen Bochum-Wattenscheid-West und Bochum-Zentrum, 5 Kilometer Stau, auch da eine Viertelstunde plus. Die A45 Hagen-Dortmund zwischen Kreuzhagen und Westhofener Kreuz, 3 Kilometer Stau plus 7 Minuten. Und die A45 Dortmund-Hagen zwischen Kreuz Castrop-Rauxel-Ost und Kreuz Dortmund-West, 4 Kilometer stockender Verkehr, 8 Minuten kommen on top. Weiteres gerne kostenlos melden, zum Beispiel per WhatsApp 0800 91 2 91 23.
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2: Hallöchen zusammen, muss gleich mal wieder die Tür zu machen. Die Kollegen sind so laut da draußen. Steffi Strecker hier, schön, dass ihr dabei seid.

0: Weia, da ist viel Geduld gefragt, ohnehin ja bei uns im Feierabendverkehr, aber im Dortmunder Westen wohl erst recht. Mehrere Hörer haben uns berichtet, dass auf der OW3A Richtung Kirchlinde-Bärenbruch wenig bis gar nichts ging. Also manche berichten, dass sie eine Stunde quasi sich nicht von A nach B bewegt haben. Jonas hat uns jetzt Bescheid gesagt, dass es jetzt aber vielleicht wieder besser werden könnte. Hier, was er beobachtet hat.
1: Es geht hier wieder voran und jetzt ist auch die Ursache zu sehen. Ein LKW Wuppertal-Kennzeichen ist mit einem Dortmunder PKW zusammengestoßen, direkt vor der Ampel, sodass sich das Ganze auf eine Fahrbahn hier reduziert und die Ampel halt eben keine langen Grünphasen hat.
0: Tja, und eine Fahrbahn ist immerhin noch besser als keine. Also das mit der Vollsperrung, das scheint sich nicht bestätigt zu haben. Ja, viel Geduld allen, die noch unterwegs sind.
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0: Echt Dortmund ist hier bei Radio 91.2 mit Steffi Strecker und meine A- und B-Varianten, für die ich mich heute Abend entscheiden müsste, wäre eher so Liegestuhl oder Hängematte. Andere fragen sich aber nach wie vor, Mensch, wo und wie bewegen wir uns denn an diesem schönen Sommerabend? Machen wir Beachvolleyball im Westfalenpark? Machen wir Badminton auf der grünen Wiese? Discgolf im Revierpark Wischling? Es gibt so viele Möglichkeiten für draußen spielen hier bei uns in Dortmund. Eine kleine Übersicht findet ihr übrigens auf radio91.2.de. Wobei, im Grunde geht das ja in jedem Park bei uns. Und Radio 91.2-Reporter Arne Urban, der war zum Beispiel im Westpark und hat sich da an die Tischtennisplatte gestellt.
1: So, ihr spielt hier Tischtennis. Wer führt?
2: Niemand.
1: Wir zählt gar nicht mit?
2: Zählt nicht, nö.
1: Meint ihr, ich könnte mal gegen einen von euch spielen?
2: Meinetwegen, ja.
1: Ich bin nicht so gut.
2: Wir auch nicht, also.
1: Alles klar. Ja, wer, dann darf ich hier spielen? Ich spiele jetzt gegen wen?
2: Moritz.
1: So, Moritz, du hast Angabe. Ich habe das Mikrofon in der linken Hand, den Schläger, die Plecke, sagt man ja, in der rechten Hand. Oh, da war doch Efe drin. Wir können ruhig nur bis eins machen. Oder bis drei vielleicht. Jetzt hast du einen Punkt gemacht, dann spielen wir bis drei. 3-0, Moritz. Ihr seid ja Profis. Was habe ich falsch gemacht?
2: Kann ich noch nicht sagen.
1: Also seid ihr keine Profis?
2: Nein.
1: Was fällt euch denn noch ein? Ihr macht ja jetzt wahrscheinlich nicht zum ersten Mal draußen Sport. Was sind so Sachen, die man noch draußen spielen kann, die ihr auch manchmal macht?
2: Und Federball haben wir manchmal gespielt, aber ansonsten...
1: Jetzt hast du gewonnen, das macht schon was mit dem Ego, ne?
2: Wenn du das sagst.
1: Also ich merke schon, ihr seid voll drin, dann spielt ihr mal. Vielleicht spielt ihr ja mal um Punkte. Ihr merkt ja, wenn man dann gewinnt, das ist ja gar nicht schlecht fürs Ego.
0: Ich habe so den Verdacht, das nagt ein bisschen an ihm, ne, dass er so klar verloren hat, der Arne. Also eine Runde, oh, für den Arne. Hier ist Radio 91.2.

0: Sean Paul, Get Busy hier bei Radio 91.2. Also eins muss man der Hitzewelle von vor zwei Wochen lassen, die hat uns echt so ein bisschen abgehärtet, ne? Knapp über 30 Grad haben wir heute, da lachen wir doch inzwischen drüber, wenn man mal fast 40 hatte. Sogar Winterfan Burkhard Reischer findet, ach, geht doch eigentlich noch.
1: Ja, also die Woche, die bleibt jetzt noch sommerlich. Es ist aber, ich meine, dieses Mal mehr auszuhalten. Wir haben A, nicht die 40 Grad. Wir haben heute noch mal 30 Grad. Ab morgen geht es ja so ein bisschen unter 30 Grad. Da bin ich froh und viele andere wahrscheinlich auch. Ja, und Donnerstag oder Freitag, Freitag auf jeden Fall, Donnerstag vielleicht, gibt es dann auch Schauer und Gewitter, die dann dieses trockene Hitzeszenario endlich beenden.
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0: The Goo Goo Dolls, Iris. Unser Hit vor halb ist das um 17:30.
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2: Ich bin Stefan Kleiber, guten Tag. Eine Spezialeinheit der Polizei hat am Nachmittag hier bei uns in Dortmund einen mutmaßlichen Drogendealer festgenommen. Gegen 13 Uhr hatten die Einsatzkräfte den Verdächtigen bis zur Rheinischen Straße verfolgt. Am Westentor auf Höhe des Dortmunder U stoppten SEK-Beamte dann sein Auto, schlugen die Scheibe ein und nahmen den 24-Jährigen fest. Dabei wurde er leicht verletzt. Die Staatsanwaltschaft Bochum wirft dem Deutsch-Marokkaner vor, mit großen Mengen Betäubungsmitteln gehandelt zu haben. Der Mann wurde dem Haftrichter vorgeführt und sitzt jetzt in Untersuchungshaft. Die Ermittlungen dauern an. Es bleibt weiterhin heiß und trocken hier bei uns in Dortmund. Deswegen ist es ab übermorgen verboten, Wasser aus der Ruhr abzupumpen. Das hat die Bezirksregierung Arnsberg beschlossen. Betroffen sind Anwohner, Eigentümer und Landwirte, die das Wasser mit Schläuchen oder Pumpen entnehmen, um damit zum Beispiel ihre Gärten und Felder zu bewässern. Wer das am Mittwoch immer noch macht, riskiert ein Bußgeld. Ausnahmen gelten nur für das Tränken von Tieren und das Schöpfen mit Handgefäßen, wenn das Wasser also beispielsweise mit Eimern entnommen wird. Der Pegel der Ruhr ist sehr niedrig. An der nächsten Messstelle in Schwerte liegt er nur noch knapp über einem Meter. Außerdem fließt die Ruhr aktuell deutlich langsamer. Das bedroht Tiere und Pflanzen. Das Verbot gilt offiziell von Mittwoch bis voraussichtlich Ende November. Nur noch heute dürfen wir Dortmunder wieder über den Heimatpreis abstimmen. 27 Vereine und Projekte aus unserer Stadt haben sich beworben. Eine Jury hat 3 davon ausgewählt. Sie teilen sich das Preisgeld in Höhe von 15.000 Euro. Wer den höchsten Anteil bekommt, ist unsere Entscheidung. Nur noch heute können wir für unseren Favoriten abstimmen, online auf dortmund.de. Die Nominierten sind der Verein Grenzenlose Wärme. Er organisiert Hilfstransporte in Krisengebiete. Der historische Verein Huckade. Er will geschichtliches Wissen über den Dortmunder Westen verbreiten und der Verein Sophia e.V., ein Frauennetzwerk für interkulturellen Austausch.
0: Dankeschön, Stefan. Das Wetter in Dortmund, ihr merkt es selber, es ist heiß. Wir haben nach wie vor 31 Grad, quasi überall in Dortmund. Es geht auch nur ganz langsam zurück. Heute Nacht oder morgen früh erst landen wir dann irgendwann bei minimal 18 Grad. Es bleibt auch in der Nacht höchstwahrscheinlich trocken. So eine ganz leichte Schauergefahr gibt es am ehesten in den frühen Morgenstunden. Morgen dann so ähnlich wie heute. Also da sind durchaus Wolken mit dabei. Regen bleibt aber wirklich die absolute Ausnahme. Wahrscheinlicher wird der dann am Donnerstag und mit Sicherheit kommt er am Freitag. Was ist los auf den Straßen? Oh, da habe ich mich jetzt festgelegt, ne? Mit Sicherheit. Ich habe nur unseren Wettermann zitiert, ich bin unschuldig. So, die Blitzer. Also, wir haben die Flughafenstraße mit dabei, Richtung Brakel. Dann die Holzwickerder Straße Richtung Brakel. Da ist der Opa. Die Oma ist auf dem Flemerskamp in Richtung Kohler Straße. Und ein weiterer Blitzer auf der A45 Richtung Frankfurt vor dem Westhofener Kreuz. So, dann, was ist los da im Dortmunder Westen? Da hat es ja einen Unfall gegeben auf der OW3A kurz vor der Ampel zur Kreuzung Bärenbruch, also Richtung Kirchlinde, mit einem LKW und einem PKW. Die sind da zusammengestoßen und deshalb ist da nur eine Spur frei und entsprechend ist da ein dicker, fetter Stau entstanden. Momentan sehe ich auf meiner Karte eine halbe Stunde plus. Sagt gerne mal Bescheid, wie ihr das seht, wenn ihr da drin steckt. Dann haben wir noch ein bisschen Stau auf der A45 Dortmund-Hagen zwischen Dortmund-Eichlinghofen und Westhofener Kreuz. 2 Kilometer, da braucht ihr 6 Minuten länger. Ansonsten habe ich nichts mehr zu melden, aber ihr könnt mir gerne weiter Bescheid sagen auf der 0800 91 2 91 23. Gute Fahrt.
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0: Hallöchen zusammen, auf in den Feierabend, einen schönen wünsche ich. Ich bin Steffi.

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0: Applaus, Applaus. Die Sportfreunde Stiller hier bei Radio 92 Echt Dortmund. Ihr Lieben, habt ihr zufällig schon mal Pitbull gegoogelt?
1: You google Pitbull right now, I come up before the dog.
0: Ja, da kommt tatsächlich nicht der Kampfhund. Da kommt zuerst der Rapper. Das musste auch erstmal schaffen. Falls jemand von euch trotzdem immer noch den Hund im Kopf hat, von ihm hier ist die Rede. Dieser Pitbull ist gemeint. Und der hat jetzt zusammen mit seinen Fans einen Rekord aufgestellt. Die Fans, die kleiden sich ja auf seinen Konzerten gerne wie er, also vor allem so mit Sonnenbrille und Glatze, das muss sein. Und Kollege Robert Jans, das ist in ganz vielen Fällen eine Latexglatze.
2: Ja, und jetzt im Hyde Park hatten eben insgesamt knapp 21.140 Fans, der rund 70.000 Besucher, diese Latexglatzen auf dem Kopf. Und das ist ein Weltrekord. Und du hast Social Media angesprochen, also rund um Pitbull gibt es ja eh so einen krassen Hype. Allein bei Spotify hat er über 88 Millionen monatliche Hörerinnen und Hörer. Seine Konzerte sind mega gefragt. Und jetzt am Wochenende spielt er ja zum Beispiel Open Air auch bei uns in NRW in Düsseldorf. Rund 80.000 Tickets sind da in den Verkauf gegangen. Es gibt nur noch ganz wenige Restkarten.
0: Und du, Robert, du siehst ihn im November bei uns in Dortmund, in der Westfalenhalle, ne?
2: Ja, genau. Ich bin mit einer kleinen Gruppe da und wir werden natürlich auch stilecht mit Glatze und Pilotenbrille da alle auftauchen. Pitbull selbst feiert den Hype übrigens total. In seinem Online-Shop verkauft er auch das Mr. Worldwide Kit in seinem Shop und da ist dann auch diese Glatzenkappe mit dabei.
0: Ich bin jedenfalls sehr gespannt, wie du mit dieser Latexglatze aussiehst. Übrigens, für das Konzert in Dortmund gibt es tatsächlich noch ein paar Karten, also falls ihr auch Bock haben solltet. Hier zur Steigerung der Vorfreude, Pitbull zusammen mit Christina Aguilera, Feel This Moment.
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0: Das ist leider immer noch heftig auf der OB3A Richtung Kirchlinde vor der Kreuzung Bärenbruch. Da hat es einen Unfall gegeben zwischen einem LKW und einem PKW. Wir wissen noch nicht, wie schlimm der Unfall war. Ich kann aber sagen, dass der Stau immer noch gewaltig ist. Also 40 Minuten plus müsst ihr da immer noch einplanen. Das war's von mir. Ich bin Steffi Strecker. Ich wünsche euch einen schönen Restmontag. Bis morgen.
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1: Mit Ralf Bosse. Heute vor 12 Jahren war Deutschland Weltmeister. Der Abend von Rio mit Götzes Tor, dem Jubel und dem Gefühl, ganz oben angekommen zu sein, gehört bis heute zu den größten Momenten des deutschen Fußballs. Während bei dieser WM jetzt die letzten 4 Mannschaften um den Titel kämpfen, bleibt für Deutschland nur der Blick zurück. Vielleicht macht genau das den 13. Juli in diesem Jahr ein wenig wehmütig. Die Erinnerung an einen unvergesslichen Triumph ist geblieben. Die Hoffnung auf den nächsten muss noch ein bisschen warten.
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2: Mit Thorsten Adolfs. Guten Abend. Die Hoffnung auf einen Frieden im Irankrieg ist erstmal wieder dahin. Seit Tagen stehen die Zeichen wieder auf Eskalation. Schon zum 4. Mal in weniger als einer Woche haben die USA Ziele im Iran angegriffen. Der Iran hat darauf mit Angriffen auf Kuwait, Bahrain und Jordanien reagiert. Danny Hopper aus dem News-Team, wie man unter diesen Umständen wieder zurück an den Verhandlungstisch kommen will, ist unklar.
3: Ja, es ist aktuell die größte Eskalation, seitdem man sich Anfang April auf eine Waffenruhe geeinigt hatte, und die Fronten sind verhärtet. Die USA werfen Teheran vor, sich nicht an die Vereinbarungen zu halten. Der Iran sagt, die USA hätten mit ihren Angriffen alle diplomatischen Bemühungen der vergangenen Monate zunichte gemacht. Knackpunkt ist die Straße von Hormuz. Der Iran nutzt sie weiter als Druckmittel. Auch heute sollen dort wieder Warnschüsse auf Schiffe abgegeben worden sein. Durch die Angriffe und Drohungen ist der Schiffsverkehr in der Meerenge quasi wieder zum Erliegen gekommen, und das wollen die USA auf keinen Fall hinnehmen. US-Präsident Trump hat dem Sender Fox News jetzt gesagt, dass man die Straße von Hormuz übernehmen werde und dass man sich den Schutz der Meerenge auch bezahlen lasse. Die USA könnten sich dann Schutzengel nennen, sagte Trump. Gleichzeitig hat er angekündigt, dass die USA die Seeblockade gegen iranische Häfen wieder einsetzen werden. Allen anderen Ländern solle ein fairer und offener Zugang zur Meerenge möglich sein. Aus Teheran hieß es direkt, man werde ein Eingreifen der USA in der Straße von Hormuz unter keinen Umständen zulassen. Also das klingt alles nach noch mehr Eskalation.
2: Dankeschön, Danny. Und jetzt weitere Meldungen im Überblick. Nachdem Deutschland den russischen Botschafter einbestellt hat, ist jetzt auch der deutsche Botschafter in Moskau vorgeladen worden. Ein Grund dafür wurde nicht genannt. Das Auswärtige Amt hatte russische Cyberattacken als Begründung für das Gespräch angegeben. Sie seien völlig inakzeptabel, heißt es aus Berlin. VW-Chef Blume hat zum ersten Mal konkrete Zahlen zum möglichen Stellenabbau genannt. Sollten die Kosten so bleiben, wie sie sind, seien weltweit rund 50.000 Jobs betroffen. Im Moment würden die entsprechenden Kosten beim Konzern 20% über dem Durchschnitt vergleichbarer Unternehmen liegen, so Blume. Im Mittelstand in Deutschland ist die Investitionsbereitschaft gesunken, und zwar auf den niedrigsten jemals gemessenen Stand. Laut einer Umfrage der DZ Bank plant nur noch etwas mehr als die Hälfte der Unternehmen, innerhalb der nächsten 6 Monate Geld in den eigenen Betrieb zu stecken. Und jeder 5. Mittelständler rechnet bis Anfang nächsten Jahres damit, dass die Geschäfte schlechter als bisher laufen werden. 5 Jahre nach der verheerenden Flutkatastrophe zieht NRW eine positive Bilanz beim Katastrophenschutz. Landesinnenminister Reul sagt, dass der Katastrophenschutz

0: Katastrophenschutz jetzt deutlich schlagkräftiger als früher ist. Dafür hat NRW in jede Menge neue Ausrüstung investiert. Es gibt jetzt zum Beispiel spezielle Boote, mit denen Retter auch in starker Strömung klarkommen, mobile Dämme gegen Hochwasser und starke Notstromaggregate. Außerdem wurde ein Teil der Einsatzfahrzeuge speziell für die Bedingungen hier in NRW angepasst. Auch digital wird ordentlich aufgerüstet. Die Einsatzkräfte haben jetzt Zugriff auf eine 3D-Karte von ganz Nordrhein-Westfalen. Das ist für Behörden extrem hilfreich, weil sie das Gelände bei Waldbränden, Hochwasser oder extremem Starkregen viel besser einschätzen können. Und das waren die Nachrichten mit Thorsten Adolfs.
1: Das Wetter. Wer überlegt, hat sich endlich mal so einen Airfryer zuzulegen, ne? Einfach das entsprechende Essen in die Dachgeschosswohnung werfen, 5 Minuten alle Fenster zu, fertig. Es bleibt weiter heiß, auch morgen 28 bis 34 Grad maximal. Dazu eine Menge Sonne. Hier und da kann es aber auch morgen gewittern, und zwar ordentlich mit Starkregen, mit Hagel und mit Sturm. In der Nacht jetzt nur in Ausnahmefällen mal Schauer und Gewitter möglich, und es wird frischer, auf 20 bis 15 Grad landen wir am Tiefpunkt. Ist doch toll.
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1: Können wir im Auto noch ein bisschen die kühle Klimaanlagenluft genießen. Es ist noch einiges los. Hier die Staus ab 15 Minuten Wartezeit. A1 Euskirchen-Dortmund zwischen Köln-Löwenich und Kreuz Leverkusen-West. 9 Kilometer 25 Minuten. A4 Olpe-Aachen zwischen Kreuz Köln-Ost und Kreuz Köln-Süd. 6 Kilometer, auch da 25 Minuten plus. A30 Osnabrück-Rheine zwischen Hörstel und Rheine-Kanalhafen. 2 Kilometer 22 Minuten. Und A57 Krefeld-Nimwegen zwischen Krefeld-Gartenstadt und Mörs-Hülst. 5 Kilometer, 20 Minuten. Gute Fahrt, kommt gut durch.
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1: Es ist ja wirklich ein Rätsel, ne? Seht ihr gerade auch immer wieder diese Leute? Oder seid ihr vielleicht sogar so welche, die auch schön bei 34 Grad Außentemperatur durchgehend lebendig und frisch aussehen? Und nicht wie so eine halb geschmolzene Pizza 4 Käse. Wie bitte machen die das? Gehen die einmal die halbe Stunde heimlich irgendwo duschen? Oder sind das einfach sehr kaltblütige Menschen? Oder ziehen die sich jeden Morgen einmal so einen kompletten Antitranspirant-Deo-Roller über den ganzen Körper? Ich bin Sebastian Pulli, ich bin schon ganz froh, wenn ich es schaffe, in den nächsten 6 Stunden nur so ein bisschen ins Mischpult zu schwitzen. Haltet durch und schönen Feierabend.

0: Taylor Swift. I knew it. I knew you.
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0: vom Soundtrack von Toy Story 5, I Knew It, I Knew You, Taylor Swift.
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0: Jetzt gehen wir einmal musikalisch nach Berlin, schön barfuß über den voll versiegelten Asphalt. Berlin bei 30 Grad, nochmal extra hart, ne? Weil man ja so richtig schwitzt im schwarzen Latex-Outfit und unter der ledernen Hundemaske. So, jetzt ein Song, der ist einer der größten Hymnen für die Stadt von einer der vielleicht besten deutschen Bands. So einmal die heiße Hauptstadtluft atmen, wie man das da so macht, oben ohne ans Fenster der pulsierenden Metropole setzen, Ghetto Blaster richtig laut in Richtung Straße.

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1: Stefan Kleiber hier, guten Abend. Eine Spezialeinheit der Polizei hat am Nachmittag hier bei uns in Dortmund einen mutmaßlichen Drogendealer festgenommen. Gegen 13 Uhr hatten die Einsatzkräfte den Verdächtigen bis zur Rheinischen Straße verfolgt. Am Westentor auf Höhe des Dortmunder U stoppten SEK-Beamte sein Auto, schlugen die Scheibe ein und nahmen den 24-Jährigen fest. Dabei wurde er leicht verletzt. Die Staatsanwaltschaft Bochum wirft dem Deutsch-Marokkaner vor, mit großen Mengen Betäubungsmitteln gehandelt zu haben. Der Mann wurde dem Haftrichter vorgeführt und sitzt jetzt in Untersuchungshaft. Die Ermittlungen dauern an. Es bleibt weiterhin heiß und trocken hier bei uns in Dortmund. Deswegen ist es ab übermorgen verboten, Wasser aus der Ruhr abzupumpen. Das hat die Bezirksregierung Arnsberg beschlossen. Betroffen sind Anwohner, Eigentümer und Landwirte, die das Wasser mit Schläuchen oder Pumpen entnehmen, um damit zum Beispiel ihre Gärten und Felder zu bewässern. Wer das am Mittwoch immer noch macht, riskiert ein Bußgeld. Ausnahmen gelten nur für das Tränken von Tieren und das Schöpfen mit Handgefäßen, wenn das Wasser also beispielsweise mit Eimern entnommen wird. Der Pegel der Ruhr ist sehr niedrig. An der nächsten Messstelle in Schwerte liegt er nur noch knapp über einem Meter. Außerdem fließt die Ruhr aktuell deutlich langsamer. Das bedroht Tiere und Pflanzen. Das Verbot gilt offiziell von Mittwoch bis voraussichtlich Ende November. Nur noch heute dürfen wir in Dortmund wieder über den Heimatpreis abstimmen. 27 Vereine und Projekte aus unserer Stadt haben sich beworben. Eine Jury hat eine Auswahl getroffen. Die Nominierten teilen sich das Preisgeld in Höhe von 15.000 Euro. Bei der Abstimmung geht es jetzt darum, wer den höchsten Anteil davon bekommt. Auf dortmund.de könnt ihr online euren Favoriten bestimmen. Drei Nominierte gibt es. Der Verein Grenzenlose Wärme organisiert Hilfstransporte in Krisengebiete. Der historische Verein Huckarde will geschichtliches Wissen über den Dortmunder Westen verbreiten. Und der Verein Sophia e.V. ist ein Frauennetzwerk für interkulturellen Austausch. Das Wetter in Dortmund. Nach viel Sonnenschein und Höchstwerten von knapp über 30 Grad geht der Tag jetzt mit ein paar dünnen Wolken zu Ende. Nach wie vor ist es warm und in freien Lagen teilweise kräftig windig. Abends und nachts bleibt es locker bewölkt bei 18 bis 19 Grad. In den frühen Morgenstunden kann es ortsweise leichte Schauer geben. Danach scheint neben ein paar Wolken wieder die Sonne und die Nachmittagswerte liegen bis einschließlich Donnerstag immer so bei gut 30 Grad. Aktuell messen wir 31 Grad in Sölde und 30 Grad in Wellinghofen. Dortmund Verkehr. Zuerst ein Warnhinweis von der A40 Essen-Dortmund. Am Ruhrschnellweg, das ist das Kreuz Bochum an der Überleitung zur A43 Richtung Recklinghausen. Dort liegen Gegenstände auf der Fahrbahn, mehrere Spanngurte sind da über die Straße verteilt. Und dann hat es auf der Mallinckrodtstraße stadtauswärts auf Höhe Dortmund-Hafen einen Unfall gegeben. Kurz vor der Kreuzung Bärenbruch staut es sich und im Moment steht ihr da noch etwa eine halbe Stunde. Betroffen ist auch die Auffahrt zur Autobahn 45. Denkt an die Rettungsgasse und kommt gut in den Montagabend.
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2: Sebastian Pulli hier und gleich Flugzeuge im Bauch. Ist ja Wahnsinn bei dem Wetter. Wisst ihr, wie heiß so eine Turbine wird? Erstmal zur Abkühlung jetzt. Gerne die Bassboxen einmal voll aufdrehen. Das gibt vielleicht ein bisschen Wind, denn der Bass hier, der drückt sehr, sehr ordentlich. Bibi Rexha, New Religion. Schönen Feierabend euch. 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

0: schöner Termin war jetzt wieder, den gibt's einmal im Jahr und der sorgt für ein bisschen mehr Freude im Leben.
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0: Und zwar ist das Spiel des Jahres wieder ausgezeichnet worden. Ne? Ihr kennt das Symbol, die kleine rote Mensch-ärger-dich-nicht-Figur mit dem gelben Lorbeerkranz. Und die Spiele, wo das drauf ist, die sind eigentlich immer gut. So, Kollege Sascha Fassbender, das Neueste heißt Dito. Erklär gerne mal, worum es geht. Begriffe aufschreiben ja erstmal.
2: Also es gibt Oberbegriffe, wie zum Beispiel Werkzeug. Nur dann der Knackpunkt. Hier geht es jetzt nicht darum, ein Werkzeug aufzuschreiben, das wenige Leute kennen, sondern ich würde jetzt Hammer oder Schraubenzieher aufschreiben. Denn Punkte gibt es nicht für besonders kreative oder intelligente Antworten, sondern wenn andere dasselbe aufgeschrieben haben. Diese Vermutungen kommen dann in eine Art Bingo-Tabelle.
0: Also ein bisschen das Gegenteil praktisch von Stadt-Land-Fluss.
2: Absolut. Du musst dich in andere hineinversetzen und überlegen, was denken denn die anderen so hier am Tisch? Das ist jetzt zugegeben beim Thema Werkzeug nicht so unterhaltsam. Wenn wir aber zum Beispiel über Länder mit guter Küche sprechen oder über Dinge, für die wir unsere Seele verkaufen würden, dann wird es spannend und unterhaltsam.
0: Das frisch gekürte Spiel des Jahres heißt Dito. Wir spielen wieder Musik. Auch was ganz Frisches.
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1: Mit Thorsten Adolfs. Guten Abend. Die Folgen der extremen Hitzewelle Ende Juni haben am Vormittag die Politik in NRW beschäftigt. Im Landtag gab es eine Sondersitzung des Gesundheitsausschusses. Dabei ging es um Todesfälle in Krankenhäusern, die hohe Belastung für Rettungsdienste und die Frage, wie sich das Gesundheitssystem in Zukunft besser auf extreme Temperaturen vorbereiten kann. NRW-Gesundheitsminister Laumann sagt, Hitzewarnungen müssen künftig genauso ernst genommen werden wie Warnungen vor Hochwasser oder anderen Unwettern. Aus dem Landtagsstudio berichtet José Nasiandi.
2: Nach Angaben des NRW-Justizministeriums laufen derzeit noch 4 Todesermittlungsverfahren im Zusammenhang mit den Hitzetagen Ende Juni. Allein nach den 12 Todesfällen in einem Krankenhaus in Leverkusen wurden 7 Verfahren eingeleitet, 3 davon inzwischen wieder eingestellt. Parallel musste sich NRW-Gesundheitsminister Laumann den Fragen der Abgeordneten stellen. Die Zahlen seines Ministeriums zeigen, am Hitzesamstag Ende Juni mussten die Rettungsdienste landesweit fast 5000 Einsätze mehr fahren als an einem normalen Samstag. In einzelnen Regierungsbezirken hat sich die Zahl der Rettungswageneinsätze sogar mehr als verdoppelt. Die Opposition stellte viele Fragen, wollte unter anderem wissen, wie Medikamente in Einrichtungen bei hohen Temperaturen sicher gelagert werden können. Laumann kündigte an, die Warnstufen des Deutschen Wetterdienstes stärker mit konkreten Maßnahmen zu verknüpfen. Für größere bauliche Veränderungen in den Krankenhäusern gäbe es aktuell aber kein zusätzliches Geld.
1: Und jetzt weitere Nachrichten im Überblick. US-Präsident Trump hat die Wiederaufnahme der Seeblockade gegen Schiffe angekündigt, die iranische Häfen ansteuern oder aus diesen auslaufen wollen. Allen anderen Ländern soll eine Fahrt durch die Straße von Hormus möglich sein. Die USA würden allerdings als Gebühr für die Sicherung der Durchfahrt ab sofort eine Abgabe von 20% auf alle transportierten Güter erheben, sagte er. Deutschlands Digitalbranche warnt vor einem Social-Media-Verbot für Kinder, wie es EU-Experten vorschlagen. So ein Verbot sei der falsche Weg, heißt es vom Branchenverband Bitkom. Medienkompetenz entstehe durch begleitete Praxis und nicht durch Ausschluss. Schon heute seien Plattformen zu Schutzmaßnahmen verpflichtet, so der Verband. Entscheidend sei aber, die bestehenden Regeln konsequent umzusetzen und durchzusetzen. Südlich von Paris brennt es auf einer Fläche von etwa 800 Hektar. Das entspricht der Größe von rund 1100 Fußballfeldern. Der Waldbrand hat zeitweise den Reiseverkehr aus der Hauptstadt in Richtung Süden behindert. Rund 200 Menschen wurden in Sicherheit gebracht. Die Feuerwehr setzt mehrere Löschflugzeuge ein, um die Flammen unter Kontrolle zu bringen. Immer mehr von uns nutzen KI-Tools, um bei Fragen zur eigenen Gesundheit schnell eine Diagnose zu bekommen. Die Pronova BKK hat dazu eine neue Studie veröffentlicht. Demnach hat fast die Hälfte der Bundesbürger vor dem Arztbesuch schon einmal den digitalen Ratgeber gefragt. Besonders bei Jüngeren sei das beliebt, heißt es. Blind vertrauen sollte man der künstlichen Intelligenz bei Beschwerden aber nicht. Oft würden solche KI-Tools mit ungeprüften Daten arbeiten und dabei völlig falsche oder veraltete Informationen liefern, so die Krankenkasse. Dabei fehle der KI das Wichtigste und das sei der Blick auf die ganz persönliche Lebenssituation von Patienten. Soweit die Meldungen mit Thorsten Adolfs.
3: Das Wetter.
4: Die Pflanzen freuen sich auf morgen, falls sie noch leben. Da kriegen sie nämlich endlich Wasser und zwar sehr viel in sehr kurzer Zeit. Es kann nämlich gewittern morgen und zwar mit Starkregen, Hagel und Sturm. Das wird

0: ordentlich. Die meiste Zeit bleibt es aber sonnig und trocken, morgen über den Tag. Das Ganze bei maximal 28 bis 34 Grad. Jetzt in der Nacht, da wird es erstmal frischer. Da landen wir am Tiefpunkt so bei 20 bis 15 Grad. Ganz, ganz wundervoll.
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0: Wird langsam besser. Durch ein bisschen was müsst ihr noch durch. Hier die Staus ab 8 Minuten Wartezeit. A1 Euskirchen-Dortmund, da aktuell zwischen Kreuzköln-Nord und Kreuz-Leverkusen-West 3 Kilometer 8 Minuten. A1 Dortmund-Euskirchen zwischen Kreuz-Leverkusen und Kreuz-Köln-Nord 3 Kilometer 20 Minuten. A4 Köln-Aachen zwischen Dreieck Köln-Holmar und Kreuz-Köln-Süd 4 Kilometer 18 Minuten. Dann A30 Osnabrück-Amsterdam zwischen Hörstel und Rheine-Nord 3 Kilometer 13 Minuten. Abschließend A555 Bonn Richtung Köln zwischen Köln-Godorf und Kreuz-Köln-Süd 2 Kilometer, auch da 8 Minuten. Gute Fahrt.
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0: Sebastian Pulli hier und wir sagen Ja zum Leben, denn gleich gibt's hier Musik von dem wunderbaren Hippie-Kind Sass. Die hat sich sicher auch schon von den weltlichen Zwängen der Textilien befreit bei der Hitze. Tun wir es ihr gleich, denn erstmal geht's jetzt ins Apartment. APT ist hoffentlich klimatisiert. Einen schönen Feierabend.

0: Watch It Burn, Waldbrandmusik von Katy Perry.
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0: Simone Ballack war auch schon so warm, dass sie sich jetzt ausgezogen hat. Waren wohl Kameras dabei?
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3: Ja, nee, ist klar.
4: Simone Ballack ist nicht nur 50 geworden, sondern auch in der aktuellen Ausgabe des Playboys zu sehen. Ja, und das hat mich überrascht. Ich meine, dass es diese Zeitung noch gibt. Ich dachte, spätestens seit OnlyFans ist da ein ganzes Regal frei geworden im Kiosk. Für, was weiß ich, Fisch und Fang oder, ja, schöne Popos. Und ich freue mich ja auch. Im Playboy stehen immer noch die besten Witze und ab und zu was über Porsche. Aber die machen das auch gut beim Playboy. Das sind wirklich immer ästhetische Bilder, muss man sagen. Wie die das da immer anrichten, einfach toll. Ich bin überzeugt, dass die Playboy-Fotografen sogar meine alte Tante Ilse noch scharf ablichten könnten. Und die hatte in ihrem Alter nicht das Potenzial einer Desirinik. Ja, Tante Ilse hat noch nie Sport getrieben. Sternzeichen Frankfurter Kranz, Aszendent Buttercreme. Mein Vater hat immer gesagt, ja, Ilse, ne? Vom Weiben schön, aber bei Weiben nicht schön. Aber der war schließlich ihr Bruder, der durfte das sagen.
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0: Das Wetter.
1: Die einen haben einen Airfryer, die anderen legen ihr Essen einfach kurz in die Dachgeschosswohnung und machen 5 Minuten die Fenster zu. Es ist weiter heiß, auch morgen ähnlich wie heute, 28 bis 34 Grad maximal. Dazu viel Sonne über den Tag, aber es kann hier und da auch mal ordentlich gewittern mit Starkregen, mit Hagel und mit Sturm. Vorher gibt es eine leichte Abkühlung jetzt in der Nacht, da landen wir dann später bei so 20 bis 15 Grad. Das ist doch schön.
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1: Keine ganz großen Klötze mehr, hier und da aber noch einiges los. Einmal die Staus ab 10 Minuten Wartezeit. A1 Köln-Dortmund zwischen Wuppertal-Ronsdorf und Kreuz Wuppertal-Nord, da haben wir 1 Kilometer, 10 Minuten. A1 Dortmund-Euskirchen zwischen Kreuz Leverkusen und Kreuz Köln-Nord, 2 Kilometer, 10 Minuten. A4 Köln Richtung Aachen zwischen Dreieck Köln-Holmar und Kreuz Köln-Süd, 5 Kilometer ist eine knappe Viertelstunde. Und A44 Kassel-Dortmund zwischen Lichtenau-Westfalen und Kreuz Wünneberg-Haaren, 2 Kilometer, auch da 10 Minuten. Gute Fahrt.
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1: Sebastian Pulli hier. Und welche Sprache hat unser bester Mix hier größtenteils? Viel Englisch natürlich, ab und zu mal Deutsch, manchmal so ein bisschen Französisch. Aber einen Song haben wir hier, der ist gesungen in der afrikanischen Douala-Sprache. Und wir kennen ihn tatsächlich alle, würde ich behaupten. Aus Kamerun, Wes Alane. In Kamerun übrigens aktuell beneidenswerte 24 Grad und vereinzelt Regen möglich. Klingt sehr erfrischend. Schönen Feierabend.

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0: im Urlaub einfach zu Hause bleiben, das nennt man offenbar neuerdings Staycation.
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0: Zusammengesetzt aus Stay und Vacation, also bleiben und Urlaub. Gibt's so eine enttäuschende Sache, einen coolen englischen Namen, ist gleich nur noch halb so schlimm. Aber nein, ne? Einfach zu Hause sein und dabei nicht arbeiten müssen. Es hat ja auch eine Schönheit. Es ist sehr entspannend, es kostet nichts und wir können die Zeit gut nutzen.
2: Ja, da ein paar Bierchen fetzen.
3: Wir sitzen uns auf dem Balkon und dann spielen wir irgendwas oder im Winter zocke ich dann auch oder lese. Sehr viel Me-Time.
4: Raus ins Wasser, ansonsten mit Freunden zusammen.
5: Zu Hause, das reicht. Der Garten, der Pool, das ist für mich Urlaub.
6: Ich glaube einfach nur auf dem Balkon Eiskaffee.
7: In die nächste Bar gehen, sich's gut gehen lassen, Aperol trinken.
8: Aperol trinken, ja, schließe ich mich an.
0: Wurde ja dann doch auffällig häufig genannt, der Alkohol als Beschäftigung Nummer 1 beim Urlaub zu Hause. Aber auch so, egal ob ihr wegfliegt, fahrt oder wirklich einfach mal 2 Wochen schön auf dem eigenen Sofa liegt. Schöne Ferien schon mal, nächste Woche ist soweit.
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1: Ich bin Babette Büchner. US-Präsident Donald Trump hat eine neue Seeblockade gegen Schiffe angekündigt, die iranische Häfen ansteuern oder von diesen abfahren. Bundesaußenminister Johann Wadephul hatte sich zuvor besorgt gezeigt angesichts der weiteren Eskalation im Konflikt um die Straße von Hormuz.
2: Das ist eine internationale Wasserstraße. Jedes Schiff, was dort durchfährt, tut dies auf sicherer Rechtsgrundlage und jeder Angriff ist ungerechtfertigt.
1: Trump kündigte an, dass er allen anderen Ländern einen fairen und offenen Zugang zur Meerenge ermöglichen will. Für die sichere Durchfahrt will er eine Gebühr in Höhe von 20% des Frachtwertes erheben. Deutschland, Frankreich und 7 weitere Länder haben sich mit der Ukraine in einer neuen Koalition zur Raketenabwehr zusammengeschlossen. Frankreichs Präsident Emmanuel Macron sagte bei einem Treffen in Paris, man reagiere auf die ballistische Bedrohung. Ziel des neuen Bündnisses ist eine industrielle Zusammenarbeit, um bestehende Raketenabwehrsysteme zu ergänzen. Mit dabei ein neues ukrainisches Abwehrsystem, das günstiger als das Patriot-System sein soll. Ab wann ist man alt genug für TikTok, Snapchat und Co.? Die Bundesschülerkonferenz hält Beschränkungen zwar für nachvollziehbar, warnt aber davor, sich allein auf Verbote zu verlassen. Unterstützung für eine Social-Media-Altersgrenze kommt dagegen aus der Union.
3: Für CSU-Chef Söder sind 13 Jahre eine gute Grundlage für die weitere Diskussion. Deutschlands Digitalbranche hält pauschale Verbote dagegen für den falschen Weg. Und die Bundesschülerkonferenz sagt, der entscheidende Hebel liegt im Klassenzimmer. Schulen müssten Kindern viel besser beibringen, wie sie mit Fake News, Mobbing und den Suchtgefahren sozialer Medien umgehen, statt irgendetwas zu verbieten. Zoe Tassovali, Redaktion.
1: 12 US-Bundesstaaten ziehen vor Gericht, um die Übernahme des Hollywood-Urgesteins Warner Brothers durch den Konkurrenten Paramount zu verhindern. Der Zusammenschluss der zwei Schwergewichte werde unter anderem höhere Preise sowie weniger Filme und TV-Sendungen zur Folge haben, kritisierte der kalifornische Generalstaatsanwalt Rob Bonta. Die US-Regierung hatte den Milliardendeal zuvor ohne Auflagen genehmigt.
4: Das Wetter. Schade, dass die Klamotten nicht schneller trocknen, als man schwitzen kann. Es bleibt morgen noch mal ähnlich heiß wie heute. 28 bis 34 Grad in der Spitze. Dazu eine Menge Sonne. Aber hier und da werden wir auch mal von außen nass zur Abwechslung. Es kann nämlich gewittern, teilweise mit Starkregen, mit Hagel und mit Sturm. Das klingt doch ganz erfrischend. Die Nacht jetzt auch. Da landen wir am Tiefpunkt dann bei so 20 bis 15 Grad. Auch schön.
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4: Hat sich deutlich beruhigt. Ein bisschen was ist aber noch los. Hier einmal die Staus ab 5 Minuten Wartezeit. Der längste, der ist auf der A1 Köln Richtung Dortmund zwischen Wuppertal-Ronsdorf und Kreuz Wuppertal-Nord. Da haben wir 3 Kilometer, 18 Minuten. A1 Köln-Münster zwischen Schwerte und Unna, 1 Kilometer, 8 Minuten. A44 Kassel-Dortmund zwischen Lichtenau-Westfalen und Kreuz Wünnenberg-Haaren. Da haben wir 2 Kilometer und 10 Minuten Dauer. Und A52 Düsseldorf-Essen zwischen Breitscheid und Essen-Kettwig. Aktuell 1 Kilometer, 7 Minuten. Gute Fahrt, kommt gut durch.
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4: Sebastian Pulli hier, jetzt der offizielle WM-Song Die Die. Von frustrierten Deutschlandfans inzwischen vermutlich wütend übersetzt mit Stirb, stirb. Kommt aber nicht aus dem Englischen, sondern aus dem Italienischen. Die Fans sind nicht wütend, die waren einfach nur von Anfang an sehr enttäuscht. Und da bedeutet Die Die sinngemäß, na los, auf geht's. Schönen Montagabend.

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0: Vereinzelten Radiokollegen sind gerüchteweise schon Schwimmhäute gewachsen. So viel sind die gerade in Seen unterwegs.
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0: In etlichen in NRW schauen wir uns um. Heute ist der Sorpesee dran im Sauerland. Reporter Thorsten Ortmann war da im Strandbad.
2: Was wir hier gerade gehört haben, das ist ein Kompressor und damit bläst man unter anderem ein Stand-Up-Paddleboard auf. Conny und Bernhard aus Iserlohn wollen zum ersten Mal heute Stand-Up-Paddeln. Wie sind Sie darauf gekommen, dass Sie gerade das ausprobieren wollen?
3: Ja, wir haben das mal gesehen und das hat uns neugierig gemacht und da haben wir uns einschenken lassen.
4: Das erste Mal heute und ich denke, ich werde wahrscheinlich eher sitzen bleiben, anstatt aufstehen.
2: Haben Sie wenigstens Schwimmwesten hoffentlich dabei?
3: Selbstredend, ja, sogar automatisch aufblasende. Wir haben alles abgesichert.
2: Ich stehe jetzt gerade mit Michael Frahling hier auf einem Steg mitten auf dem Sorpesee und zwar am Wuhu. Was ist das genau?
5: Wuhu, das ist ein Outdoor-Zentrum. Hier gibt es einen Klettergarten, wie Sie sehen. Wir bieten hier Kanadier-Touren an, E-Bike-Touren, Team-Challenge, Team-Adventure, Bogenschießen.
2: Was ist so immer das Highlight oder das Beliebteste hier?
5: Der Hochsaal-Klettergarten da vorne. Also das ist so das Highlight, was die Kinder hier erleben können.
2: Hier wird gerade ein Floß gebaut aus Baumstämmen. Eine Schulklasse ist hier. Und wie läuft's?
6: Jetzt haben wir doch eine ganz gute Idee. Und jetzt müssen wir noch gleich hier die Kanister darunter tun, damit das auch wirklich schwimmt und wir nicht im Wasser sitzen.
2: Essen, Trinken, auch das ist hier am Sorpesee kein Problem. Rund um den See gibt es hier zahlreiche Restaurants, Bars und Cafés. Und ich sitze jetzt hier bei einem Griechen im Restaurant Meilenweit. Was gibt es hier alles Schönes zu essen?
7: Das ist der Gyros und die verschiedenen Variationen von dem Fleisch, welche bieten wir unseren Gästen. Aber nicht nur, wir haben noch Pizza, Schnitzel und Pasta.
2: Soweit unsere Eindrücke vom Sorpesee, der tiefste See im Sauerland mit über 50 Metern. Und für alle Action-Liebhaber gibt es hier einiges zu tun. Man kann sich Boote ausleihen, es gibt das Strandbad, man kann mit dem Fahrrad um den See fahren, man kann wandern und man kann hier auch übernachten. Es gibt nämlich den mehrfach ausgezeichneten Nordic Ferienpark und hier kann man sogar in Baumhäusern übernachten. Also Daumen hoch für den Sorpesee.
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0: Das Wetter.
1: So, bald bringt's wieder kurz was, die Fenster aufzumachen. Heute Nacht am Tiefpunkt landen wir so bei 20 bis 15 Grad. Sehr erfrischend. Wird's auch morgen über den Tag, da kann's nämlich Gewitter geben mit Starkregen, Hagel und Sturm. Aber die meiste Zeit ist es sonnig morgen und ähnlich heiß wie heute. Also in der Spitze 28 bis 34 Grad.
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1: Größtenteils geht's inzwischen, hier und da aber noch ein bisschen mehr los. Das sind einmal die Staus ab 5 Minuten Wartezeit. A1 Köln-Dortmund zwischen Wuppertal-Ronsdorf und Kreuz Wuppertal-Nord, da haben wir 2 Kilometer, sind 18 Minuten. A1 Köln-Münster zwischen Schwerte und Kreuz Dortmund-Unna, 2 Kilometer, 12 Minuten. A40 Essen-Duisburg zwischen Mülheim-Heimaterde und Mülheim-Winkhausen, dichter Verkehr, 5 Minuten. Und A44 Kassel-Dortmund zwischen Lichtenau-Westfalen und Kreuz Wünnenberg-Haaren, 2 Kilometer, ist eine Viertelstunde mehr. Gute Fahrt.
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1: Sebastian Pulli hier und die Nachbarn werden zunehmend nackter. Und wir können es ihnen nicht vorwerfen, denn wir haben selbst auch schon nichts mehr an und sind zu fettig, um die Vorhänge zuzuziehen. So wenig Textilien gibt's nicht mal in bergischen Swingerclubs. Haltet durch, kommt gut durch die Hitze. Schönen Feierabend. Heute Nacht.

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0: Früher gab's am Zeugnistag je nach Leistung entweder 5 Mark für die Kirmes oder der Hintern hatte selbige.
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0: Wir sind angekommen in der letzten Schulwoche und damit ist eben Zeit für Zeugnisse. So, damit ihr nicht denkt, schlechtes Zeugnis ist das Ende von allem, gibt's hier bei uns Geschichten von Menschen, die in der Schule nur so mittelgut waren, aber später dann wirklich grandios. Er hier zum Beispiel, Steven Spielberg. Kollege Robert Jans erzählt.
2: Spielberg wollte damals in den 1960er Jahren an die berühmte Filmschule der University of Southern California. Da wurde er aber mehrfach abgelehnt, weil seine Abschlussnoten relativ mittelmäßig waren. Spielberg hat danach aber nicht beschlossen, dass sein Traum damit erledigt ist. Nein, er ist stattdessen nach Los Angeles gegangen, hat bei Universal irgendwie den Fuß in die Tür bekommen als Praktikant, Laufbursche, Beobachter, einfach jemand, der unbedingt in diese Welt wollte. Während die Filmschule also sagte, passt nicht, hat Spielberg angefangen, sich selbst reinzuarbeiten. Später kam dann noch raus, Spielberg hat Dyslexie, eine Lese-Rechtschreibstörung. Er selbst hat erst mit über 60 erfahren, warum Lesen und Schule für ihn früher so schwer waren. Er hat erzählt, dass er in der Schule beim Lesen hinterherhing und gehänselt wurde. Und Jahre später, da ist ausgerechnet dieser abgelehnte Filmschüler einer der größten Filmemacher der Welt geworden. Und tatsächlich hat Spielberg seinen Abschluss dann auch nochmal nachgeholt. Sein Abschlussfilm war dann Schindlers Liste. Andere geben eine Seminararbeit ab, Spielberg kommt einfach mit einem Oscar-Film um die Ecke. Die Botschaft ist also nicht, man muss sich nicht anstrengen in der Schule, weil Noten egal sind. Nein, Steven Spielbergs Story zeigt, ein Zeugnis ist eine Momentaufnahme. Es sagt was darüber, wie es gerade in Deutsch, Mathe oder Englisch läuft, wie fit man am Tag der Klassenarbeit war. Aber es sagt nicht, wie viel Fantasie und Leidenschaft jemand hat, wie viel Biss, wie viel Gefühl für Geschichten und schon gar nicht, was aus jemandem noch werden kann.
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0: iranische Häfen ansteuern oder von diesen abfahren. Allen anderen Ländern soll ein fairer und offener Zugang zur Straße von Hormuz möglich sein, teilte er auf seiner Plattform Truth Social mit.
1: Trump sagt, dass die USA die volle Kontrolle über die Straße von Hormuz übernehmen und diese betreiben wollten. Dies beinhaltet eine Transitgebühr von 20% des Frachtwertes von Lastschiffen, denen die USA sichere Passage gewährleisten. Die USA würden dieses Geleit nicht umsonst machen, erklärt Trump. Iranische Schiffe werden fortan wieder von allen heimischen Häfen blockiert. Die Fronten sind erneut verhärtet. Infolge der jüngsten Angriffe ist die Schifffahrt durch die Meerenge drastisch zurückgegangen. Aus den USA Tina Eck.
0: Die EU-Staaten konnten sich bei einem Außenministertreffen in Brüssel nicht auf ein neues großes Paket mit Russland-Sanktionen einigen. Die EU-Außenbeauftragte Kallas sagte im Anschluss an die Beratungen, sie bedauere dies, man sei aber recht nah an einer Verständigung. Nach Angaben von Diplomaten stehen besonders nationalstaatliche Interessen einer Einigung im Weg. Nach einem Racheaufruf gegen westliche Politiker wächst in Deutschland die Sorge vor möglichen Anschlägen. Eine große iranische Tageszeitung hat eine Liste veröffentlicht, auf der unter anderem Bundeskanzler Friedrich Merz steht.
2: Im Blick haben die Behörden dabei vor allem sogenannte Wegwerfagenten, also Menschen, die nur für einen einzelnen Auftrag angeworben werden. CDU-Politiker Kiesewetter warnt im Handelsblatt, das iranische Regime plane womöglich schon länger gezielte Tötungen und Anschläge im Westen. Auch Grünen-Politiker von Notz nimmt die Drohungen ernst. Er vermutet hinter der Liste zumindest die Billigung Teherans. Eine unmittelbar neue Gefahr für den ohnehin stark geschützten Kanzler sieht er dadurch aber nicht. Soeta Sowali, Nachrichtenredaktion.
0: Gold aus dem Sudan, damit ist jetzt Schluss. Die EU greift durch, um den Bürgerkrieg nicht weiter mitzufinanzieren und hat ein Embargo auf das Edelmetall aus dem Land verhängt. Gold sei zu einer zentralen Einnahmequelle geworden, mit der Konflikt finanziert werde, hieß es.
3: Das Wetter. Wer überlegt, hat sich endlich mal so einen Airfryer zuzulegen, ne? Einfach das entsprechende Essen in die Dachgeschosswohnung werfen, 5 Minuten alle Fenster zu, fertig. Es bleibt weiter heiß, auch morgen 28 bis 34 Grad maximal. Dazu eine Menge Sonne. Hier und da kann es aber auch morgen gewittern, und zwar ordentlich, mit Starkregen, mit Hagel und mit Sturm. In der Nacht jetzt nur in Ausnahmefällen mal Schauer und Gewitter möglich, und es wird frischer, auf 20 bis 15 Grad landen wir am Tiefpunkt. Ist doch toll.
4: NRW Verkehr.
3: Das hält sich in Grenzen. Die Staus ab 4 Minuten Wartezeit. A1 Köln-Dortmund zwischen Wuppertal-Ronsdorf und Kreuz Wuppertal-Nord 1 Kilometer 11 Minuten. A1 Köln-Münster zwischen Schwerte und Unna 2 Kilometer 12 Minuten. A40 Essen-Duisburg zwischen Mülheim-Heimaterde und Mülheim-Winkhausen dichter Verkehr. Das sind 4 Minuten. Und A44 Kassel-Dortmund zwischen Lichtenau-Westfalen und Kreuz Wünnenberg-Haaren 1 Kilometer 6 Minuten. Kommt gut an.
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3: Sebastian Pulli hier, und wir legen eine neue Platte auf mit einem Sound, der hüllt uns richtig ein, hat eine wahnsinnig groß klingende warme Akustikgitarre, hat neonfarbene Synthesizer und ist geeignet für den inneren nachdenklichen Strandspaziergang bei Nacht an der Promenade entlang. Das sind Kygo, Khalid und Griffin mit Save My Love. Einen schönen Abend. Yeah.

0: Ist ja auch nicht in jeder Boygroup so, dass die Mitglieder ihre Songs selbst schreiben, in dem Fall hier schon. Von Gary Barlow von Take That. Einfach mal einer der besten Popsongs aller Zeiten. Back for Good bei uns.
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0: Sprechen wir über den US-Rapper Pitbull.
2: You Google Pitbull right now, I come up before the dog.
0: Das hat er vollkommen recht, falls ihr es nicht verstanden habt. Wenn man Pitbull googelt, vor dem Hund kommt der Rapper, muss man auch erstmal schaffen. Pitbull hat am Wochenende einen Rekord aufgestellt mit Hilfe seiner Fans. Kollege Robert Jans, und zwar mehr oder weniger, ich sag mal, im Namen von uns Männern, denen das Haupthaar abhanden gekommen ist.
3: Ja, genau, es gibt einen Glatzenrekord. Pitbull-Konzerte sind ja eh schon immer eine einzige fette Party. Ich meine, bei der Musik, da kann die Stimmung ja auch einfach nur

0: in time. Und irgendwie hat sich über die Zeit bei den Fans der Gag verselbstständigt, sich wie Pitbull auf der Bühne zu kleiden. Ne? Und dazu gehört eben auch nicht nur das weiße Hemd, Sonnenbrille und schwarze Krawatte, sondern auch die Glatze.
1: Zugegeben, es haben sich jetzt nicht alle umrum rasiert, sondern es war leicht gefudelt, sag ich mal. Es gibt ja so Latex-Glatzen, sieht man auch immer in so Pitbull-TikToks.
0: Ja, und jetzt im Hyde Park hatten eben insgesamt knapp 21.140 Fans, der rund 70.000 Besucher, diese Latex-Glatzen auf dem Kopf, und das ist ein Weltrekord. Und du hast Social Media angesprochen, also rund um Pitbull gibt es ja eh so einen krassen Hype. Allein bei Spotify hat er über 88 Millionen monatliche Hörerinnen und Hörer. Seine Konzerte sind mega gefragt und jetzt am Wochenende spielt er ja zum Beispiel Open Air auch bei uns in NRW in Düsseldorf. Rund 80.000 Tickets sind da in den Verkauf gegangen. Es gibt nur noch ganz wenige Restkarten.
1: Ja, dann flott, wenn ihr mögt, und gern auch Glatze auf, beziehungsweise einfach schnell 30 werden hilft auch, dann geht's vielleicht auch so.
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0: Das Wetter.
1: Also jetzt gerade klingt Gewitter mit Starkregen und Hagel und Sturm ja sehr erfrischend, ne? Kann's morgen geben über den Tag, aber meistens ist doch sonnig und trocken. Dazu ähnlich heiß wie heute, 28 bis 34 Grad in der Spitze. Jetzt in der Nacht wird's erstmal ein bisschen frischer, da landen wir so bei 20 bis 15 Grad. Halleluja.
0: NRW Verkehr.
1: Fast alles frei, zwei Staus sind noch übrig. A1 Köln-Dortmund zwischen Wuppertal-Langerfeld und Kreuz Wuppertal-Nord, 1 Kilometer, 5 Minuten. Und A1 Köln-Münster zwischen Schwerte und Unna, 2 Kilometer, eine knappe Viertelstunde. Gute Fahrt.
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1: Sebastian Pulli hier und wir gehen zurück ins Jahr 2000. Als auf den Schulhöfen der Republik Mädchen auf einen Rapper mit dem reizvollen Künstlernamen Shifty Shellshock standen und ein Klassenkamerad von mir innerhalb von 2 Tagen komplett reich geworden ist, weil sein Papa einen CD-Brenner besaß und er dann der halben Schule für jeweils 10 Euro das Album von Crazy Town verkauft hat. Es war dann gar nicht mal so gut, nur der eine Song und der kommt gleich, Butterfly.

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0: Warmes Wetter macht ja nachweislich dumm. Da können wir auch mal Fehler machen.
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0: Einer der Fehler, den vermutlich schon jeder Lokalradio-Mitarbeiter, jede Mitarbeiterin gemacht hat, den falschen Song aus dem Archiv ziehen und plötzlich ertönt im Hochsommer bei 34 Grad und strahlendem Sonnenschein on air: Wir sind Weihnachten. Deshalb ist es auch gar kein Problem, wenn Bastian Bielendorfer jetzt über eine ganz besondere Weihnachtskarte spricht.
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3: Und der beste Versprecher, den willst du nicht mehr überbieten. Das war der größte Knaller, den sie jemals rausgehauen hat. Das war an unserem allerersten Weihnachten. Und das war gar kein richtiger Versprecher, sondern es war eher ein Verschreiber, wenn man so möchte. Weil wir haben uns gegenseitig Weihnachtskarten geschrieben. Und wir sind zu meinem Vater gefahren, der ja für Menschen, die mich in den letzten Jahren verfolgt haben, ein äußerst romantischer Mensch ist. Und ich hatte ihre Karte in der Hand und sie meine. Und dann hat sie das vorgelesen, was ich so geschrieben habe, und war dann auch gerührt. Das war ganz süß. Und ich schlag ihre Karte auf und mir wurde innerhalb weniger Millisekunden klar, dass sie das auf jeden Fall mit irgendeinem Übersetzungsprogramm übersetzt hatte. Weil ich zitiere wörtlich: Mein lieber Schatz, ich wollte dir sagen, noch nie ist ein Mann so tief in mich eingedrungen. Ohne dass ich jetzt gespürt habe.
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1: Ich bin Diana Kramer. Ein Expertengremium der EU-Kommission hat sich dafür ausgesprochen, den Zugang zu sozialen Medien für Kinder unter 13 Jahren in allen Mitgliedsländern zu beschränken.

0: offiziellen Vorschlag, den will die Kommission nach der Sommerpause machen. Aus Brüssel, Dieter Ebeling.
1: Die sogenannte Koalition der Willigen aus westlichen Unterstützerländern der Ukraine plant in den kommenden Monaten gemeinsame Manöver in Nachbarländern der Ukraine. Nach Beratungen in Paris sagte der französische Präsident Emmanuel Macron, die Koalition verfüge nun über eine multinationale Truppe für die Ukraine, die einsatzbereit sei. Macron bekräftigte außerdem die Lieferung weiterer Waffensysteme an die Ukraine. Immer mehr Verbraucherinnen und Verbraucher beschweren sich über verbotene Werbeanrufe. Bei der Bundesnetzagentur gingen im ersten Halbjahr mehr als 21.500 Beschwerden wegen unerlaubter Telefonwerbung ein. Das waren 13% mehr als im Vorjahreszeitraum.
2: In den meisten Fällen wurden Menschen wegen Gewinnspielen angerufen. Häufig geht es aber auch um Dienstleistungen wie Handwerkertätigkeiten oder um Verträge für Strom und Gas. Die Bundesnetzagentur beobachtet schon seit etwa 2 Jahren, dass die Beschwerden über solche Anrufe von Jahr zu Jahr mehr werden. Dabei ist Telefonwerbung in Deutschland nur erlaubt, wenn der oder die Angerufene vorher zugestimmt hat. Rufen Firmen unerlaubt an, müssen sie Bußgelder zahlen und das können bis zu 300.000 Euro sein. Fiona Reinhardt, Nachrichtenredaktion.
1: US-Präsident Donald Trump hat eine neue Seeblockade gegen Schiffe angekündigt, die durch die Straße von Hormuz iranische Häfen ansteuern oder diese verlassen. Allen anderen Ländern soll ein fairer und offener Zugang zur Meerenge möglich sein, kündigte Trump auf der Plattform Truth Social an. Für die sichere Durchfahrt wollen die USA eine Gebühr in Höhe von 20% des Frachtwertes erheben.
3: Das Wetter. Die Pflanzen freuen sich auf morgen, falls sie noch leben. Da kriegen sie nämlich endlich Wasser und zwar sehr viel in sehr kurzer Zeit. Es kann nämlich gewittern morgen und zwar mit Starkregen, Hagel und Sturm. Das wird ordentlich. Die meiste Zeit bleibt es aber sonnig und trocken morgen über den Tag. Das Ganze bei maximal 28 bis 34 Grad. Jetzt in der Nacht, da wird es erstmal frischer. Da landen wir am Tiefpunkt so bei 20 bis 15 Grad. Ganz, ganz wundervoll.
4: NRW Verkehr.
3: Fast nichts mehr los. 2 Staus haben wir noch. A1 Köln Richtung Dortmund zwischen Wuppertal-Langerfeld und Kreuz Wuppertal-Nord. 1 Kilometer, 3 Minuten. Und A1 Köln-Münster zwischen Schwerte und Kreuz Dortmund-Unna. 2 Kilometer, 10 Minuten. Gute Fahrt, kommt gut durch.
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3: Sebastian Pulli hier und Jason Derulo, Want to Want Me, tut erstmal so, als wäre es ein Song über Hitze. Hier mal die ersten Zeilen. Es ist zu heiß zum Schlafen, die Decken liegen auf dem Boden, ich habe nichts an und ertrage es nicht mehr, es sind 100 Grad. So, danach fährt er dann eine sexy Frau besuchen, die beim Türaufmachen nichts anhat und dann gib ihm. Also ich weiß nicht, wer bei den Temperaturen schon mal unter wem gelegen hat, es ist nicht zu empfehlen.

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0: Hallo, ich würde gern mit Ihnen über Gott sprechen.
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0: Nee, lass den Sender bitte an. Es geht um einen Song, den von Joan Osborne, One of Us, die da ein sehr schönes Szenario aufmacht, nämlich, was, wenn Gott ein Mensch wäre? Einer von uns, so ein bisschen jemand runtergekommen ist, der so einsam hinten im Bus mitfährt, bisschen orientierungslos, auf der Suche nach einem Weg nach Hause, ohne Freunde, keiner ruft an, außer manchmal dem Papst. Das ist wirklich eine Zeile aus dem Song, da kippt's schon fast in die Comedy. Ganz wunderbares, nachdenkliches Lied. One of Us, Joan Osborne, jetzt bei uns. Schönen Abend.

0: Das Wetter.
1: Die einen haben einen Airfryer, die anderen legen ihr Essen einfach kurz in die Dachgeschosswohnung und machen 5 Minuten die Fenster zu. Es ist weiter heiß, auch morgen ähnlich wie heute, 28 bis 34 Grad maximal. Dazu viel Sonne über den Tag, aber es kann hier und da auch mal ordentlich gewittern, mit Starkregen, mit Hagel und mit Sturm. Vorher gibt es eine leichte Abkühlung jetzt in der Nacht, da landen wir dann später bei so 20 bis 15 Grad. Das ist doch schön.
0: NRW Verkehr.
1: Sieht gut aus, nur 2 Staus übrig. Einer auf der A1 Köln Richtung Dortmund zwischen Wuppertal-Langerfeld und Kreuz Wuppertal-Nord. Da haben wir dichten Verkehr, 3 Minuten plus. Und A1 Köln-Münster zwischen Schwerte und Unna, 1 Kilometer, 5 Minuten. Gute Fahrt, kommt gut an.
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1: Sebastian Pulli hier und Teddy Swims. Hat er es wenigstens kühl im Wasser, ne? Naja, englischer Grammatikwitz. Mr. Know-it-all jetzt, das übersetzen wir, der Herr Besserwisser. Schönen Abend.

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0: Na, was gibt's bei euch zu essen jetzt im heißen Hochsommer?
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0: Was Leichtes, ne? Spaghetti Carbonara. Kann man versuchen, danach liegt man aber sehr lange selber da wie eine weiche Nudel. Tatsächlich hat ein Arzt jetzt empfohlen, und das finde ich wieder ganz lecker, heute zum Tag der Pommes, bei der Hitze Fritten essen für den Salzhaushalt. Ist er hier dabei?
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3: Pommes bei Hitze. Das ist doch mal ein Tipp. Immer dieses Salatgefuttere bei heißem Wetter. Bloß leichte Kost. Das will doch keiner hören. Wenn Salat, dann bitte Kartoffelsalat mit Mayo. Kommt mir nicht mit Vinaigrette. Das klingt wie ein französisches Folterinstrument. Steckt ihn in die Vinaigrette. Nein, nicht die Vinaigrette. Bleh. Bei heißem Wetter brauchen wir Salz. Und wo ist Salz drin? Genau, in Bratwurst. Ja, nur Fleisch kannst du auch nicht essen. Ja, deswegen Hehler Gewürzketchup dazu. Der besteht zu fast 14% aus Tomate. Ich glaube, nicht mal Tomaten haben 14% Tomate. Ja, und die restlichen Prozent in dem Zeug ist pures Glück. Das wissen wir. Und was braucht der Körper noch bei der Hitze? Genau, Flüssigkeit. Wasser ist gut, Brauwasser ist besser. Mit Elektrolyte wie Hopfen, Malz, Hefe. Ein Brot zum Trinken. Und falls euch nach diesem Tip-Top-Sportlergedeck immer noch zu heiß sein sollte, ja, dann hilft nur noch die italienische Notfallkühlung im Hörnchen. Ihr wisst doch, was man sagt. Eis ist mein Gemüse. Und immer dran denken, der Spaß beginnt erst ab der zweiten Kugel.
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1: Ich bin Diana Kramer. Kurz nach 9 US-Angriffen auf den Iran hat US-Präsident Donald Trump die Wiederaufnahme der Seeblockade gegen Schiffe angekündigt, die iranische Häfen ansteuern oder von diesen abfahren. Allen anderen Ländern

0: die Schifffahrt durch die Meerenge drastisch zurückgegangen. Tina Eck, USA.
1: Ein Expertengremium der EU-Kommission hat sich dafür ausgesprochen, die Nutzung von sozialen Medien erst ab einem Alter von 13 Jahren zu erlauben. Ein entsprechendes Gutachten mit Empfehlungen hat die Expertengruppe Kommissionspräsidentin Ursula von der Leyen übergeben. Diese nannte den Bericht sehr überzeugend und kündigte an, noch in diesem Jahr einen Gesetzentwurf vorzulegen. Bei der extremen Hitzewelle im Juni sind an fast allen Messstationen des Deutschen Wetterdienstes Rekorde registriert worden. Bei über der Hälfte der knapp 500 Geräte handelt es sich um Allzeithochs, bei anderen um die höchsten je gemessenen Monatswerte.
2: Gleich mehrfach wurde im Juni die 40-Grad-Marke überschritten. Am 27. erreichte das Thermometer in Möckern-Drewitz in Sachsen-Anhalt 41,8 Grad. Was die Tagesmittelwerte angeht, liegt Deutschland laut DWD mittlerweile etwa auf dem Niveau von Frankreich oder Spanien. Daher gäbe es hierzulande ab sofort sehr ähnliche Herausforderungen, insbesondere beim Hitzeschutz. Zu den extremen Temperaturen haben den Fachleuten zufolge vor allem drei Komponenten geführt. Heiße Luft aus Nordafrika, starke Sonneneinstrahlung und ein ungewöhnlich warmes Mittelmeer. Thomas Bleskin, Nachrichtenredaktion.
1: Massive IT-Probleme führen bei den Berliner Straf- und Zivilgerichten derzeit zu erheblichen Problemen. Seit Montagmorgen konnten sich Richterinnen und Richter nicht auf den Servern einwählen, kommen nicht an die elektronischen Akten heran und konnten so keine Fälle bearbeiten. Wegen der massiven Probleme wurden alle Beschäftigten am Mittag nach Hause geschickt.
3: Das Wetter.
4: Schade, dass die Klamotten nicht schneller trocknen, als man schwitzen kann. Es bleibt morgen noch mal ähnlich heiß wie heute. 28 bis 34 Grad in der Spitze. Dazu eine Menge Sonne. Aber hier und da werden wir auch mal von außen nass zur Abwechslung. Es kann nämlich gewittern, teilweise mit Starkregen, mit Hagel und mit Sturm. Das klingt doch ganz erfrischend. Die Nacht jetzt auch. Da landen wir am Tiefpunkt dann bei so 20 bis 15 Grad. Ach, schön.
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4: Einen kleinen Stau haben wir noch. Ist nicht wild. A1 Köln Richtung Dortmund zwischen Wuppertal-Langer Feld und Kreuz Wuppertal Nord. 1 Kilometer, 2 Minuten seid ihr durch. Gute Fahrt.
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4: Würden wir einer ahnungslosen, unschuldigen Älteren, ja sagen wir Nonne, ohne Englischkenntnisse, die Musik der Bloodhound Gang vorspielen, sie würde vermutlich fröhlich im Takt nicken und nicht ansatzweise ahnen, dass diese jungen Männer von Unzucht und Sodomie singen und bei ihren Konzerten gerne ins Publikum uriniert und die ersten Reihen gelegentlich auch gerne vollgebrochen haben. So unschuldig, fluffig, poppig klingen sie. Im Namen des Herrn, also jetzt in meinem einfach Herr Sebastian Pulli, The Bad Touch. Gesegnete Nacht zusammen. 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
0: Gute Nachrichten für alle, die in den Urlaub fliegen, allerdings wahrscheinlich erst ab Mitte nächsten Jahres. Die EU hat heute ihr Ja gegeben zu Folgendem. Wenn das Flugzeug zu spät kommt oder auch gar nicht kommt, dann sollen wir ganz einfach an Entschädigungen kommen. Sehr bemerkenswert, dass das nicht schon so ist. Kollegin Kimberly Klages, schlüsseln wir mal auf. Welchen Anspruch auf Entschädigung haben wir denn dann?
2: Also wenn ein Flug mindestens 3 Stunden Verspätung oder weniger als 14 Tage vor Abflug ganz gestrichen wird, dann gibt es Kohle. Wie viel hängt von der Entfernung ab? Also zwischen 250 Euro und 600 Euro kann sich das dann schon echt lohnen. Einzige Voraussetzung, die Airline hat das Problem, selbst zu verschulden.
0: Na gut, das Schöne ist, wir müssen dann nicht mehr groß selbst recherchieren, sondern die Airline muss uns ja dann informieren, wie das geht.
2: Genau, die Fluggesellschaften müssen innerhalb von 4 Tagen nach der Ankunft elektronisch darüber informieren, wie sie die Entschädigung beantragen können. Dann habt ihr 9 Monate Zeit, das zu machen und im Anschluss hat die Airline dann selbst nochmal 30 Tage Zeit dafür. Bis dahin muss sie dann die Entschädigung zahlen oder den Reisenden halt mitteilen, warum es keine Entschädigung gibt.
0: Also in Zukunft sollen wir leichter an Entschädigungen kommen bei Verspätungen und Flugausfällen. Gilt ab Mitte nächsten Jahres die Regel, die Fluggesellschaften dürfen das aber auch schon von sich aus vorher so umsetzen. Mal gucken, ob sich wer traut.
1: Ja.

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0: Das Wetter.
1: So, bald bringt's wieder kurz was, die Fenster aufzumachen. Heute Nacht am Tiefpunkt landen wir so bei 20 bis 15 Grad. Sehr erfrischend. Wird's auch morgen über den Tag, da kann's nämlich Gewitter geben mit Starkregen, Hagel und Sturm. Aber die meiste Zeit ist es sonnig morgen und ähnlich heiß wie heute. Also in der Spitze 28 bis 34 Grad.
0: NRW Verkehr.
1: Im Moment alles frei, keine Meldungen, gute Fahrt, kommt gut an.
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1: Sebastian Pulli hier mit einem kurzen Psychotest um die Zeit. Wir kennen doch alle den Song It's My Life. So, jetzt die Frage, an welches It's My Life haben wir gedacht? Der Mainstream-Radio-Fan sagt, das von Bon Jovi. Der Eurodance-Hörer mit Liebe zum guten Rap sagt, das von Dr. Alban. Der Eurodance-Hörer ohne Ahnung von Rap sagt, DJ Bobo. So, und wer bleibt übrig? Für die 80er-Fans, Talk Talk. Hier gibt's gleich das ganz wunderbare Cover von No Doubt. Aber erstmal Alex Warren, kommt gut durch die Nacht mit Ordinary jetzt. 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
0: Und zwar von den großen, kultigen Fury in the Slaughterhouse. Wir End-30er bis Mid-40er rutschen bei Erwähnung dieses Bandnamens vermutlich sofort zurück in die sehnsuchtsvolle Zeit der Pubertät, in Abende im Jugendzentrum, wo wir uns natürlich zur Time to Wonder, natürlich völlig nüchtern, weil wir alle nicht volljährig waren, in den Armen lagen. Oder weil uns Annette Weber auf dem Raucherhof in der 10 das Herz gebrochen hat, weil wir ihr am Abend vorher unsere Liebe gestanden haben. Ich kann's verstehen, Annette, ich hätte mich auch nicht genommen. Fury in the Slaughterhouse und das Bemerkenswerte, auch ihre neuen Songs, die erzeugen wieder genau diese große Pubertätsemotion. Das funktioniert auch heute noch. Es ist einfach die magische Stimme von Kai Wingenfelder, die ganze Leben zu erzählen scheint. Auch wenn es in diesem neuen Song um das sehr unromantische Thema Digitalisierung geht und darum, was das mit uns allen macht. Nee, nee, nee. Augen zu, zurück ins Jugendzentrum. Hier sind sie.
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2: Ich bin Diana Kramer. US-Präsident Donald Trump hat weitere Angriffe seines Landes auf den Iran angekündigt. Man werde das Land heute Abend hart treffen, genau wie morgen, sagte Trump in einem Radiointerview. US-Streitkräfte hatten in den vergangenen Tagen wiederholt iranische Ziele angegriffen. Das Militär begründete dies mit Attacken des Irans auf Schiffe in der Straße von Hormuz. Die geplante internationale Schutztruppe für die Ukraine soll schon bald erstmals Militärmanöver in den Nachbarstaaten der Ukraine abhalten. Das kündigte Frankreichs Präsident Emmanuel Macron am Abend nach einem Treffen der sogenannten Koalition der Willigen an. An dem Treffen hatte auch Bundeskanzler Merz teilgenommen. Er sagte am Abend in Paris:
3: Wir haben denselben Kompass. Er ist auf Frieden für die Ukraine und Sicherheit für Europa ausgerichtet. Die Ukraine ist bereit, den Krieg zu beenden. Sie war es immer. Auch wir sind offen für Friedensverhandlungen zwischen der Ukraine und Russland mit der Unterstützung Europas und der Vereinigten Staaten. Es liegt einzig und allein jetzt an Präsident Putin, diese Chance zu

0: unter 13 Jahren in allen Mitgliedsländern zu beschränken. Unterstützung dafür kommt aus der Union.
1: Für CSU-Chef Söder sind 13 Jahre eine gute Grundlage für die weitere Diskussion. Deutschlands Digitalbranche hält pauschale Verbote dagegen für den falschen Weg. Auch Linke und Grüne wollen lieber die Plattformen selbst stärker in die Pflicht nehmen. Und die Bundesschülerkonferenz sagt, der entscheidende Hebel liegt im Klassenzimmer. Schulen müssten Kindern viel besser beibringen, wie sie mit Fake News, Mobbing und den Suchtgefahren sozialer Medien umgehen, statt irgendetwas zu verbieten. Zoe Tassovali, Redaktion.
0: Im Müritz-Nationalpark in Mecklenburg-Vorpommern ist ein Feuer ausgebrochen. Der Brand in einem Mischwald sei inzwischen auf eine Fläche von 6.300 Quadratmetern angewachsen, teilten die Behörden mit. Mehrere Orte in der Nähe wurden vorsorglich evakuiert.
2: Das Wetter.
3: Wenig Wolken, kaum Regen, so sieht das gerade aus. Nur ganz vereinzelt kann es nachts auch mal Schauer geben oder gewittern. 20 bis 15 Grad. Heute dann wieder sonnig und schön tagsüber, aber auch hier ganz vereinzelt mal Schauer oder Gewitter drin. Bis 34 Grad heute. Ja, und der Mittwoch, der bleibt dann schön sommerlich bis 35 Grad.
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5: Zurzeit liegen uns keine Meldungen vor. Wir wünschen allen unterwegs gute Fahrt.
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3: Hallo zusammen in dieser Nacht zum Dienstag und willkommen in der letzten Arbeitswoche vor den Sommerferien, zumindest für ein paar von euch. Für die anderen ist es einfach eine ganz normale Arbeitswoche. Und das schaukeln wir jetzt gemeinsam. Kommt gut durch die Nacht mit uns jetzt mit Musik von Sabrina Carpenter. Das ist Espresso.

0: Ich sage Dienstagnacht und du sagst?
1: Mehr Kaffee.
0: Ha, das wusste ich. Sascha, wir sind seelenverwandt.
2: 100 Gummipunkte für dich.
0: Leute, wir haben ein cooles Spiel für euch. Das heißt Dito. Und dieses Dito ist das Spiel des Jahres 2026. Jetzt ganz aktuell ausgezeichnet durch eine Kritikerjury in Berlin. Und der Kollege, ihr habt ihn gerade schon gehört, Sascha Fassbender ist da. Hallo.
2: Hi.
0: Der liebt Kaffee. So,
2: ja.
0: Wir testen dieses Spiel jetzt mal. Ne?
2: Mhm.
0: Aber vielleicht klären wir erstmal, wie das Spiel funktioniert, damit die Leute auch raffen, worüber wir hier reden.
1: Absolut. Vielleicht machen sie ja jetzt schon ganz gespannt an den Radios mit. Also es gibt Oberbegriffe, wie zum Beispiel Werkzeug und dann der Knackpunkt. Hier geht es nicht darum...
0: Schraubenschlüssel!
1: Ja, genau, eben das eben nicht. Hier geht es nicht darum, ein Werkzeug aufzuschreiben, auf das besonders wenige Leute kommen, sondern ich würde jetzt Hammer oder Schraubenzieher aufschreiben, denn Punkte gibt es jetzt nicht für besonders kreative, intelligente Antworten, sondern eben, ihr kriegt dann Punkte, wenn jemand anderes das gleiche Wort hat wie ihr.
0: Aber dann ist doch Schraubenschlüssel voll gut.
1: Nee, ich wäre jetzt tatsächlich auf Hammer gekommen. Also ich hätte jetzt Hammer geschrieben, weil ich denke bei Werkzeug immer irgendwie an
0: Hammer.
1: Hammer.
0: Okay, das Ganze ist also das Gegenteil von Stadt, Land, Fluss.
1: Quasi, genau. Ah. Du musst dich in andere hineinversetzen und
0: kann
1: überlegen,
0: ich nicht,
1: was könnte denn mein Gegenüber zum Beispiel denken, wenn es um das Thema Werkstatt oder Werkzeug oder sowas geht.
0: Ja.
1: Was schreibt er oder sie wahrscheinlich auf? Das ist jetzt beim Thema Werkzeug jetzt nicht so unterhaltsam, aber wenn es zum Beispiel das Thema ist Länder mit einer guten Küche oder
0: Griechenland,
1: weiß ich nicht.
0: Ja, Italien.
1: Ja, genau, Italien. Ich hätte jetzt Italien genommen.
0: Okay.
1: Siehste? Oder Dinge, für die du deine Seele verkaufen würdest. Da wird es dann spannend, da könnte es dann auch lustig
0: ein
1: werden.
0: Ein Date mit Jeff Goldblum.
1: Siehst du, hätte ich jetzt tatsächlich sogar gewusst bei dir.
0: Ja, so. Dafür, oder, wobei, nee. Ich glaube, ich würde das Jeff Goldblum skippen und ein Haus in Irland nehmen.
1: Das wäre Nummer
0: und
1: zwei
0: dafür meine
1: gewesen.
0: Seele verkaufen.
1: Mann, ey, mein Gott, das ist ja gruselig.
0: Du musst dir das fürs nächste Spiel merken.
1: Das mache ich auf jeden Fall. Es gewinnen also die Menschen, die am besten so die anderen am Tisch einschätzen können. Und wir testen das jetzt mal grob. Ich habe jetzt hier für uns beide einen Zettel hingelegt mit einem Stift dazu.
0: Okay.
1: Und du hast jetzt einen Oberbegriff. Und dann müssen wir überlegen, wie schätzen wir den anderen ein?
0: Okay.
1: Mein Oberbegriff ist Bier.
0: Ja, okay, schreibe ich auf.
1: So, ich schreibe jetzt auch was auf.
0: Ja, ich habe was aufgeschrieben.
1: Ja.
0: Soll ich jetzt sagen?
1: Ja.
0: Ich habe lecker aufgeschrieben.
1: Ich habe lecker aufgeschrieben,
0: ja! Wir arbeiten so oft zusammen.
1: Ja, das ist wirklich.
0: Mein Oberbegriff ist Sommersong.
1: Ich habe was.
0: Okay, was hast du?
1: Ich weiß den Interpreten nicht, aber es ist dieses Sommersonne, Sonnenschein. Sommersonne, Sonnenschein.
0: Das ist jetzt schade. Ich habe Marquez aufgeschrieben.
1: Ich
0: bei
1: Jarbos
0: Companeros, weil der kommt ja jetzt, der Song.
1: Ja.
0: Ich bin enttäuscht. Sascha.
1: Ich möchte nie wieder mit dir arbeiten.
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0: Das Wetter.
1: Da sind nur wenige Wolken unterwegs, bedeutet, nach Regen sieht es nachts meist nicht aus. Nur vereinzelt kann es auch mal Schauer oder Gewitter geben, 20 bis 15 Grad. Tagsüber dann bis 34 Grad, dazu viel Sonne, nur vereinzelt mal ein Hitzegewitter möglich, ansonsten aber meist trocken heute. Und der Mittwoch dann ähnlich bis 35 Grad.
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2: Zurzeit liegen uns keine Meldungen vor. Wir wünschen allen unterwegs gute Fahrt.
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1: Einen schönen frühen Dienstag wünsche ich euch. Es ist wirklich noch wahnsinnig früh. Deswegen halte ich den Mund und überlasse euch den Klängen von Dante.

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0: Und wir sind noch nicht am Ende. Nein, noch lange nicht.
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0: Ja. Wir haben einfach so viele Badeseen in NRW. Wir wollen euch ja möglichst viele noch vorstellen. Deswegen geht es weiter mit unserer Badeseeserie. Heute geht es ins Sauerland an den Biggesee. Thorsten Ortmann war für euch dort.
3: Das Strandbad hier am Biggesee liegt direkt am Sonderner Kopf. Und wenn man reinkommt, dann fällt sofort diese riesengroße blaue Badeinsel auf. Die besteht aus 2600 Schwimmkörpern mit einer Gesamtfläche von 1300 Quadratmetern. Und von der Badeinsel aus kann man natürlich super ins Wasser springen. Redouan ist so mutig und hat versprochen, du springst jetzt von hier aus direkt in den Biggesee, ne?
4: Let's go!
3: Bei mir ist jetzt Lars Haasfeld. Er ist hier der Chef des Strandbads und auch des angrenzenden Campingplatzes. Herr Haasfeld, die Bigge ist ja im Prinzip die zweitgrößte Talsperre in NRW. Also es gibt eine Menge, was man hier machen kann. Was ist das im Einzelnen?
5: Man kann schwimmen, man kann tauchen. Wir haben eine Tauchschule hier ansässig. Man kann Stand-Up-Paddleboards mieten oder auch sein eigenes mitbringen, Tretboot fahren, alles was geht.
3: Hier wird gerade eine große Kiesburg gebaut. Ich wollte mal ganz kurz hören, wie es euch hier gefällt.
6: Ich finde es super.
7: Ich finde es toll, weil hier filtert man hier so schöne Steine, wie zum Beispiel hier der.
8: Es ist ziemlich schön hier.
9: Mir gefällt es hier auch gut, gerade mit den Fischen.
10: Wir haben ganz viele, sogar so graue Fische.
3: Hier am Biggesee gibt es natürlich auch Gastronomie. Und zwar gibt es hier ein italienisches Restaurant, das heißt Al Lago. Und der Chef ist Giuseppe. Was ist so die Spezialität des Chefs?
11: Gemüse, Fleischteller oder die Tagliatelle mit dem Lachs oder die Frutti di Mare.
3: Man kann ja auch Cocktails bestellen. Was gibt es da so Leckeres?
11: Pina Colada, Swimpool, Sex and Beach.
3: Und die sind ja auch durchaus erschwinglich. 5 €. Ja, soweit unsere Eindrücke hier vom Strandbad am Biggesee. Es gibt hier jede Menge zu entdecken, zum Beispiel die Atta-Höhle, das ist eine 400 Millionen Jahre alte Tropfsteinhöhle. Es gibt hier in der Nähe einen Kletterpark und es gibt hier sogar einen Affen- und Vogelpark in der Nähe. Und hier kann man Berber- und Totenkopfäffchen aus nächster Nähe bestaunen und ihnen sogar ein paar Leckerlis geben.
0: Also ihr habt's gehört, Biggesee im Sauerland kann man machen, sagt der Kollege Thorsten Ortmann. Danke dir.
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1: Ich bin Diana Kramer. Der Iran-Krieg ist in den vergangenen Tagen mit gegenseitigen Angriffen wieder eskaliert. Nun melden die US-Streitkräfte weitere Angriffe. Zuvor hatte US-Präsident Donald Trump die Wiederaufnahme der Seeblockade gegen Schiffe angekündigt, die iranische Häfen ansteuern. Allen anderen Ländern soll ein fairer und offener Zugang zur Straße von Hormuz möglich sein.
2: Trump sagt, dass die USA die volle Kontrolle über die Straße von Hormuz übernehmen und diese betreiben wollten. Dies beinhaltet eine Transitgebühr von 20% des Frachtwertes von Lastschiffen, denen die USA sichere Passage gewährleisten. Die USA würden dieses Geleit nicht umsonst machen, erklärt Trump. Iranische Schiffe werden fortan wieder von allen heimischen Häfen blockiert. Die Fronten sind erneut verhärtet. Infolge der jüngsten Angriffe ist die Schifffahrt durch die Meerenge drastisch zurückgegangen. Tina Eck, USA.
1: Für Bewohnerinnen und Bewohner in Pflegeheimen steigen die selbst zu bezahlenden Anteile immer weiter. Zum 1. Juli waren im ersten Jahr im Heim im bundesweiten Schnitt 3.364 Euro pro Monat aus eigener Tasche fällig, zeigt eine Auswertung des Verbands der Ersatzkassen. Das waren monatlich 119 Euro mehr als noch zu Jahresbeginn und 256 Euro mehr als im Juli vergangenen Jahres. Im Ländervergleich am teuersten ist ein Pflegeheimplatz in Bremen. In Sachsen-Anhalt zahlen Bewohner im Schnitt knapp 900 Euro weniger. Es war eine Jahrhundertflut, die ganze Ortschaften verwüstet hat. Die Flutkatastrophe in Rheinland-Pfalz und Nordrhein-Westfalen. Dabei starben 136 Menschen in Rheinland-Pfalz, 49 in NRW. Besonders betroffen war das Ahrtal. Heute jährt sich das Unglück zum 5. Mal.

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2: Zurzeit liegen uns keine Meldungen vor. Wir wünschen allen unterwegs gute Fahrt.
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3: Ein Pool mitten auf der A3. Das gab es am vergangenen Wochenende, allerdings nur für ein paar Fische. Da hat es einen Unfall gegeben mit einem Transporter, der hatte diese Tiere geladen und die sind dann auf der Fahrbahn gelandet. Das ist mega schlimm. Ja, und daraufhin hat die Feuerwehr mit Plane und Wasser einen Pool gebaut für die Fische. Und wir fragen uns jetzt natürlich alles, gibt es diesen Service denn auch für Menschen, die im Stau stehen? Hallo?

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0: So, letzte Woche vor den Sommerferien, ne? Unterrichtsmäßig geht jetzt in den Schulen, also... Nein, also sagen wir mal so, man muss sich ja jetzt auch nicht mehr überanstrengen, oder? Aber jetzt mal ehrlich, für alle, die keine Schule haben, wie sieht's denn da aus in der Zeit vor den Ferien, bevor es dann mit der Familie irgendwie weggeht? Ist schon auch stressig manchmal, oder?
1: Die Steuererklärung muss ich auch auf jeden Fall noch final geklärt haben.
2: Ich habe jetzt noch ein großes Projekt, das ist dann jetzt aber nächste Woche durch und dann geht's auch los.
3: Oh, richtig viel. Ich habe ganz viele Deadlines noch auf der Arbeit. Bis 4.8. bin ich durchgeplant.
0: Oh je. Ja, du willst ja natürlich auch alles fertig haben, um dann im Urlaub abschalten zu können, oder? Bedeutet eigentlich, die Vorbereitung auf den Urlaub ist eigentlich der Grund, warum wir Urlaub brauchen, oder? Machst du nix. Lasst euch nicht stressen und vor allen Dingen nicht ärgern diese Woche.
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0: Das Wetter.
1: Wenig Wolken, kaum Regen, so sieht das gerade aus. Nur ganz vereinzelt kann es nachts auch mal Schauer geben oder gewittern. 20 bis 15 Grad. Heute dann wieder sonnig und schön tagsüber, aber auch hier ganz vereinzelt mal Schauer oder Gewitter drin. Bis 34 Grad heute. Ja, und der Mittwoch, der bleibt dann schön sommerlich bis 35 Grad.
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2: Zurzeit liegen uns keine Meldungen vor. Wir wünschen allen unterwegs gute Fahrt.
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1: Einen schönen guten Morgen wünsche ich euch oder gute Nacht, je nachdem, wo ihr gerade seid und was ihr gerade macht. Ach, das reimt sich, guck mal an. So, wir machen jetzt entspannt weiter und zwar mit Musik von Hurts. Das ist Stay. Einen schönen frühen Dienstag euch.

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1: Ich bin Diana Kramer. Das US-Militär hat in der dritten Nacht in Folge Ziele im Iran attackiert. Die Streitkräfte hätten eine neue Angriffswelle gestartet, teilte das zuständige Regionalkommando des US-Militärs auf X mit. Diese Angriffe würden die Fähigkeit des Irans weiter einschränken, unschuldige Zivilisten und die Handelsschifffahrt in der Straße von Hormuz zu attackieren, heißt es. US-Präsident Donald Trump hatte unmittelbar zuvor weitere Angriffe angekündigt. Die Debatte um Altersbeschränkungen für Instagram, TikTok und Co. geht weiter. Ein Expertengremium der EU-Kommission hat sich nun dafür ausgesprochen, den Zugang zu sozialen Medien für Kinder unter 13 Jahren in allen EU-Mitgliedsländern zu beschränken.
2: Das sind Vorschläge von Experten, die Kommissionspräsidentin von der Leyen aber sehr überzeugend findet. Sie laufen im Wesentlichen auf Folgendes hinaus. Überhaupt kein Social Media für Kinder bis zu 2 Jahren. Zugang nur unter Aufsicht von Eltern oder Lehrern für Kinder bis zu einschließlich 13 Jahren. Und danach Zugang zu Plattformen, sofern diese Plattformen bewiesen haben, dass sie jugendgeeignet sind. Alterskontrollen werden also auf jeden Fall kommen. Einen offiziellen Vorschlag, den will die Kommission nach der Sommerpause machen. Aus Brüssel, Dieter Ebeling.
1: Die schwarz-rote Koalition will die Tabaksteuer stärker erhöhen als bislang geplant. Nach Medienberichten soll der Preis für eine Packung Zigaretten bis 2030 schrittweise auf knapp 12 Euro steigen.
3: Die höhere Tabaksteuer soll dem Bund jedes Jahr rund 800 Millionen Euro zusätzlich bringen. Das Geld kann die Regierung gut gebrauchen, denn sie muss Milliardenlücken im Haushalt schließen und hat den Ländern zuletzt mehr Unterstützung für Krankenhäuser zugesagt. Gleichzeitig will die Koalition das Rauchen unattraktiver machen, vor allem für junge Menschen. Zoe Tassovali, Redaktion.
1: Die Wehrpflicht ist in Deutschland weiter ausgesetzt, trotzdem verweigern immer mehr Menschen den Kriegsdienst. Bis Juli sind bereits 5.862 Anträge beim zuständigen Bundesamt eingegangen, berichtet das Redaktionsnetzwerk Deutschland. Das sind deutlich mehr als im gesamten letzten Jahr. Hintergrund